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1: Im Moment zeigt sich der Himmel im Freistaat meist sternenklar. Nur in Niederungen, da entsteht stellenweise Nebel. Bis in der Früh gehen die Werte noch runter auf 12 bis frische 6 Grad. Heute startet das neue Schuljahr recht sonnig. Dazu kommen immer mal wieder ein paar Quellwolken. Die Höchstwerte erreichen noch mal sommerliche 24 bis 28 Grad. Am Mittwoch ist es anfangs vor allem im Südosten noch sonnig und warm. Ansonsten gibt es aber schon Schauer und Gewitter und die bringen eine deutliche Abkühlung.
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1: Es ist 2 Uhr, ich bin Hendrik Daum. Benzin ist in Deutschland mittlerweile so teuer wie noch nie und die Politik, die bespricht mögliche Gegenmaßnahmen. Die SPD fordert einen Preisdeckel sowie eine Übergewinnsteuer. In einem Positionspapier der Sozialdemokraten heißt es, Mineralölkonzerne würden die aktuelle Krise schamlos ausnutzen, um Rekordgewinne auf Kosten der Bürger zu machen. CSU-Chef Söder hat sich dagegen dafür ausgesprochen, dass Deutschland, wie schon Österreich, die steuerlichen Mehreinnahmen durch die gestiegenen Preise an die Bürger zurückgeben sollte. Im Ringen um die Arktis will Europa künftig stärker mitmischen. Bundeskanzler Merz und Vertreter 11 weiterer EU-Länder haben sich bei einem Gipfel in Finnland darauf verständigt, das Engagement der EU auszubauen. Sohe Tassovali mit den Einzelheiten.
2: Die größte Bedrohung sehen die Gipfelteilnehmer in Russland. Deshalb wollen sie den Norden besser überwachen, mehr Informationen austauschen und wichtige Anlagen an Land und auf See schützen. Gleichzeitig geht's ums Geschäft. Durch das schmelzende Eis entstehen neue Schifffahrtsrouten. Außerdem lagern in der Region wichtige Rohstoffe.
1: Die Bundeswehr hat offenbar Probleme, genügend Freiwillige für den Dienst in Litauen zu finden. Verteidigungsminister Pistorius will deswegen hunderte Soldaten zwangsverpflichten. Deutschland soll in Litauen eine neue Panzerbrigade aufbauen und dauerhaft stationieren. Eingeplant sind dafür etwa 5000 Männer und Frauen. Im kommenden Jahr soll die Brigade einsatzbereit sein. Die Britpop-Band Oasis wird erstmals seit 2009 wieder in Deutschland auftreten. Die Gruppe um die Brüder Liam und Noel Gallagher haben für den 2. und 3. Juli nächsten Jahres 2 Konzerte in der Münchner Allianz Arena angekündigt. Im Rahmen ihrer zweiten Reunion-Tour nach der Versöhnung zwischen den Gallagher-Brüdern kommen sie unter anderem auch nach Spanien, Frankreich und Italien. Zum Fußball, die Rekordserie der FC Bayern Frauen, sie hält. In der Bundesliga haben die Münchnerinnen bei Bayer Leverkusen 3:2 gewonnen. Damit ist das Team jetzt seit 46 Bundesligaspielen ungeschlagen. In der Tabelle liegt der FC Bayern nach 4 Spieltagen punktgleich hinter Wolfsburg auf Platz 2. Es ist jetzt 2:15.
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1: Eine Meldung haben wir von der A92 München Richtung Deggendorf. Hier zwischen Dingolfing West und Dingolfing Mitte ein Pannen-LKW im Baustellenbereich. Die rechte Spur ist deshalb blockiert.
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0: Das Wetter für München und die ganze Region.
1: Im Moment zeigt sich der Himmel im Freistaat meist sternenklar. Nur in Niederungen, da entsteht stellenweise Nebel. Bis in der Früh gehen die Werte noch runter auf 12 bis frische 6 Grad. Heute startet das neue Schuljahr recht sonnig. Dazu kommen immer mal wieder ein paar Quellwolken. Die Höchstwerte erreichen nochmal sommerliche 24 bis 28 Grad. Am Mittwoch ist es anfangs vor allem im Südosten noch sonnig und warm. Ansonsten gibt es aber schon Schauer und Gewitter und die bringen eine deutliche Abkühlung.
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1: Ich bin Hendrik Daum. Benzin ist in Deutschland mittlerweile so teuer wie noch nie und die Politik, die bespricht mögliche Gegenmaßnahmen. Die SPD fordert einen Preisdeckel sowie eine Übergewinnsteuer. In einem Positionspapier der Sozialdemokraten heißt es, Mineralölkonzerne würden die aktuelle Krise schamlos ausnutzen, um Rekordgewinne auf Kosten der Bürger zu machen. CSU-Chef Söder hat sich dagegen dafür ausgesprochen, dass Deutschland, wie schon Österreich, die steuerlichen Mehreinnahmen durch die gestiegenen Preise an die Bürger zurückgeben sollte. Im Ringen um die Arktis will Europa künftig stärker mitmischen. Bundeskanzler Merz und Vertreter 11 weiterer EU-Länder haben sich bei einem Gipfel in Finnland darauf verständigt, das Engagement der EU auszubauen. Zoe Tassovali mit den Einzelheiten.
2: Die größte Bedrohung sehen die Gipfelteilnehmer in Russland. Deshalb wollen sie den Norden besser überwachen, mehr Informationen austauschen und wichtige Anlagen an Land und auf See schützen. Gleichzeitig geht's ums Geschäft. Durch das schmelzende Eis entstehen neue Schifffahrtsrouten. Außerdem lagern in der Region wichtige Rohstoffe.
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0: Das Wetter für München und die ganze Region.
1: Im Moment zeigt sich der Himmel im Freistaat meist sternenklar, nur in Niederungen, da entsteht stellenweise Nebel. Bis in der Früh gehen die Werte noch runter auf 12 bis frische 6 Grad. Heute startet das neue Schuljahr recht sonnig, dazu kommen immer mal wieder ein paar Quellwolken. Die Höchstwerte erreichen nochmal sommerliche 24 bis 28 Grad. Am Mittwoch ist es anfangs vor allem im Südosten noch sonnig und warm. Ansonsten gibt es aber schon Schauer und Gewitter und die bringen eine deutliche Abkühlung.
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1: Es ist 3 Uhr, ich bin Hendrik Daum. Früh aufstehen heißt es ab heute wieder für rund 1,8 Millionen Schüler bei uns im Freistaat. Die Sommerferien sind vorbei und der Unterricht startet wieder und zwar mit vielen Neuerungen. Zum Beispiel haben Eltern von Erstklässlern ab sofort einen Rechtsanspruch auf Ganztagsbetreuung für ihr Kind. Daneben sollen die Mittelschulen weiterentwickelt werden. Geplant ist zum Beispiel eine engere Verzahnung von Schule und Berufswelt. Außerdem werden neben Schulaufgaben und Tests in Zukunft auch Referate, Debatten und Projekte stärker in die Benotung mit einfließen. Wegen des aktuell rapiden Anstiegs der Spritpreise fordert die SPD einen Preisdeckel und eine Übergewinnsteuer. Das geht aus einem Positionspapier der Partei hervor, in dem es weiter heißt, Mineralölkonzerne würden die aktuelle Krise schamlos ausnutzen, um Rekordgewinne auf Kosten der Bürger zu machen. Auch CSU-Chef Söder fordert eine Entlastung von Autofahrern. Die Grünen schlagen ein ermäßigtes Deutschlandticket vor. Am Flughafen München dürfen Reisende im Handgepäck bald wieder bis zu 2 Liter an Flüssigkeiten mitnehmen. Bisher galt ja die 100-Milliliter-Regel, die wird ab Freitag an sämtlichen Sicherheitskontrollen aufgehoben. Grund dafür ist die Umstellung auf moderne Computertomographen bei der Gepäckkontrolle. Wasserflaschen können dann bei der Kontrolle im Handgepäck bleiben. Am Flughafen Nürnberg gilt das schon seit Mai. Oasis kommen zurück nach Deutschland. Die Band um Liam und Noel Gallagher kündigt in den sozialen Medien 2 Konzerte für den 2. und 3. Juli 2027 in München an. Es sind ihre ersten Auftritte in Deutschland seit 2009, wie Zoe Tassovali berichtet.
2: Fans hatten lange auf weitere Konzerte gehofft und Oasis selbst immer wieder Hinweise gestreut, dass München auf dem Tourplan stehen könnte. Jetzt ist klar, die Stadt gehört zu einer ganzen Reihe neuer Termine in Europa und den USA. Tickets gibt's noch nicht. Wer welche kaufen will, muss sich zunächst einmal auf der Oasis-Webseite registrieren. Dafür haben Fans bis Freitag Zeit. Die Brüder hatten sich 2009 im Streit getrennt. Erst im vergangenen Jahr standen sie nach 16 Jahren wieder gemeinsam auf der Bühne.
1: Es ist jetzt 3:15.
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1: 2 Meldungen haben wir. Einmal die A92 München Richtung Deggendorf, hier zwischen Dingolfing West und Dingolfing Mitte. Immer noch ein Pannen-LKW in der Baustelle. Die rechte Spur bleibt deshalb gesperrt. Und die A94 Passau Richtung München. Hier ist aktuell der Tunnel Einhausung Wimpassing gesperrt. Es wurde hier die Höhenkontrolle ausgelöst.
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Sie waren nicht nur fantastische Musiker, sondern auch exzellente Komponisten. Und jedes Bandmitglied hat unvergessene Hits geschrieben. John Deacon, Roger Taylor, Brian May und Freddie Mercury. Und zusammen waren sie eine der größten Popbands der Musikgeschichte. Queen, jetzt auf Arabella München. 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

0: das Wetter für München und die ganze Region.
1: Im Moment zeigt sich der Himmel im Freistaat meist sternenklar, nur in Niederungen, da entsteht stellenweise Nebel. Bis in der Früh gehen die Werte noch runter auf 12 bis frische 6 Grad. Heute startet das neue Schuljahr recht sonnig, dazu kommen immer mal wieder ein paar Quellwolken. Die Höchstwerte erreichen nochmal sommerliche 24 bis 28 Grad. Am Mittwoch ist es anfangs vor allem im Südosten noch sonnig und warm. Ansonsten gibt es aber schon Schauer und Gewitter und die bringen eine deutliche Abkühlung.
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1: Ich bin Hendrik Daum. Früh aufstehen heißt es ab heute wieder für rund 1,8 Millionen Schüler bei uns im Freistaat. Die Sommerferien sind vorbei und der Unterricht startet wieder und zwar mit vielen Neuerungen. Zum Beispiel haben Eltern von Erstklässlern ab sofort einen Rechtsanspruch auf Ganztagsbetreuung für ihr Kind. Daneben sollen die Mittelschulen weiterentwickelt werden. Geplant ist zum Beispiel eine engere Verzahnung von Schule und Berufswelt. Außerdem werden neben Schulaufgaben und Tests in Zukunft auch Referate, Debatten und Projekte stärker in die Benotung mit einfließen. Am Flughafen München dürfen Reisende im Handgepäck bald wieder bis zu 2 Liter an Flüssigkeiten mitnehmen. Bisher galt ja die 100-Milliliter-Regel, die wird ab Freitag an sämtlichen Sicherheitskontrollen aufgehoben. Grund dafür ist die Umstellung auf moderne Computertomographen bei der Gepäckkontrolle. Wasserflaschen können dann bei der Kontrolle im Handgepäck bleiben. Am Flughafen Nürnberg gilt das schon seit Mai.
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0: Wetter für München und die ganze Region.
1: Im Moment zeigt sich der Himmel meist klar. Nur in den Niederungen, da bildet sich stellenweise Nebel. Das Ganze bei Frühwerten zwischen frischen 6 und 12 Grad. Heute startet das neue Schuljahr recht sonnig. Dazu kommen immer mal wieder ein paar Quellwolken. Die Höchstwerte, die erreichen heute noch mal sommerliche 24 bis 28 Grad. Am Mittwoch ist es anfangs vor allem im Südosten noch sonnig und warm. Ansonsten gibt es aber Schauer und Gewitter. Und die bringen eine deutliche Abkühlung.
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0: Es ist 4 Uhr, ich bin Hendrik Daum. Die Sommerferien, sie sind vorbei. Für insgesamt 1,8 Millionen Schüler geht heute die Schule wieder los. Besonders aufgeregt sind da mit Sicherheit heute die rund 132.000 Erstklässler. Obwohl die Anzahl der Schüler im Vergleich zum Vorjahr weiter gestiegen ist, bleibt die Unterrichtsversorgung stabil. Das sagt Bayerns Kultusministerin Anna Stolz. Und das sei vor allem auch den Lehrern zu verdanken.
1: Meine Leitsätze sind vor allem, dass ich die Kinder stark machen will, aber auch diejenigen, die unsere Kinder stark machen, das sind unsere Lehrkräfte. Und deswegen gibt es in diesem Schuljahr auch gezielt neue Fortbildungsangebote, Beratungs- und Unterstützungsangebote.
0: Immer höhere Preise für fossile Energieträger führen zu immer weniger Kaufkraft bei den Menschen. Bei einem Anstieg der Öl- und Gaspreise um jeweils 10% könnte die Gesamtinflation in Deutschland um gut 0,2 Prozentpunkte zunehmen. Das zeigt eine Studie der Brüsseler Denkfabrik New Economics Foundation. Ursula Winkler mit den Einzelheiten.
2: Die Forscher kommen zu dem Schluss, dass Preisanstiege für Öl und Gas in fast allen europäischen Ländern das größte Inflationsrisiko darstellen. Die Experten sehen nur eine Lösung: erneuerbare Energien. Der Ausbau heimischer Wind- und Solarenergie sei entscheidend, um die Inflation zu begrenzen, sagen sie. Da hohe Zinsen diesen Ausbau sehr teuer machen, empfehlen die Wissenschaftler, dass die Europäische Zentralbank für solche Investitionen einen eigenen niedrigeren Zinssatz festlegt.
0: Die Bundeswehr hat offenbar Probleme, genügend Freiwillige für den Dienst in Litauen zu finden. Verteidigungsminister Pistorius will deswegen hunderte Soldaten zwangsverpflichten. Deutschland soll in Litauen eine neue Panzerbrigade aufbauen und dauerhaft stationieren. Eingeplant sind dafür etwa 5000 Männer und Frauen. Im kommenden Jahr soll die Brigade einsatzbereit sein. Die Britpop-Band Oasis wird erstmals seit 2009 wieder in Deutschland auftreten. Die Gruppe um die Brüder Liam und Noel Gallagher haben für den 2. und 3. Juli nächsten Jahres zwei Konzerte in der Münchner Allianz Arena angekündigt. Im Rahmen ihrer zweiten Reunion-Tour nach der Versöhnung zwischen den Gallagher-Brüdern kommen sie unter anderem auch nach Spanien, Frankreich und Italien. Die Rekordserie der FC Bayern-Fußballerinnen, sie hält. In der Bundesliga haben die Münchnerinnen bei Bayer Leverkusen 3:2 gewonnen. Damit ist das Team jetzt seit 46 Bundesligaspielen ungeschlagen. In der Tabelle liegen die FC Bayern-Frauen nach 4 Spieltagen punktgleich hinter Wolfsburg auf Platz 2. Es ist jetzt 4:15.
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0: Zwei Meldungen haben wir. Einmal die A6 Pilsen Richtung Nürnberg. Bitte aufpassen, in der Ausfahrt Nürnberg-Langwasser steht ein Pannen-LKW. Und die A92 noch München Richtung Deggendorf. Hier zwischen Dingolfing West und Dingolfing Mitte immer noch ein Pannen-LKW im Baustellenbereich. Die rechte Spur bleibt deswegen gesperrt.
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0: Das Wetter für München und die ganze Region.
1: Im Moment zeigt sich der Himmel meist klar. Nur in den Niederungen, da bildet sich stellenweise Nebel. Das Ganze bei Frühwerten zwischen frischen 6 und 12 Grad. Heute startet das neue Schuljahr recht sonnig. Dazu kommen immer mal wieder ein paar Quellwolken. Die Höchstwerte, die erreichen heute noch mal sommerliche 24 bis 28 Grad. Am Mittwoch ist es anfangs vor allem im Südosten noch sonnig und warm. Ansonsten gibt's aber Schauer und Gewitter und die bringen eine deutliche Abkühlung.
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1: Ich bin Hendrik Daum. Die Sommerferien, sie sind vorbei. Für insgesamt 1,8 Millionen Schüler geht heute die Schule wieder los. Besonders aufgeregt sind da mit Sicherheit heute die rund 132.000 Erstklässler. Obwohl die Anzahl der Schüler im Vergleich zum Vorjahr weiter gestiegen ist, bleibt die Unterrichtsversorgung stabil. Das sagt Bayerns Kultusministerin Anna Stolz. Und das sei vor allem auch den Lehrern zu verdanken.
2: Meine Leitsätze sind vor allem, dass ich die Kinder stark machen will, aber auch diejenigen, die unsere Kinder stark machen, das sind unsere Lehrkräfte. Und deswegen gibt's in diesem Schuljahr auch gezielt neue Fortbildungsangebote, Beratungs- und Unterstützungsangebote.
1: Immer höhere Preise für fossile Energieträger führen zu immer weniger Kaufkraft bei den Menschen. Bei einem Anstieg der Öl- und Gaspreise um jeweils 10% könnte die Gesamtinflation in Deutschland um gut 0,2 Prozentpunkte zunehmen. Das zeigt eine Studie der Brüsseler Denkfabrik New Economics Foundation. Ursula Winkler mit den Einzelheiten.
3: Die Forscher kommen zu dem Schluss, dass Preisanstiege für Öl und Gas in fast allen europäischen Ländern das größte Inflationsrisiko darstellen. Die Experten sehen nur eine Lösung: erneuerbare Energien. Der Ausbau heimischer Wind- und Solarenergie sei entscheidend, um die Inflation zu begrenzen, sagen sie. Da hohe

0: Zinsen diesen Ausbau sehr teuer machen, empfehlen die Wissenschaftler, dass die Europäische Zentralbank für solche Investitionen einen eigenen niedrigeren Zinssatz festlegt.
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Es ist 5 Uhr, ich bin Hendrik Daum. Einen schönen guten Morgen. Früh aufstehen, also jetzt dann bald, heißt es ab heute wieder für rund 1,8 Millionen Schüler bei uns im Freistaat. Die Sommerferien sind vorbei und der Unterricht startet wieder, und zwar mit vielen Neuerungen. Zum Beispiel haben Eltern von Erstklässlern ab sofort einen Rechtsanspruch auf Ganztagsbetreuung für ihr Kind. Daneben sollen die Mittelschulen weiterentwickelt werden. Geplant ist zum Beispiel eine engere Verzahnung von Schule und Berufswelt. Außerdem werden neben Schulaufgaben und Tests in Zukunft auch Referate, Debatten und Projekte stärker in die Benotung mit einfließen. Benzin ist in Deutschland mittlerweile so teuer wie noch nie, und die Politik bespricht jetzt mögliche Gegenmaßnahmen. Die SPD fordert einen Preisdeckel sowie eine Übergewinnsteuer. In einem Positionspapier der Sozialdemokraten heißt es, Mineralölkonzerne würden die aktuelle Krise schamlos ausnutzen, um Rekordgewinne auf Kosten der Bürger zu machen. CSU-Chef Söder hat sich dagegen dafür ausgesprochen, dass Deutschland, wie schon Österreich, die steuerlichen Mehreinnahmen durch die gestiegenen Preise an die Bürger zurückgeben sollte. Der oberste Gerichtshof der USA hat Pläne der Trump-Regierung gestoppt, die Briefwahl einzuschränken. Die Entscheidung ist von großer Bedeutung, weil in den USA fast ein Drittel der Wähler per Briefwahl abstimmt und im November

0: November Zwischenwahlen anstehen. Präsident Trump behauptet immer wieder, die Briefwahl führe zu Betrug. Belegen kann er das aber nicht. Die Zwischenwahlen gelten als wichtiger Stimmungstest für Trump. Den Republikanern droht im Repräsentantenhaus eine Niederlage. Im Senat könnte es eine Pattsituation geben. Am Flughafen München dürfen Reisende im Handgepäck ab Freitag wieder bis zu 2 Liter an Flüssigkeiten mitnehmen. Bisher galt ja die 100-Milliliter-Regel, die wird aufgehoben. Grund dafür ist die Umstellung auf moderne Computertomographie bei der Gepäckkontrolle. Wasserflaschen können dann im Handgepäck bleiben. Oasis kommen zurück nach Deutschland. Die Band um Liam und Noel Gallagher kündigt in den sozialen Medien 2 Konzerte für den 2. und 3. Juli 2027 an, und zwar in München. Es sind ihre ersten Auftritte in Deutschland seit 2009.
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2: Morgens einpacken, mittags schwitzen. 14 Grad aktuell in Leim, 12 in Wessling, 12 in Berg im Landkreis Starnberg. Später 24 bis 26 Grad. Dazu viel Sonne und harmlose Quellwolken. Der Start morgen auch noch sonnig, es wird auch noch mal warm. Am Nachmittag kommen von Schwaben her dann Schauer und Gewitter. Dann wird's wieder kühler.
3: 3 nach 5 am Mast, der zuverlässige Verkehrsservice für München und die ganze Region. Bitte aufpassen auf der A96 München-Lindau zwischen Greifenberg und Windach. Beidseitig hier ein Hund auf der Fahrbahn, dass da nichts passiert. In München-Friedenauer Brücke in Richtung Steubenplatz, Höhe B2 Landsberger Straße. Fahrbahn auf eine Spur verengt, Unfall mit einem LKW. Die Polizei ist vor Ort, regelt den Verkehr. Und Sonnenstraße in München Richtung Altstadtring in Höhe Bayerstraße komplett gesperrt. Unfall hier passiert, die Polizei ist vor Ort, regelt den Verkehr, das mit einplanen. Kommt gut und sicher durch. Und wenn ihr was entdeckt auf den Straßen, vielleicht den ersten Blitzer des Tages, gerne anrufen, bei uns gerne auch eine WhatsApp schicken. Gebt beides immer unter derselben Nummer, die 089-4433-4433. Danke schon mal.
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3: Ja, alles hat ein Ende, aber ich glaube, heute tut es besonders weh.
2: Ja, ich befürchte es auch. Guten Morgen am Dienstag. Heute ist der erste Schultag nach den XXL-Sommerferien.
4: Ich freue mich auf die Schule, weil es da so einen großen Pausenhof gibt.
3: Ja, den Pausenhof mochte ich auch immer am liebsten. Ne?
2: Ja, wir wünschen allen einen schönen ersten Schultag und starten gemeinsam rein mit mehr 80ern, mehr 90ern. Jetzt Rockwell. Schönen guten Morgen.
3: Morgen!
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0: Schluss mit mehr, Schluss mit unter der Palme liegen.
1: Es geht schon wieder los.
0: Ja, so ist es, ne?
2: Die Sommerferien sind rum und für viele damit auch der lange Sommerurlaub. Es wird wieder voller an der Stadt und laut einer aktuellen Umfrage will fast jeder Dritte nach dem Urlaub was verändern in seinem Leben.
0: Ja, zum Beispiel neuen Job suchen. Wir wollen heute bei uns in der Show wissen, was würdet ihr gerne verändern im Leben? Unsere Arabella München Reporter waren am Stachus unterwegs.
3: Ich würde einfach gerne mehr für mich selbst tun, mehr Sport machen und mehr auf mich achten, vor allem auch auf meine Ernährung.
4: Positiver denken, mehr Freude an kleinen Dingen finden.
5: Ich komme gerade aus dem Urlaub zurück und war da einfach richtig viel in der Natur und dass ich einfach Lust habe, mehr Zeit einfach in der Natur zu verbringen und einfach simpler zu leben.
6: Meine Liebsten mehr wertschätzen.
2: Ja, ich glaube, das können wir alle unterschreiben, oder? Was da so gesagt wurde. Redet gerne mit bei uns in der Show. Was würdet ihr gerne verändern in eurem Leben? Meldet euch einfach per Telefon oder WhatsApp unter der 089 4433 4433. Wir freuen uns auf eure Nachrichten und starten gemeinsam in den neuen Tag. Natürlich mit mehr 80ern, mehr 90ern. Jetzt Limahl für euch. The Never Ending Story. Schönen guten Morgen.
0: Morgen.

0: auf in den neuen Tag, Meredith Brooks und Bitch. Es ist 6:04. Kommt gut rein in diesen Dienstag.
1: Jetzt mit Eddie Grant auf Arabella München. I don't wanna dance. Guten Morgen.

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1: Das Wetter für München und die Region. Heute geht Wäsche trocken, auch noch mal draußen. 14 Grad im Hofgarten, 11 in Possenhofen, 12 in Isen im Landkreis Erding. Neben harmlosen Wolken wird es heute wieder sehr sonnig. Dazu geht es hoch auf warme 24 bis 26 Grad. Auch morgen noch mal sonnig und warm. In der zweiten Tageshälfte kommen dann aber Schauer und Gewitter. Das war's mit dem Wetter. Was ist sonst noch wichtig heute Morgen? Es geht zurück in die Schule. Die Sommerferien sind vorbei, heute der erste Schultag. Für wie viele Schülerinnen und Schüler es ab heute ernst wird, gleich bei Sebastian Uhl in den Nachrichten.
2: 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Die Sommerferien sind vorbei. Für knapp 170.000 Schülerinnen und Schüler in München geht heute die Schule wieder los. Darunter sind rund 12.700 Erstklässler. Wenn ihr mit dem Auto unterwegs seid, dann bitte besonders vorsichtig fahren. Innenminister Herrmann hat angekündigt, dass die Polizei heute auch verstärkt kontrollieren wird, damit der Schulweg sicher bleibt. Ein Besuch in Hellerbrunn wird ab Oktober teurer. Der Tierpark erhöht seine Eintrittspreise. Erwachsene zahlen 3 Euro mehr für die Tageskarte, Kinder einen. Auch Familientickets werden teurer. Als Grund nennt Hellerbrunn höhere Kosten für Energie, Futter, Tiermedizin und Personal. Und noch zum Sport. Die unglaubliche Serie der Fußballerinnen des FC Bayern geht weiter.

0: nach dem 3:2-Sieg gegen Leverkusen gestern Abend. Inzwischen sind die Münchnerinnen seit 46 Bundesligaspielen ungeschlagen. Immer gut informiert, das war das Update für München und die Region. 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
1: Gleich 5:35, eine Meldung aus München. Friedenheimer Brücke in Richtung Stäubenplatz, Höhe B2, Landsberger Straße, Fahrbahn auf eine Spur verengt, gab es einen Unfall mit einem LKW. Die Polizei ist aber schon vor Ort und regelt den Verkehr. Und in München Sonnenstraße Richtung Altstadtring, Höhe Bayerstraße, komplett gesperrt momentan. Ein Unfall ist auch hier passiert, auch hier Polizei vor Ort regelt den Verkehr. Kommt gut und sicher durch, und wenn ihr irgendwas entdeckt auf den Straßen, einen Stau, vielleicht den ersten Blitzer des Tages, gerne anrufen bei uns, gerne auch eine WhatsApp schicken, gibt beides immer unter derselben Nummer. Das ist die 089-4433-4433. Danke schon mal.
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0: Gestern, als ich mit Muck Gassi war, ist meine Smartwatch ausgegangen. Ui. Akku leer. Zählt das dann überhaupt oder muss ich dann eigentlich nochmal gehen?
1: Ich denke, der Muck sagt, du musst nochmal gehen.
0: Ja, der schon.
1: Aber der Mönch mit 5:41 ist sowieso wurscht, was da draufsteht. Es stimmt tatsächlich eh nicht. Ne?
0: Leider war, eine neue Studie aus Amerika sagt, die meisten Fitnessuhren überschätzen unseren Kalorienverbrauch maßlos. Genau genommen 55% zu viel. Apple Watch ist wohl noch am besten. Garmin und Samsung überschätzen angeblich noch mehr. Ich muss ehrlich sagen, ich höre das gar nicht gerne, weil das heißt ja in der Praxis auch, dass es nur noch halb so viel Schokolade gibt.
1: Vielleicht geht's ja, wenn du an jedem Arm eine Smartwatch trägst.
0: Gut. Ne? Also so auch insofern eine gute Idee, bei dem, was die kosten, kann ich mir dann am Ende eh nichts mehr zu essen leisten. Deswegen passt das schon.
1: Jetzt, Eric.

0: ein Morgen auf dem Mittleren Ring ohne Stau.
1: Einmal S-Bahn fahren ganz ohne Probleme.
0: Oder ganz einfach einen Wiesentisch bekommen. Fühlt sich alles fast unmöglich an. Ja. Beim Wiesentisch gibt's jetzt aber Unterstützung. Und zwar den sogenannten Wiesenscout. Arabella München hier, 5.47 Uhr.
1: Ja, das ist ein kostenloses Programm, das für euch die offiziellen Reservierungsportale checkt. Gibt's ja immer wieder, dass Gruppen abspringen, kurzfristig doch noch was frei wird und dann die Tische im Kontingent sind. Und damit ihr nicht jede einzelne Reservierungsseite der Zelte toujours aktualisieren müsst, gibt's eben jetzt den Wiesenscout.
0: Ja, ne? Der durchforstet rund um die Uhr die offiziellen Seiten der Festzelte und sobald irgendwo ein Tisch storniert wird, bekommt ihr sofort eine Benachrichtigung. Alles ganz offiziell. 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
0: Nein.
1: Dienstag vor der Wiesn, jetzt Christopher Cross, mehr 80er, mehr 90er. Schönen guten Morgen.
0: Morgen.

0: Rein in diesen Dienstag, kommt gut in den neuen Tag, 5 vor 6 haben wir's.
1: Wir begleiten euch hier auf Arabella München zusammen mit Berlin. Take my breath away. Wunderschönen guten Morgen.
0: Guten Morgen.

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7: Und das schreit heute wahnsinnig laut. Biergarten. Jetzt aber erstmal in den Tag. Bei 14 Grad am BMW-Museum, 10 in Feistenhaar, 11 in Altegnenberg im Landkreis Fürstenfeldbruck. Die Topwerte heute 24 bis 26 Grad, dazu Sonne und harmlose Quellwolken. Auch morgen der Start noch sonnig, es wird nochmal warm. Am Nachmittag kommen von Schwaben her dann aber Schauer und Gewitter. Danach wird es auch wieder kühler. Soweit das Wetter, jetzt die Nachrichten, es ist 6 Uhr.
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9: Schönen guten Morgen, die Nachrichten mit Sebastian Uhl. Zuerst das Wichtigste aus München und der Region. Gut 6 Wochen Sommerferien sind Geschichte. Heute geht bei uns in Bayern die Schule wieder los. Hier in München betrifft das knapp 170.000 Schülerinnen und Schüler. München-Reporter Sebastian Impekofen.
10: Obwohl die Lage bei den Lehrkräften angespannt bleibt, soll der Unterricht laut Kultusministerin Stolz gesichert sein. Rund 4.100 neue Lehrerinnen und Lehrer wurden eingestellt, allerdings nur auf bereits freigewordene Stellen. Gleichzeitig gibt's Neuerungen. Mehr Sport, neue Prüfungsformen und ein Recht auf Ganztagsbetreuung für Erstklässler. Das Handyverbot gilt außerdem nicht mehr nur für Grundschulen, sondern bis einschließlich der 7. Klasse.
9: Gut 12.500 Kinder in München sind besonders aufgeregt. Für sie ist es der erste Schultag überhaupt. Auch deshalb der große Appell der Polizei: Bitte besonders aufpassen im Berufsverkehr, damit auf dem Schulweg nichts passiert. Polizeiobermeister Felix Scheer.
11: Liebe Verkehrsteilnehmer, von uns, der Polizei München, die Ansage: einmal bitte aufpassen, gerade im Bereich vor den Schulen und mit der Unvorhersehbarkeit von den Kindern rechnen. Da sollte es zu keinen Unfällen kommen.
9: Die Polizei wird heute auch verstärkt.

0: kontrollieren. Im Schnitt 2,27 Euro für einen Liter Super E10. Benzin hat damit vorgestern einen Rekordpreis erreicht. Um Autofahrer zu entlasten, berät die Politik über Maßnahmen. Die SPD fordert einen Preisdeckel sowie eine Übergewinnsteuer. Die Mineralölkonzerne würden die aktuelle Krise schamlos ausnutzen, um Rekordgewinne auf Kosten der Bürger zu machen, heißt es von den Sozialdemokraten. Und noch die gute München-Nachricht. Fans hatten lange darauf gewartet. Erstmals seit 2009 kommen Oasis zurück nach Deutschland für 2 Konzerte nächstes Jahr zu uns nach München in die Allianz Arena. Wer Tickets für die Auftritte Anfang Juli kaufen will, muss sich erst auf der Oasis-Website registrieren. Immer gut informiert, das waren die Nachrichten für München und die Region. Und jetzt der zuverlässige Verkehrsservice mit dem Morgenhuber.
1: Es ist jetzt aktuell 3:06. Es gibt eine Meldung aus München-Friedener Brücke in Richtung Stäubenplatz, Höhe B2 Landsberger Straße, Fahrbahn auf eine Spur verengt. Da gab es einen Unfall mit Laster. Die Polizei ist vor Ort, regelt den Verkehr. Und Sonnenstraße München in Richtung Altstadtring, Höhe Bayerstraße, Fahrbahn auf eine Spur verengt. Unfall, auch hier ist die Polizei vor Ort, regelt den Verkehr. Das mit einplanen, kommt gut und sicher durch. Da ist er, der erste Blitzer des Tages. Dirk, Dankeschön, Landkreis München-Feldkirchen vor der S-Bahn-Unterführung in Richtung Aschheim fahren. Da haben sie aufgebaut. Meldet uns gerne weitere, jederzeit per Telefon oder auch per WhatsApp. Für beides gilt dieselbe Nummer, die 089-4433-4433. Danke.
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3: Ja, liebe Eltern in München und der Region, die wichtige Durchsage, es ist geschafft.
1: Servus, Malland. Ja, die Sommerferien sind rum. Heute geht's ins neue Schuljahr.
3: Wir sind natürlich bei euch mit mehr 80ern, mehr 90ern. Gleich Sheryl Crow mit All I Wanna Do. Und zwar direkt nach Billy Ocean. Schönen guten Morgen.
1: Kommt gut in den Tag. Guten Morgen.
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0: Guten Morgen, Uba. Hast du nach deinem Urlaub vielleicht beschlossen, nie wieder nach Bibione zu fahren?
1: Der ist gut. Ist heute schon Witzwoch? Oder?
0: Hätte ja sein können, theoretisch. Arabella München hier, 6:12. Es gibt nämlich eine aktuelle Umfrage, die sagt, fast jeder Dritte will nach dem Urlaub in seinem Leben was ändern. Und da hat man nämlich dann schön die Zeit nachzudenken, runterzukommen. Man merkt schnell, das möchte ich vielleicht so nicht mehr machen. Heute der erste Schultag, Fernsyndrom, damit für viele auch der Urlaub. Deshalb unsere Frage, gibt's was, das ihr ändern würdet? Vielleicht habt ihr ja auch im Urlaub schon was beschlossen.
1: Ja, Susanne schreibt auf unserer Arabella München Instagram-Seite zum Beispiel, dass sie ihre Enkel öfter sehen möchte. Die wohnen bei Hannover. Eine schöne Sache, ne? Oder John schreibt auch noch auf der Facebook-Seite, nach meinem zweiten Italien-Urlaub in Folge habe ich mir vorgenommen, jedes Jahr zu fahren und länger zu bleiben. Es waren die besten Tage meines Lebens. Oh, kann ich verstehen. War bestimmt in Bibione, oder John?
0: Ja? Du weißt schon, dass es in Italien noch was anderes gibt, außer Bibione?
1: Ach so, ist es wirklich so?
0: Tatsächlich, ja. Ich zeig dir nachher mal die Landkarte. Okay. Redet gerne mit hier bei uns in der Show per Telefon oder WhatsApp an die 089-4433-4433. Wir sind sehr gespannt.
1: Was würdet ihr gerne verändern? Jetzt Cutting Crew, guten Morgen.
0: Morgen.

0: Die einen trinken mit höchster Not noch ihre große Wasserflaschen aus und die anderen rechnen ab, ob das Shampoo mehr als 100 Milliliter hat. Das ist ab sofort Geschichte. Arabella München um 17 nach 6 jetzt.
1: Ne? Ja, am Flughafen bei uns in München fällt ab Freitag die 100 Milliliter Grenze fürs Handgepäck komplett weg. In Zukunft dürft ihr dann Flüssigkeiten bis zu 2 Liter mit in den Flieger nehmen, also auch eine große Flasche Wasser oder so. Für alle, die sich jetzt denken, Moment mal, hatten wir das nicht schon mal? Ja, stimmt, hatten wir.
0: Ja, mehr als 100 Milliliter hat es schon mal gegeben, ist aber vor der EU-Kommission im Herbst 2024 wieder abgeschafft worden. Damals hat es Software-Zweifel an einigen Scanner-Modellen gegeben. Das Problem ist aber jetzt beseitigt. Der Flughafen hat aufgerüstet und an allen Security-Checks gilt die neue Flüssigkeiten-Regelung.
1: Unsere gute Guten-Morgen-Nachricht kommt gut in diesen Dienstag. Wir begleiten euch natürlich auch am Dienstag mit mehr 80ern, mehr 90ern jetzt für euren Start in den Tag. Kiss mit I Was Made for Loving You. Wunderschönen guten Morgen.
0: Schönen guten Morgen.

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13: Das Wetter für München und die Region. Heute ist wieder Eisessen angesagt in der Mittagspause. Wir starten aber noch kühl bei 14 Grad am Maximilianeum, 12 in Grevelfing, 11 in Zorneding im Landkreis Ebersberg. Neben harmlosen Wolken wird es heute sehr sonnig. Dazu geht's hoch auf warme 24 bis 26 Grad. Auch morgen nochmal sonnig und warm. In der zweiten Tageshälfte kommen dann Schauer und Gewitter und kühlen wieder runter. Soweit das Wetter. Wir schauen in die Nachrichten. Da war das Wasser vom Fischbrunnen am Marienplatz gestern plötzlich blutrot. Was dahinter steckt, gleich bei Sebastian Uhl.
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15: 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Jetzt das Update. Früh aufstehen heißt es ab heute wieder für zehntausende Schülerinnen und Schüler bei uns in München. Das neue Schuljahr geht los mit vielen Neuerungen. Zum Beispiel haben Eltern von Erstklässlern ab sofort einen Rechtsanspruch auf Ganztagsbetreuung für ihr Kind. Kultusministerin Stolz will außerdem die Medienkompetenz deutlich stärker in den Fokus rücken. Es wird das nächste Großprojekt und die nächste Staufalle für Autofahrer. Der Landshuter Allee-Tunnel muss dringend saniert werden. Heute will der Stadtrat die Pläne dazu verabschieden. Vorgesehen ist je eine Bauphase pro Tunnelröhre ab dem kommenden Jahr. Kosten soll das Ganze 60 Millionen Euro. Und ein Münchner Wahrzeichen hat gestern auf einmal ganz anders ausgeschaut. Das Wasser im Fischbrunnen am Marienplatz war blutrot gefärbt. Wer dafür verantwortlich ist, ermittelt jetzt die Polizei. Womöglich handelt es sich um einen Israel-Protest. Die Stadt musste das Wasser abpumpen. Immer gut informiert, das war das Update für München und die Region. Und jetzt der zuverlässige Verkehrsservice mit dem Morgenhuber.
16: 6.31 Uhr haben wir es, eine Staumeldung von der A8 Salzburg in Richtung München zwischen Dreieck, Inntal und Bad Aibling, 2 Kilometer. Ihr braucht rund 20 Minuten länger durch. Und in München Friedenauer Brücke in Richtung Stolpenplatz, Höhe B2, Landsberger Straße. Die Fahrbahn ist auf eine Spur verengt, Unfall mit einem LKW. Die Polizei ist vor Ort, regelt den Verkehr. Kommt gut und sicher durch und das sind sie. Die aktuellsten Blitzer in München und der Region Landkreis München-Feldkirchen von der S-Bahn-Unterführung in Richtung Aschheim. Und ganz neu von Michael per WhatsApp, Dankeschön, A2. 92 Deggendorf in Richtung München zwischen Freising Mitte und Freising Süd in der Baustelle 80er Zone. Da haben sie aufgebaut. Meldet uns gerne weitere Blitzer jederzeit per Telefon oder auch per WhatsApp. Für beides gilt dieselbe Nummer, die 089-4433-4433. Danke.
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1: Oh ja, Arabella München hier 20 vor 7.
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0: Also wenn das so weitergeht, dann gehen wir, glaube ich, bald zu Fuß in die Arbeit, oder?
1: Ja, ich befürchte es auch. Arabella München um 6.47 Uhr, wer Probleme mit einem niedrigen Blutdruck hat, einfach mal zur Tankstelle fahren. Da regt man sich so auf, dass der Puls bei 180 ist. Preise von 2,30 Euro pro Liter. Ich meine, was soll das? Ne?
2: Das ist doch eine Frechheit!
0: Ja. Es ist wirklich. Neues Allzeithoch beim Spritpreis. Die Straße von Hormuz ist weiter so gut wie nicht befahrbar. Laut ADAC steigen die Preise an unseren Tankstellen aber deutlich stärker, als es der reine Ölpreis rechtfertigen würde. Heißt im Klartext, die Mineralölkonzerne stecken sich weiter extra viel Gewinn in die eigene Tasche.
1: Übrigens, laut Bundeswirtschaftsministerium ist die Versorgungssicherheit in Deutschland nicht gefährdet, aber weil es weiterhin teuer wird, also weltweit, spüren wir das natürlich auch bei uns. Wenn es so weitergeht, rechnen Experten, jetzt kommt es sogar mit Preisen von bis zu 3 Euro pro Liter. Ne?
0: Das ist Wahnsinn. Ja. Wie geht's weiter? Die SPD fordert jetzt zum Beispiel eine Preisobergrenze und eine Übergewinn.

0: Steuer. Markus Söder will staatliche Entlastungen, indem die Energiesteuer gesenkt wird. Die Grünen schlagen ein günstigeres Deutschlandticket vor. Und der Wirtschaftsrat fordert härteres Durchgreifen vom Bundeskartellamt.
1: Ja, es sind viele Vorschläge und darüber berät die Bundesregierung jetzt. Und was am Schluss umgesetzt wird, hört ihr natürlich sofort bei uns.
0: Alles auf einmal wäre gut vielleicht,
1: ja,
0: oder?
1: Ja, irgendwie schon. Jetzt Alpha Will, mehr 80er, mehr 90er auf Arabella München.
0: Morgen.

0: nur euch mit dem? Ganz genau, Alpha Will Big in Japan. Es ist 7:09 jetzt.
1: Auf Arabella München gleich mit Mark Ronson und Miley Cyrus und zwar in genau 12 Sekunden. Guten Morgen.
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4: Morgens gut einpacken, mittags dann schwitzen. 14 Grad aktuell am Friedensengel, 11 in Blindheim, 11 auch in Kirchdorf an der Amper im Landkreis Freising. Die Topwerte heute 24 bis 26 Grad, dazu viel Sonne und ein paar harmlose Quellwolken. Der Start morgen sonnig, es wird nochmal warm. Am Nachmittag kommen von Schwaben her dann Schauer und Gewitter, dann kühlt es auch wieder runter. Soweit das Wetter, jetzt die Nachrichten, es ist 7 o'clock.
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6: Schönen guten Morgen. Die Nachrichten mit Sebastian Uhl. Zuerst das Wichtigste aus München und der Region. Heute startet bei uns das neue Schuljahr. Für viele ein ganz besonderer Tag, vor allem für rund 12.700 Erstklässler. München-Reporter Benjamin Kühnel.
7: Insgesamt geht es heute für rund 168.000 Kinder und Jugendliche in München wieder los. Neu ist in diesem Jahr der Rechtsanspruch auf Ganztagsbetreuung für Erstklässler. Außerdem gibt es zum Start neue Gebäude und sanierte Sporthallen an mehreren Schulen in München und Region.
6: Knapp 20 Jahre lang saß Starkoch Alfons Schubeck hier mit seiner Südtiroler Stuben. Jetzt zieht ein neues Restaurant in bester Lage ein. München-Reporterin Cora Weidner.
8: Das Weihenstephaner am Platzl. Heute Mittag ist große Eröffnung, unter anderem mit Ministerpräsident Söder, Staatsminister Blume und der Wirtsfamilie Zinner. Rund ein Jahr hat der Bau des neuen Stammhauses der Brauerei aus Freising gedauert. Aus der Speisekarte ist schon bekannt, der Kaiserschmarrn kostet 15 Euro, die halbe Helles 5,80 Euro.
6: Mehr Geld gibt's für die rund 500.000 Beschäftigten im bayerischen Einzelhandel. Gewerkschaft und Arbeitgeber haben sich auf einen Tarifabschluss geeinigt. Rückwirkend zum 1. August steigen die Löhne um 3%. Kommenden Mai soll es nochmal 2% hochgehen. US-Präsident Trump hat vor dem obersten Gerichtshof der USA eine Niederlage kassiert. Der Supreme Court hat Trumps Pläne gestoppt, die Briefwahl einzuschränken. Die Entscheidung ist von großer Bedeutung, weil in den USA fast ein Drittel der Wähler per Brief abstimmt und im November Zwischenwahlen anstehen. Trump behauptet immer wieder, die Briefwahl führe zu Betrug. Belegen kann er das nicht. Und Leonardo da Vinci, den Weißstorch oder Beethoven? Wir entscheiden, was künftig auf den Euroscheinen abgedruckt wird. Die Online-Abstimmung geht noch bis nächste Woche Montag. Mehr als 9 Millionen Menschen haben schon mitgemacht. Immer gut informiert, das waren die Nachrichten für München und die Region. Und jetzt der zuverlässige Verkehrsservice mit dem Morgenhuber.
9: Es ist gleich 2:07. Eine Gefahrenmeldung. Bitte aufpassen. A92 Deggendorf in Richtung München zwischen Moosburg Süd und Erding. Ein kaputter Laster. Dann kommen wir zu den Staus. A8 Salzburg in Richtung München zwischen Rosenheim und Bad Aibling. 5 Kilometer. Halbe Stunde dauert es länger. In München Friedenheimer Brücke in Richtung Stolbenplatz. Höhe B2 Landsberger Straße. Da ist die Fahrbahn auf eine Spur verengt. Unfall mit einem Laster. Die Polizei ist vor Ort. Regelt den Verkehr. Auch da stockt es etwas. Dann haben wir langsam wieder Berufsverkehr. In München auf Mittleren Ring. Ja, es wird wieder voller. In der Stadt und gerade kommt noch eine Meldung von der A99 Ost Richtung Salzburg. Zwischen Haar und Hohenbrunn rechte Spur blockiert, da liegen Reifenteile. Auch die Standspur ist dicht, hier ein kaputtes Fahrzeug. Kommt gut und sicher durch. Das sind sie, die aktuellsten Blitzer in München und der Region. Petra, Dankeschön, ganz neu. Stadtanwärts, Fasanerie, Himmelschlüsselstraße. Dann Landkreis München, Feldkirchen vor der S-Bahn-Unterführung in Richtung Aschheim. Ganz neu von Ruxi, Dankeschön, Landkreis Iversberg, Hohenlind, Münchner Straße, Bushaltestelle in Richtung B12. Edi und Nadja melden zwischen Attenkirchen und Freising im Landkreis Freising. In Tündenhausen haben sie aufgebaut und ein Autobahnblitzer A92 Deggendorf in Richtung München zwischen Freising Mitte und Freising Süd in der Baustelle bei Tempo 80. Meldet uns gerne weitere Blitzer, jederzeit per Telefon und auch per WhatsApp. Für beides gilt dieselbe Nummer, die 089 4433 4433.

0: Vielen Dank schon mal.
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0: Es ist der Duft von Freiheit, liebe Eltern. Servus und guten Morgen am Dienstag.
3: Guten Morgen und willkommen am ersten Schultag nach den Sommerferien. An alle, die keine Lust haben, auch wenn es sich gerade nicht so anfühlt. Glaubt mir, es wird eine Zeit kommen, da wünscht ihr euch in die Schule zurück.
0: Echt jetzt? Wann kommt die?
3: Natürlich Morgenhuber. Rein in den ersten Schultag. Mehr 80er, mehr 90er, gleich OMC und zwar direkt nach Taylor Dane. Tell it to my heart. Guten Morgen.
0: Kommt gut rein in den Tag. Morgen.
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0: Sommer, Strand und Meer. Ja, vieles vorbei, gell? Viele sind wieder zurück aus dem Urlaub. Die Sommerferien sind auch rum.
1: Es geht schon wieder los.
0: Ja.
2: Ja, es ist wieder mehr los in der Stadt, auf den Straßen, in der Bahn, das unbedingt auf dem Schirm haben. Der Ernst des Lebens fängt wieder an, aber genau darauf haben ganz, ganz viele keine Lust. Eine aktuelle Umfrage sagt, fast jeder Dritte überlegt sich im Urlaub, was an seinem Leben zu ändern.
0: Ja, zum Beispiel neuen Jobs suchen, und wir wollen heute bei uns in der Show wissen, was würdet ihr gerne verändern im Leben? Unsere Arabella München Reporter waren am Stachus unterwegs.
3: Ich glaube, ich würde gerne wieder mehr aufeinander zugehen.
4: Einfach so die perfekte Balance aus sozialem Leben, aus Sport, aus Karriere, also die perfekte Work-Life-Balance finden.
5: Ich glaube, eine Sache, die ich versuche zu verändern, ist nicht mehr so viel Social Media zu verwenden.
2: Oh, ich glaube, das können wir alle uns zu Herzen nehmen. Sagt uns gerne mal Bescheid, gibt's was ihr an eurem Leben gerne ändern wollt? Wir wüssten gerne was. Die Nummer zu uns in die Show 089 4433 4433 per Telefon oder per WhatsApp. Wir freuen uns sehr und starten in den ersten Tag nach den Sommerferien, ja, in den ersten Schultag. Natürlich mit mehr 80ern, wir 90ern, wir sind bei euch jetzt mit Irene Cara. Guten Morgen.

0: Achtung, diese Nummer hier gibt's nicht nur am Samstag wieder in jedem Zelt, sondern bald live auf der Bühne.
1: Ja, sie kommen nach München. Es ist offiziell nächstes Jahr und zwar sogar zweimal. Oasis, am 2. und 3. Juli stehen sie auf der Bühne in der Allianz Arena.
0: Ja, es wurde ja lange spekuliert. Jetzt ist es sicher, wenn ihr dabei sein wollt. Es ist gar nicht so leicht, an Tickets zu kommen. Mhm. Man muss sich vorher auf der offiziellen Website der Band registrieren. Dann bekommt man einen Zugangscode und erst dann ist es möglich, Tickets zu kaufen.
1: Das geht noch, also das Registrieren bis übermorgen 17 Uhr. Also wenn ihr Tickets wollt, schnell noch registrieren. Bei uns gibt's die richtige Begleitmusik dazu. Hier ist Oasis für euren Start in diesen Dienstag. Don't look back in anger. Schönen guten Morgen.
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1: 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Es ist 7:07. Kommt gut rein in diesen Dienstag, erster Schultag nach den Sommerferien. Und dazu haben wir eine WhatsApp von Gabi bekommen, gell?
2: Ja, sie schreibt, guten Morgen, ihr zwei. Ich habe mein Leben vor 2 Jahren nochmal verändert. Ich gehe wieder zu den Kindern in die Mittagsbetreuung bei uns im Ort in die Schule. Werde heuer 60 Jahre alt. Mein Mann muss jetzt den Haushalt machen. Schönen ersten Schultag. Liebe Gabi, genieß es. Ich finde es gut, wenn der Mann Haushalt macht.
1: Ja, auch Grüße an den Mann, gell? Durchhalten.
2: Ja, absolut.
1: Ne? Wird schon, ne? Überall Staubsaugen, sonst gibt's Ärger. Roxette, Fading Like a Flower. Guten Morgen.
2: Morgen.

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20: Das Wetter. Für München und die Region, da geht heute Wäsche trocknen nochmal super draußen. Jetzt aber noch relativ kühl. Wir starten bei 14 Grad am Müllerschen Volksbad. 12 sind es in Riedhausen, 11 in Münsing im Landkreis Tölz-Wolfratshausen. Neben harmlosen Wolken wird es heute sehr sonnig. Dazu geht's hoch auf warme 24 bis 26 Grad. Auch morgen nochmal sonnig und warm. In der zweiten Tageshälfte kommen dann Schauer und Gewitter. Das war's mit dem Wetter. Was ist sonst noch wichtig heute Morgen? Es geht zurück in die Schule. Die Sommerferien sind vorbei. Für wie viele Schülerinnen und Schüler es ab heute ernst wird, gleich bei Sebastian Uhl in den Nachrichten.
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22: 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Die Sommerferien sind vorbei. Für knapp 170.000 Schülerinnen und Schüler in München geht heute die Schule wieder los. Darunter sind rund 12.700 Erstklässler. Wenn ihr mit dem Auto unterwegs seid, dann bitte besonders vorsichtig fahren. Innenminister Herrmann hat angekündigt, dass die Polizei heute auch verstärkt kontrollieren wird, damit der Schulweg sicher bleibt. Ein Besuch in Hellerbrunn wird ab Oktober teurer. Der Tierpark erhöht seine Eintrittspreise. Erwachsene zahlen 3 Euro mehr für die Tageskarte, Kinder einen. Auch Familientickets werden teurer. Als Grund nennt Hellerbrunn höhere Kosten für Energie, Futter, Tiermedizin und Personal. Und noch zum Sport. Die unglaubliche Serie der Fußballerinnen des FC Bayern geht weiter. Nach dem 3:2-Sieg gegen Leverkusen gestern Abend. Inzwischen sind die Münchnerinnen seit 46 Bundesligaspielen ungeschlagen. Immer gut informiert, das war das Update für München und die Region. Und jetzt der zuverlässige Verkehrsservice mit dem Morgenhuber.
23: 7:35 haben wir es. Wir starten mit den Gefahrenmeldungen. Bitte aufpassen auf der A92 Deggendorf in Richtung München zwischen Moosburg Süd und Erding. Da steht ein kaputter Laster. A96 München Richtung Lindau zwischen Gelching und Oberpfaffenhofen. Gegenstände auf der Fahrbahn. Eine Maurerkelle liegt hier. Dann kommen wir zu den Staus. A99 West Richtung Nürnberg zwischen Lochhausen und Ludwigsfeld.

0: 5 Kilometer zäh, Zeitverlust rund eine Viertelstunde. Dann geht's langsam wieder los mit Berufsverkehr, München auf Mittleren Ring. Ja, wir merken es, die Ferien sind vorbei, es wird voller auf den Straßen. Und eine Meldung aus München nochmal, Friedenheimer Brücke in Richtung Stäubenplatz, Höhe B2 Landsberger Straße. Hier ist komplett gesperrt, da gab es einen Unfall mit LKW. Es laufen die Aufräumarbeiten, Polizei ist vor Ort, regelt den Verkehr. Es dauert aber länger. Kommt gut und sicher durch. Das sind sie, die aktuellen Blitzer in München und der Region. Stadteinwärts, Fasanerie, Himmelschlüsselstraße. Petra, danke dir fürs Durchgeben. Landkreis Sieversberg, Hohenlind, Münchner Straße, Bushaltestelle in Richtung B12 und Landkreis Freising zwischen Attenkirchen und Freising in Tüntenhausen. Meldet uns gerne weitere Blitzer jederzeit per Telefon oder auch per WhatsApp. Für beides gilt dieselbe Nummer, die 089 4433 4433. Vielen Dank schon mal.
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0: So, jetzt ist es ja 20 vor 8 und ich habe 5 Stehstunden. Applaus bitte.
1: Jawohl, die Stehstunden stimmen, aber was auch immer da an Kalorien draufsteht, bitte halbieren. Arabella München hier um 7 Uhr, ja gleich 42 jetzt. Ne?
0: Es ist leider wahr, eine Studie aus Amerika sagt, die meisten Fitnessuhren überschätzen unseren Kalorienverbrauch und zwar maßlos. Ui. Genau genommen um 55%. Zu viel leider, nicht zu wenig. Apple Watch ist wohl noch am besten, Garmin und Samsung überschätzen angeblich noch mehr. Ehrlich gesagt, ich höre das gar nicht gerne, weil das heißt in der Praxis ja auch nur noch halb so viel essen.
1: Da bekommt rund um die Uhr plötzlich eine ganz andere Bedeutung. Ne?
0: Ja, das stimmt leider.
1: Jetzt White Snake, mehr 80er, mehr 90er. Kommt gut in diesen Dienstag. Schönen guten Morgen.
0: Guten Morgen.

0: 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Arabella München um 7.46 Uhr. 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
1: 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Und jetzt kommt Bryan Adams. Wunderschön. Guten Morgen.
0: Guten Morgen.

0: Was für ein wunderschöner Song, Bryan Adams, zum Start in diesen Dienstag. 9 Minuten vor 8 haben wir es ganz genau jetzt.
1: Wunderschönen guten Morgen, Arabella München, gleich mit Herbert Grönemeyer. Was soll das? 13 Sekunden.
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2: Und das schreit heute förmlich nach mir Biergarten. Allerdings starten wir jetzt erstmal in den Tag. Bei 14 Grad an der Peterskirche, 11 in Mörschenfeld, 12 in Schwabhausen im Landkreis Dachau. Später 24 bis 26 Grad, dazu viel Sonne, zwischendrin ein paar harmlose Quellwolken. Der Start morgen auch noch sonnig und es wird nochmal warm. Am Nachmittag kommen von Schwaben her Schauer und Gewitter, dann wird's wieder kühler. Soweit das Wetter, jetzt die Nachrichten. Es ist 8 Uhr.
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4: Schönen guten Morgen. Die Nachrichten mit Sebastian Uhl. Zuerst das Wichtigste aus München und der Region. Gut 6 Wochen Sommerferien sind Geschichte. Heute geht bei uns in Bayern die Schule wieder los. Hier in München betrifft das knapp 170.000 Schülerinnen und Schüler. München-Reporter Sebastian Impekofen.
5: Obwohl die Lage bei den Lehrkräften angespannt bleibt, soll der Unterricht laut Kultusministerin Stolz gesichert sein. Rund 4.100 neue Lehrerinnen und Lehrer wurden eingestellt, allerdings nur auf bereits frei gewordene Stellen. Gleichzeitig gibt's Neuerungen. Mehr Sport, neue Prüfungsformen und ein Recht auf Ganztagsbetreuung für Erstklässler. Das Handyverbot gilt außerdem nicht mehr nur für Grundschulen, sondern bis einschließlich der 7. Klasse.
4: Gut 12.500 Kinder in München sind besonders aufgeregt. Für sie ist es der erste Schultag überhaupt. Auch deshalb der große Appell der Polizei, bitte besonders aufpassen im Berufsverkehr, damit auf dem Schulweg nichts passiert. Polizeiobermeister Felix Scheer.
6: Liebe Verkehrsteilnehmer, von uns, der Polizei München, die Ansage, einmal bitte aufpassen, gerade im Bereich vor den Schulen und mit der Unvorhersehbarkeit von den Kindern rechnen, da sollte es zu keinen Unfällen kommen.
4: Die Polizei wird heute auch verstärkt kontrollieren. Im Schnitt 2,27 Euro für einen Liter Super E10. Benzin hat damit vorgestern einen Rekordpreis erreicht. Um Autofahrer zu entlasten, berät die Politik über Maßnahmen. Die SPD fordert einen Preisdeckel sowie eine Übergewinnsteuer. Die Mineralölkonzerne würden die aktuelle Krise schamlos ausnutzen, um Rekordgewinne auf Kosten der Bürger zu machen, heißt es von den Sozialdemokraten. Und noch die gute München-Nachricht. Fans hatten lange darauf gewartet. Erstmals seit 2009 kommen Oasis zurück nach Deutschland für 2 Konzerte nächstes Jahr zu uns nach München in die Allianz Arena. Wer Tickets für die Auftritte Anfang Juli kaufen will, muss sich erst auf der Oasis-Website registrieren. Immer gut informiert, das waren die Nachrichten für München und die Region. Und jetzt der zuverlässige Verkehrsservice mit dem Morgen-Uber.
7: 2 nach 8 haben wir's. Eine Gefahrmeldung, bitte aufpassen auf dem Georg-Brauchler-Ring zwischen B304 Landshuter Allee und Sapporo-Bogen. Mittlere Spur blockiert, da steht ein kaputtes Auto. Und generell ist wieder mehr los auf den Straßen. Wir merken es, die Ferien sind vorbei. Aktuell 20 Minuten länger auf der A94 Passau in Richtung München zwischen Paarstetten und Paarsdorf. 7 Kilometer Stau. Eine Viertelstunde länger auf der A96 Lindau in Richtung München zwischen Gräfelfing und Sendling. 2 Kilometer. Ebenfalls 15 Minuten braucht die Länge auf der A99 West Richtung Nürnberg. Berg zwischen Lochhausen und Dreikfeld-Moching, hier 4 Kilometer Stau. B2 Augsburg in Richtung München zwischen Abzweig nach Eichenau und Einfahrt A99 Germering Nord. Da gab es einen Unfall, hier ist komplett gesperrt. Die Feuerwehr ist vor Ort, regelt den Verkehr. Es dauert länger, Zeitverlust schon über 15 Minuten. Dann kommen wir auf den mittleren Ring, auch da Berufsverkehr, es geht wieder los. Und in München Friedenheimer Brücke Richtung Stolpenplatz, Höhe B2 Landsberger Straße. Jetzt ist beidseitig gesperrt und zwar auf eine Spur. Ist verengt. Es laufen Aufräumarbeiten, Unfall mit Laster. Die Polizei ist vor Ort, regelt den Verkehr. Haltet durch, wir sind bei euch. Gute Fahrt. In Sachen Blitzer tut sich auch was. Wer ist in der Show?
8: Guten Morgen, hier ist die Verena. Ich wollte nur Bescheid geben, dass es einen Blitzer an der Pilgersheimer Straße gibt. Mhm. Und zwar so ziemlich da, wo der Aldi ist. Und zwar stadtauswärts.
7: Alles klar, Verena, dankeschön. Meldet uns gerne weitere Blitzer, jederzeit per Telefon oder auch per WhatsApp. Für beides gilt dieselbe Nummer, die 089 4433 4433. 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
1: Servus bei Land.
2: Guten Morgen am Dienstag.
1: Und ich habe die Schule geliebt damals, ja? Ne? Vor allem wenn sie zu war.
2: Ich glaube, das verstehen viele. Ab heute ist sie allerdings wieder offen. Tag 1 nach dem langen, langen freien Tagen nach den Sommerferien. Und wir starten rein mit mehr 80ern, mehr 90ern. Jetzt Michael Jackson.
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0: Neuer Job, neuer Partner, neues Auto. Der Urlaub ist vorbei und damit geht's vielleicht auch irgendwas anderem an den Kragen. Arabella München hier um 8:12.
1: Ja, es gibt jetzt eine aktuelle Umfrage, die sagt, fast jeder Dritte will nach dem Urlaub etwas verändern im Leben. Die Urlaubszeit ist ja jetzt rum und deshalb wollen wir heute von euch wissen, was würdet ihr gerne verändern im Leben? Vielleicht habt ihr auch im Urlaub was beschlossen.
0: Michael aus Berglern schreibt zum Beispiel per WhatsApp, ich bin seit einer Woche aus dem Urlaub wieder da und mache jetzt jeden Tag eine kleine Sporteinheit. Auf die ganzen Beachbodies im Urlaub beneidet, jetzt muss der Bauch weg. Sehr stark, Michael. Und auch Bianca aus dem Ferlach hat geschrieben, sie meint, ich habe mir vorgenommen, mindestens einmal im Monat meine beste Freundin zu sehen. Nie schafft man es, ab sofort gibt es feste Termine und keine Ausreden mehr. Sehr gute Idee. Es kommt einem wirklich dauernd irgendwas dazwischen, oder?
1: Ja, rede gerne mit hier bei uns in der Show per Telefon oder WhatsApp an die 089 443 4433. Wir sind sehr gespannt und starten mit euch gemeinsam rein in den neuen Tag mit mehr 80er, mehr 90er. Jetzt Glenn Frey, The Heat is on auf Arabella München. Guten Morgen.
0: Guten Morgen. The

0: Wem sollen eigentlich für 2 Wochen Urlaub 100 Milliliter Shampoo reichen? Ja, bei deinen Locken, glaube ich, geht das schon, Anja. Also mit 100 Milliliter wirst du zurechtkommen. Drum umso schöner, dass es mit der 100 Milliliter Grenze am Flughafen vorbei ist. Arabella München hier um 16 nach 8.
1: Ja, am Flughafen München fällt ab Freitag die 100 Milliliter Grenze fürs Handgepäck komplett weg. In Zukunft dürft ihr Flüssigkeiten bis zu 2 Liter mit in den Flieger nehmen, also auch eine große Flasche Wasser. Für alle, die jetzt denken, Moment mal, das hatten wir doch schon mal. Ja, stimmt.
0: Ja, mehr als 100 Milliliter hat schon mal gegeben, ist aber von der EU-Kommission im Herbst 2024 wieder abgeschafft worden. Damals hat es Software-Zweifel an einigen Scannermodellen gegeben. Das Problem ist jetzt aber beseitigt. Der Flughafen hat aufgerüstet und an alle Security-Checks, da gilt eine neue Flüssigkeitenregelung.
1: Hm? Sehr schön. Und wir machen auch den Sicherheitscheck hier mit Sicherheit mehr 80er, mehr 90er. Jetzt die Eurythmics, Love is a Stranger. Schönen guten Morgen.
0: Check.

1 heute nach den Sommerferien, 7 vor 9 haben wir's und ja, wieder S-Bahn-Chaos. Gerade die Meldung reingekommen, S-Bahn-Stammstrecke. Reparatur in der Oberleitung. Es fährt aktuell kein Zug auf der S-Bahn-Stammstrecke. Wir sind bei euch, halten euch da immer auf dem Laufenden. Und jetzt war ja con Dios. 7 vor 9 haben wir's ganz genau.

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4: Das Wetter für München und die Region. Heute ist wieder Eisessen angesagt in der Mittagspause. Jetzt aber erstmal rein in diesen Dienstag bei guten 14 Grad im Arabella-Park, 12 in Riemering, 11 in Römoos im Landkreis Dachau. Neben harmlosen Wolken zwischendrin ist es heute sehr sonnig. Dazu geht es hoch auf warme 24 bis 26 Grad. Auch morgen nochmal sonnig und warm. In der zweiten Tageshälfte kommen dann Schauer und Gewitter. Soweit das Wetter. Wir schauen zur S-Bahn. Da gibt es heute Morgen enorme Probleme. Alle Infos gleich bei Sebastian Uhl in den Nachrichten.
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6: 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Jetzt das Update. Großer Ärger im morgendlichen Berufsverkehr. Die S-Bahn-Stammstrecke ist schon seit einer halben Stunde komplett gesperrt in beide Richtungen. Grund ist ein Schaden an einer Oberleitung. Die Bahn ist bereits an der Reparatur dran, kann uns aber auf Anfrage noch nicht sagen, wann es weitergeht. Betroffen sind alle Linien bis auf die S7. Früh aufstehen heißt es ab heute wieder für zehntausende Schülerinnen und Schüler bei uns in München. Das neue Schuljahr geht los mit vielen Neuerungen. Zum Beispiel haben Eltern von Erstklässlern ab sofort einen Rechtsanspruch auf Ganztagsbetreuung für ihr Kind. Kultusministerin Stolz will außerdem die Medienkompetenz deutlich stärker in den Fokus rücken. Und ein Münchner Wahrzeichen hat gestern auf einmal ganz anders ausgeschaut. Das Wasser im Fischbrunnen am Marienplatz war blutrot gefärbt. Wer dafür verantwortlich ist, ermittelt jetzt die Polizei. Womöglich handelt es sich um einen Israel-Protest. Die Stadt musste das Wasser abpumpen. Immer gut informiert, das war das Update für München und die Region. Und jetzt der zuverlässige Verkehrsservice mit dem Morgenhuber.
7: 8:31 Uhr haben wir es, einiges los auf den Straßen. Jetzt zum Start in den ersten Tag nach den Sommerferien. Eine Viertelstunde länger dauert es auf der A9 Nürnberg in Richtung München zwischen Kreuz Nord und Schwabing 5 Kilometer zäh. A95 München Richtung Garmisch-Partenkirchen zwischen Sieshaupt und Penzberg-Iffeldorf. Unfall mit 2 Fahrzeugen. Aktuell der rechte Spur blockiert. Ebenfalls 15 Minuten länger auf der A99 West Richtung Nürnberg zwischen Lochhausen und Dreieckfeld-Moching 5 Kilometer Stau. Dann Berufsverkehr an den üblichen Stellen auf dem Mittleren Ring zum Beispiel. Dann haben wir die B13 Tegernseer Landstraße zwischen Giesing und Kannetunnel zäher Verkehr. Menzinger Straße in Richtung Landshuter Allee in München. Zwischen Miriam-David-Straße und Sapporo-Bogen mittlere Spur blockiert. Pannenfahrzeug stockender Verkehr. Friedenheimer Brücke in München, Höhe B2 Landsberger Straße. Beidseitig nur eine Fahrbahn, ja jeweils frei. Es laufen hier Aufräumarbeiten. Es gab Unfall mit LKW. Polizei ist vor Ort, regelt den Verkehr. Trotzdem dauert es hier natürlich länger. Dann, wie gesagt, auch in den Nachrichten gehört bei Sebastian, S-Bahn-Chaos, Stammstrecke, Reparatur an einer Oberleitung, die ist kaputt. Es fährt aktuell auf der Stammstrecke beidseitig keine S-Bahn. Ansonsten läuft's, kommt gut und sicher durch, wir sind bei euch. Das sind sie, die aktuellsten Blitzer in München und der Region. Stadtauswärts, Pilgersheimer Straße, Höhe Supermarkt und ganz neu von Benny auf der A8 München Richtung Salzburg beim Hofoldinger Forst von der Brücke runter. Meldet uns gerne weitere Blitzer, jederzeit per Telefon oder auch per WhatsApp. Für beides gilt dieselbe Nummer, die 089-4433-4433. Schon mal vielen Dank.
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1: Hat auch Andrea aus Mittelstädten gemacht. Du willst dich mit dem Wiesentisch bei deinen Freundinnen bedanken, gell? Wieso?
3: Ja, vor 2 Wochen haben wir meinen Junggesellenabschied gefeiert. Also die Mädels haben mich überrascht. Ja. Wir waren ein ganzes Wochenende in Österreich und haben ganz arg gefeiert, erholt. Und da möchte ich einfach nur Danke sagen.
1: Ach, wie schön. Wann wird denn geheiratet?
3: Am 14. November diesen Jahres.
1: Das dauert nicht mehr lang. Wie aufgeregt bist du, Andrea?
3: Aktuell geht es total, weil wir planen schon ganz lange. Und jetzt freue ich mich einfach mal dann, wenn jetzt der Tag mal gekommen ist. Also ich bin total voller Vorfreude.
1: Das glaube ich. Andrea, es geht ja noch darum, dass du errätst, was wir für einen 80er in der Lederhosen suchen.
3: Ja.
1: Hast du dir den Mitschnitt vorher mal angehört?
3: Ja, ich glaube, ich weiß auch.
1: Gibt's ja immer zu hören bei uns auf radioarabella.de. Wir hören mal ganz kurz zusammen rein, okay?
0: Bist du bereit, Andrea?
3: Jawohl.
0: Achtung!

0: Andrea, was ist es? Weißt du es?
1: Also ich würde sagen, Girls Just Want to Have Fun von Cyndi Lauper.
0: Ist es das? Glückwunsch, Andrea! Das ist es!
2: Super! Wie schwierig war's?
1: Ich fand's gar nicht so leicht. Also ich musste schon ganz arg mitfummeln und überlegen, aber dann ja, bin ich schon drauf gekommen.
0: Nicht schlecht. Perfekt vorbereitet, sagen wir es mal so, ne?
2: Andrea, was glaubst, werden deine Mädels sagen zu der Überraschung?
1: Die werden ausflippen. Ganz wild schreiend ausflippen.
2: Dann sag ihnen bitte ganz, ganz liebe Grüße von uns. Macht euch einen wunderbaren Tag und feiert gemeinsam.
1: Ja, machen wir. Vielen lieben Dank euch. Dankeschön.
0: Sehr, sehr gerne. Und morgen gibt's den nächsten Tisch für euch. Also schnell anmelden. Ab sofort ist der neue 80er in der Lederhosen zum Online-Hören bereit. Ne?
2: Jawohl.
0: Schon mal vorbereiten.
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0: Was ist aktuell wertvoller als Gold? Wertvoller als eine Dreizimmerwohnung in Schwabing und wertvoller als ein Porsche.
1: Ding, ding, ding. Ich weiß es, das, was man reinfüllt in eine Porsche, Benzin.
0: Jawohl.
1: Aber bei der München hier um 8.46 Uhr. Wir sind auf einem neuen Allzeithoch beim Sprit im Schnitt. 2,30 Euro pro Liter. Das ist
0: ja, die Straße von Hormuz ist weiter so gut wie nicht befahrbar. Laut ADAC steigen die Preise an unseren Tankstellen deutlich stärker, als der reine Ölpreis es rechtfertigen würde. Heißt im Klartext, die Mineralölkonzerne stecken sich weiter extra viel Gewinn in die eigene Tasche.
1: Übrigens, laut Bundeswirtschaftsministerium ist die Versorgungssicherheit in Deutschland nicht gefährdet. Aber weil es weltweit teuer ist, spüren wir das eben auch bei uns. Wenn es so weitergeht, rechnen Experten sogar mit Preisen von bis zu 3 Euro pro Liter.
0: Pah. Wie geht's weiter? Die SPD fordert jetzt zum Beispiel eine Preisobergrenze und eine Übergewinnsteuer. Markus Söder will staatliche Entlastungen, indem die Energiesteuer gesenkt wird. Die Grünen schlagen ein günstigeres Deutschland-Ticket vor. Und der Wirtschaftsrat, der fordert härteres Durchgreifen beim Bundeskartellamt. Bisschen was von allem wäre ganz gut, glaube ich.
1: Sind ganz, ganz viele Vorschläge. Darüber berät die Bundesregierung jetzt. Was am Schluss umgesetzt wird, hört ihr natürlich sofort hier auf Arabella München. Und jetzt John Osborne, One of Us. Mehr 80er, mehr 90er. Kommt gut in diesen Dienstag. Schönen guten Morgen.
0: Guten Morgen.

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6 von 9 Hammers, kommt gut rein in den neuen Tag. Aktuelle Gefahrenmeldungen aus der Agrabella München. Verkehrszentrale, bitte aufpassen. Die 472 Bad Tölz Richtung Irschenberg zwischen Miesbach und Schmeig. Da gab es einen Unfall, noch ungesichert das Ganze. Gute, unsichere Fahrt mit Joan Jett, jetzt I Love Rock'n'Roll. Schönen Start in den Dienstag. Guten Morgen.

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7: Ein bisschen frisch ist es noch. 14 Grad am Westpark aktuell. 13 bei euch in Percher, im Landkreis Ebersberg. Bei euch in Poing auch 13 Grad. Dazu aber schöner Sonnenschein. Nur harmlose Wolken heute. Nachher geht's rauf auf 24 bis 26 Grad. Wie schaut's morgen aus? Auch erstmal sonnig. Es wird nochmal schön warm am Nachmittag dann, aber Schauer und Gewitter und die haben auch eine Abkühlung dabei. Am Donnerstag ist es dann aber voraussichtlich auch wieder schöner und Werte dann so um die 20, 22.
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9: Schönen guten Morgen. Die Nachrichten mit Sebastian Uhl. Zuerst das Wichtigste aus München und der Region. Ganz viel Geduld brauchen heute tausende Pendler auf dem Weg in die Arbeit. Seit rund einer Stunde ist die S-Bahn-Stammstrecke komplett gesperrt. Grund ist ein Schaden an einer Oberleitung. Betroffen sind alle Linien bis auf die S7. Ausweichen geht am besten über die U5 oder die Tramlinien 19 und 21. Laut Bahn arbeiten Techniker mit Hochdruck an der Reparatur. Wie lange das noch dauert, kann sie aber nicht sagen. Die bayerischen Schülerinnen und Schüler sind in das neue Schuljahr gestartet. Für viele ein ganz besonderer Tag, vor allem für die rund 12.700 Erstklässler bei uns in der Stadt. München-Reporter Benjamin Kühnel.
10: Insgesamt geht es heute für rund 168.000 Kinder und Jugendliche in München wieder los. Neu ist in diesem Jahr der Rechtsanspruch auf Ganztagsbetreuung für Erstklässler. Außerdem gibt's zum Start neue Gebäude und sanierte Sporthallen an mehreren Schulen in München und Region.
9: Mehr Geld gibt's für die rund 500.000 Beschäftigten im bayerischen Einzelhandel. Gewerkschaft und Arbeitgeber haben sich auf einen Tarifabschluss geeinigt. Rückwirkend zum 1. August steigen die Löhne um 3%. Kommenden Mai soll es nochmal 2% hochgehen. US-Präsident Trump hat vor dem obersten Gerichtshof der USA eine Niederlage kassiert. Der Supreme Court hat Trumps Pläne gestoppt, die Briefwahl einzuschränken. Die Entscheidung ist von großer Bedeutung, weil in den USA fast ein Drittel der Wähler per Brief abstimmt und im November Zwischenwahlen anstehen. Trump behauptet immer wieder, die Briefwahl führe zu Betrug. Belegen kann er das nicht. Und Leonardo da Vinci, den Weißstorch oder Beethoven? Wir entscheiden, was künftig auf den Euroscheinen abgedruckt wird. Die Online-Abstimmung geht noch bis nächste Woche Montag. Mehr als 9 Millionen Menschen haben schon mitgemacht. Immer gut informiert, das waren die Nachrichten für München und die Region. Und jetzt der zuverlässige Verkehrsservice mit Sandra Lehmann.
7: Dann schauen wir doch mal, was auf den Straßen so los ist. Wir haben die A9 in Richtung München. Hier steht ihr noch so ein bisschen im Stau zwischen Kreuz Nord und Schwabing auf 4 Kilometer, Viertelstunde obendrauf. Die A95 in Richtung Garmisch zwischen Seeshaupt und Penzberg-Iffeldorf. Hier ein Unfall mit 2 Autos. Die stehen auf dem rechten Fahrstreifen, hier also vorsichtig vorbeifahren. Am Ende von der A96 in Richtung München mal wieder ein kleiner Stau zwischen Leim und Sendling. Auch hier ungefähr noch eine Viertelstunde. Und auf dem mittleren Ring ist auch noch gut was los, besonders zwischen Ungerer Straße und Petuel-Tunnel. Was haben wir noch? Den Innsbrucker Ring zwischen Bad Schachner Straße und Schlüsselbergstraße stockend. Ja, und so schaut es auch aus auf dem mittleren Ring zwischen Giesing und dem Candidtunnel. Dann haben wir noch was von der Landsberger Straße. Auf Höhe vom mittleren Ring ist die Fahrbahn auf einen Fahrstreifen verengt. Bergungsarbeiten nach einem Unfall mit einem LKW. Hier bitte vorsichtig vorbeifahren. Die Polizei ist aber vor Ort. Und ihr habt schon gehört, natürlich an der Stammstrecke funktioniert aktuell auch schon wieder gar nichts. Der gesamte Zugverkehr steht wegen einer Reparatur an einer Oberleitung. Ja, wir halten euch dann natürlich auf dem Laufenden. Kommt gut an. Die aktuellsten Blitzer habe ich auch noch. Da hält sich's in Grenzen. Wir haben einen auswärts in der Pilgersheimer Straße auf Höhe vom Supermarkt. Die A8 in Richtung Salzburg ist dabei beim Hofwöldinger Forst. Und ich glaube, ich habe gerade noch einen ganz frischen per WhatsApp reinbekommen. Ja, das stimmt. In Berg am Laim. In der Berg am Laim Straße. Da wird geblitzt. Also, hier auch vorschriftsgemäß. Überall am besten heute am ersten Schultag ganz besonders. Falls ihr noch irgendwelche neuen Blitzer sichtet, gerne durchrufen. Gerne auch einfach WhatsAppen. München 4433 4433.
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2: Hallo, kurz nach neun. Auf geht's in den Arbeitstag. Ganz viel Kaffee bitte und vielleicht auch einige Ingwer-Shots. Das Immunsystem ankurbeln 4 Tage vor der Wiesn. Ja, genießen wir nochmal die Ruhe vorm Sturm mit mehr 80ern, mehr 90ern. Wir starten mit La Bouche gleich nach Supertramp. Hier kommt's. 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

0: auf Arabella München. Und wie lief's heute Morgen, liebe Eltern? Also bei mir ungefähr so: aufstehen, duschen, Kinder wecken, Brotzeit machen, Kinder nochmal wecken, Frühstück machen und nochmal wecken. Und als sie dann endlich aus dem Haus waren, nochmal duschen. Ja, nee, so ganz schlimm war es jetzt nicht. Erster Schultag, wie finden wir das jetzt, dass die Ferien vorbei sind? Wir haben mal rumgefragt, gut oder schade?
1: Beides. Also es ist sowohl schön, aber als Arbeitnehmerin ist natürlich schwierig mit der Betreuung.
2: Schon immer wieder froh, dass die Schule losgeht und dass die Kinder wieder aufgeräumt sind.
3: Gemischte Gefühle. Es hat was Gutes wie was, ja, Anstrengendes natürlich.
0: Oh ja, wenn ich ans Hefte kaufen heute Nachmittag denke, bekomme ich auch schon leichte Schweißausbrüche und Bücher einbinden erst. Das wird wieder ein Riesenspaß. Wie jedes Jahr.
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2: Das Wetter für München und die ganze Region schaut sehr schön sonnig aus, ist aber noch relativ frisch. 14 Grad in Hörkofen bei euch im Landkreis Erding. Graf Rath meldet auch 14 Grad. Bei uns am Hofbräuhaus in München 15 Grad. Dazu eben ein schöner blauer Himmel, viel Sonne. Nachher 24 bis 26 Grad. Schön warm wird es also nochmal. Der Start morgen ist auch nochmal sonnig und warm. Am Nachmittag dann von Schwaben her Schauer und Gewitter. Und die haben auch eine Abkühlung dabei. Aber das Ganze währt nur kurz. Am Donnerstag wird es auch schon wieder schöner. Und dann geht's rauf auf 20 Grad.
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2: Und das ist der zuverlässige Verkehrsservice für München und die ganze Region. Wir haben die A92 für euch in Richtung Deggendorf. Hier liegt ein Spanngurt auf der Fahrbahn zwischen Kreuz Neufahrn und Eching-Ost. Hier also vorsichtig fahren. Die A8 Salzburg-München, ein Unfall mit gleich 3 Autos zwischen Hoferlinger Forst und dem Kreuz Süd. Hier ist der mittlere Fahrstreifen blockiert. Auf der A99, der Westumfahrung Richtung Lindau, auch ein Unfall und zwar zwischen dem Dreieck Feldmoching und Ludwigsfeld. Hier ist der Standstreifen blockiert. In der Gegenrichtung, da haben wir noch einen Stau zwischen Kreuz West und dem Dreieck Feldmoching, 5 Kilometer. Lang, 20 Minuten länger braucht ihr ungefähr. Und dann schauen wir noch zur mittleren Ringhöhe, Höhe Landsberger Straße. Hier gibt es in beide Richtungen Probleme wegen Bergungsarbeiten. Ein Unfall mit einem LKW. Polizei ist aber vor Ort. Ja, und dann schauen wir noch zur Stammstrecke natürlich. Hier gibt es immer noch große Probleme. Da ist die Oberleitung kaputt gegangen zwischen Leim und Pasing. Das wird jetzt natürlich ganz, ganz schnell repariert hoffentlich. Aber momentan stehen alle Züge auf der Stammstrecke noch und auch auf den Außenästen. Das Einzige, was angelaufen ist jetzt mittlerweile wieder, ist der Regional- und Fernverkehr. Und dann haben wir nochmal zusätzlich was, und zwar einen technischen Defekt bei der S3 in Deisenhofen. Ja, also es läuft nicht sehr rund bei den S-Bahnen heute. Aber wie gesagt, wir halten euch auf dem Laufenden und drücken die Daumen. Gute Fahrt. Die aktuellsten Blitzer. Berg am Leimstraße ist reingekommen. Auswärts die Pilgersheimer Straße, Höhe Supermarkt. Petra hat uns die Ortsdurchfahrt Hündenhausen gemeldet. Ein grauer Caddy. Und die A8 in Richtung Salzburg auf Höhe Hoferlinger Forst wird von der Brücke runtergeblitzt. Und falls ihr auch noch was Neues habt, dann schreibt mir am besten eine WhatsApp. Die sehe ich auf jeden Fall. Anrufen geht natürlich auch 089 4433 4433.
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0: Dienstagvormittag mit mehr 80ern, mehr 90ern. Elton John, I'm still standing. Und da gibt's schon wieder absolut katastrophale Zustände bei der S-Bahn heute Morgen. Seit kurz nach 8 geht gar nichts mehr. Unser Nachrichtenredakteur Sebastian ist bei mir. Erzähl, was weißt du?
1: Ja, also bei uns, die Redaktion ist leerer als sonst. Ganz viele haben es überhaupt nicht erst in die Arbeit geschafft. Würde in anderen Büros das Gleiche sein, weil die Stammstrecke ist jetzt seit inzwischen 1,5 Stunden komplett dicht zwischen Pasing und Ostbahnhof. Da ist der Grund eine defekte Oberleitung. Deswegen fahren überhaupt keine Züge, betroffen alle Linien bis auf die S7. Und zwischenzeitlich waren auch Regional- und Fernverkehrszüge betroffen. Die sind inzwischen wieder normal unterwegs, aber die S-Bahn, die steht weiter still. Gibt einen Tipp für alle, die irgendwie trotzdem von A nach B kommen wollen, und zwar die U5. Die fährt ja so ein bisschen entlang der Stammstrecke, oder die Trambahnlinien 19 und 21. Dauert aber natürlich deutlich länger und die werden jetzt auch ganz schön überfüllt sein, weil natürlich Tausende, die mit der Stammstrecke eigentlich im Berufsverkehr in die Arbeit wollten, jetzt irgendwo gestrandet sind.
0: Oh Mann, Mann, Mann. Sind wir mal froh, dass es nicht irgendwie so kurz vor 8 war. Wenigstens sind die Kinder nicht betroffen vom Chaos. Ich drücke euch die Daumen, dass es schnell wieder vorangeht. Wir bleiben auf jeden Fall dran. Danke, Sebastian, für die Infos.
1: Gerne.

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11: Ja, da schaut gut aus. Blauer Himmel.

0: Sonnenschein. Aktuell schauen wir mal aufs Thermometer, was es sagt. Es sagt 16 Grad bei uns in der Stadtmitte. Am Marienplatz schauen wir zu euch raus nach Gilching. Hier sind es 15 Grad auch bei euch. In Grafing, da geht noch was nach oben heute. Auf jeden Fall so um die 24, 25 Grad, zum Teil auch 26, also fast noch mal ganz schön sommerlich. Morgen starten wir auch noch mal mit viel Sonne und warmen Temperaturen. Dann am Nachmittag so ein bisschen der Umschwung mal kurz. Da gibt es einige Schauer und Gewitter mit Abkühlung. Donnerstag wird es aber dann auch schon wieder schöner mit mehr Sonne und Werten so um die 20 Grad.
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2: Schönen Vormittag, die Nachrichten mit Sebastian Uhl. Zuerst das Wichtigste aus München und der Region. Die Büros sind heute leerer als sonst. Zahlreiche Pendler sitzen seit mittlerweile 2 Stunden fest, weil die S-Bahn-Stammstrecke komplett gesperrt ist. Grund ist ein Schaden an einer Oberleitung zwischen Pasing und Laim. Bis auf die S7 sind alle Linien betroffen. Inzwischen fahren zumindest wieder Züge im Regional- und Fernverkehr. Bei der S-Bahn steht aber weiter alles still. Laut Bahn laufen Reparaturarbeiten. Wie lange noch, kann sie nicht sagen. Als Ersatz für die Stammstrecke steigt ihr am besten in die U5 oder die Tramlinien 19 und 21. Von der Schiene auf die Straße. Autofahren wird immer mehr zum Luxus, bei den aktuellen Spritpreisen von oft schon über 2,50 Euro pro Liter. Entlastung durch ein Ende des Nahostkriegs ist nicht in Sicht, deshalb will die Politik unterstützen. München-Reporterin Cora Weidner.
3: Auch wenn die Versorgungslage durch den Krieg angespannt ist, seien die Preise an den Tankstellen unverhältnismäßig hoch, kritisiert der ADAC. Mineralölkonzerne würden die Krise schamlos ausnutzen, heißt es von der SPD. Sie fordert einen Spritpreisdeckel und eine Übergewinnsteuer. Auch CSU-Chef Söder fordert, Autofahrer und Fahrerinnen zu entlasten. Die Grünen schlagen ein günstigeres Deutschlandticket vor.
2: Es wird das nächste Großprojekt und die nächste Staufalle für Autofahrer. Der Landshuter Alleetunnel muss dringend saniert werden. Heute will der Stadtrat die Pläne dazu verabschieden. Vorgesehen ist je eine Bauphase pro Tunnelröhre ab dem kommenden Jahr. Kosten soll das Ganze 60 Millionen Euro. Und München und Großsportereignisse, das passt. Die Heim-EM war ein voller Erfolg. Außerdem bewirbt sich die Stadt ja um Olympia. Und womöglich wird bald die Leichtathletik-WM bei uns ausgetragen. Heute fällt die Entscheidung über die Austragungsorte für 2029 und 2031. Mit London und Rom ist die Konkurrenz aber groß. Immer gut informiert, das waren die Nachrichten für München und die Region. Und jetzt der zuverlässige Verkehrsservice mit Sandra Lehmann.
0: Dann schauen wir mal, was los ist auf den Straßen. Wir haben die A8 Salzburg-München. Fahrt vorsichtig weiterhin zwischen dem Hochwoldinger Forst und dem Kreuz Süd. Hier ein Unfall mit gleich 3 Autos. Es gibt Behinderungen. Die A94 in Richtung München zwischen Markt Schwaben und Parsdorf. Ein Unfall. Hier bitte vorsichtig fahren. Ja, die Stammstrecke ist natürlich weiterhin dabei. Eine Reparatur an der Oberleitung. Wir haben es gerade in den Nachrichten ja auch gehört. Zwischen Pasing und Laim. Leider überhaupt keine S-Bahn auf der Stammstrecke. Und auch die Außenäste funktionieren dementsprechend nicht. Regional- und Fernverkehr ist angelaufen. Wir halten euch weiterhin auf dem Laufenden. Ja, und dann haben wir gerade noch eine aktuelle Meldung aus Zolling bekommen. An der Kreuzung gab es einen Unfall. Hier vorsichtig vorbeifahren. Kommt gut an. Gute Fahrt. Die aktuellsten Blitzer. Kübergstraße, Oberhaching. Hier in Richtung Kreisverkehr hat uns Otto gemeldet. Dann haben wir noch den Landkreis Freising. Ortsdurchfahrt Tündenhausen. Dann noch ein ganz frisch am Landkreis Freising, und zwar auch in der Hallertau, die Schmellerstraße, hat uns der Sepp gemeldet. Die Berg am Leimstraße bei uns in München ist auch noch mit dabei und auswärts auch die Pilgersheimer auf Höhe Supermarkt. Ja, und falls ihr auch noch irgendwas Neues für uns habt, ruft auch gern an oder schreibt uns einfach eine WhatsApp. Geht eben unter München 4433 4433 beides. 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
0: Und da meinte mein Sohn heute Morgen, ich würde ja so viel lieber arbeiten gehen als in die Schule. Ja, konnte ich gar nichts dagegen sagen, muss ich sagen. Arbeit ist mir auch viel lieber. Gerade wenn Whitney Houston ansteht. Wir starten mit How Will I Know. Schönen Vormittag euch.
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0: So ein gute Laune-Lied finde ich. Eddie Grant, Gimme Hope Joanna, am Dienstagvormittag hier auf Arabella München. Und da habe ich mal geguckt, was los ist in München und der Region. Zum Beispiel am Wochenende, Tag der offenen Tür, im Gärtnerplatztheater. Kommenden Samstag ist es soweit. Da können wir mal wieder hinter die Kulissen schauen, wie das so läuft, mit den Kostümen, mit der Bühnentechnik. Und es gibt auch die gruselige Gärtnerplatz-Geisterbahn auf der Unterbühne wieder. Also schaut vorbei, es gibt sogar ein gratis Abschlusskonzert überhaupt. Das Ganze ist natürlich kostenlos. Am Samstag, wie gesagt, 14 bis 19 Uhr. Und dann habe ich noch was ganz Praktisches bei euch in Ebersberg entdeckt. Eine Schulsachen-Tauschbörse. Vielleicht habt ihr ja letztes Jahr zu viele Hefte gekauft. Jetzt sind es Drittklässlerzeilen. Ihr braucht aber Viertklässlerzeilen. Dann schaut vorbei. Ja, es gibt auch ganz günstige Stifte, Lineale, ja, Heftumschläge, alles, was man halt so braucht für den Schulstart. 14 bis 15 Uhr in Ebersberg am Marienplatz. Ja, und was ist sonst noch so los? Ja, am Samstag geht's natürlich los mit der Wiesn. Da brauchen wir nichts mehr anderes. Hier ist jemand, der war natürlich auch schon auf der Wiesn. Ohne Dirndl, dafür mit Mars, Tina Turner.
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8: Das Wetter für München und die ganze Region schaut schön sonnig aus, ein paar harmlose Wolken, ansonsten wirklich schön und nachher auch sehr warm. 24 bis 26 Grad gibt es nochmal. Aktuell ist es noch nicht ganz so warm. Wir messen 16 Grad bei euch in Frauenberg im Landkreis Fürstenfeldbruck. In Icking sind es auch 16, knappe 17 so langsam bei uns in München in der Innenstadt. Am Isartor haben wir die gemessen. Wie schaut es morgen aus? Morgen Vormittag auch nochmal richtig herrlich. Am Nachmittag dann von Schwaben her Schauer und Gewitter. Dann wird es natürlich auch ein bisschen kühler. Der Donnerstag schaut aber auch schon wieder besser aus bei um die 20 Grad.
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8: Und das ist der zuverlässige Verkehrsservice für München und die ganze Region. Die A9 in Richtung München ist gerade reingekommen. Hier ist ein Auto liegen geblieben zwischen dem Kreuz Nord und Fröttmanning Süd. Auf dem linken Fahrstreifen auch noch, also fahrt hier ganz besonders vorsichtig vorbei. Ja, und dann bitte auch vorsichtig fahren auf der A8 München-Salzburg zwischen Bad Aibling und Rosenheim West. Eine Maurerkelle auf der Fahrbahn. Und in der Gegenrichtung zwischen dem Hofoldinger Forst und dem Kreuz Süd ein Unfall mit 3 Autos. Der mittlere Fahrstreifen ist weiterhin blockiert. Ja, und unser großes Sorgenkind natürlich weiterhin die S-Bahn. Die Stammstrecke ist ja aktuell komplett gesperrt wegen einer Reparatur an der Oberleitung. Das heißt, die Außenäste funktionieren auch nicht. Da sitzen echt noch ganz schön viele Leute in den S-Bahnen fest. Also wirklich katastrophale Zustände. Wir halten euch auf dem Laufenden. Der Regionalverkehr ist aktuell auch wieder betroffen zwischen Hauptbahnhof und Pasing. Gute Fahrt euch. Die aktuellsten Blitzer. Die stehen im Stadtgebiet in der Pilgersheimer Straße. Hier wird beidseitig bei Tempo 30 geblitzt. Die Kübergstraße in Oberhaching in Richtung Kreisverkehr. Die Ortsdurchfahrt Hündenhausen, ein grauer Caddy. Dann haben wir einen frischen im Landkreis Freising in Erlau auf der B301 in Richtung Zolling. Und auch in der Hallertau ist auch noch immer dabei Schmellerstraße. Danke an den Wolfgang, danke an den Roland. Falls ihr noch irgendwas Neues sichtet, ruft uns auch gern an oder schreibt einfach eine WhatsApp. München 4433 4433.
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0: sein. Dann auf die Eudewiesen gehen, in der Sonne hocken, was Gutes essen, ein Radler aus dem Steinkrug trinken, Schokofrüchte und gebrannte Mandeln. Es wird so herrlich. Falls ihr Lust auf mehr Party habt, also am besten im Zelt, habe ich auch was sehr Praktisches entdeckt. Falls ihr noch keine Reservierung habt, könntet ihr das noch nachholen. Es gibt jetzt einen Wiesen-Scout. Ein Münchner Programmierer hat nämlich so ein ganz smartes Tool entwickelt, das spürt nämlich freigewordene Plätze in Echtzeit auf in den Zelten. Und wenn was frei wird, bekommt ihr eine Push-Meldung aufs Handy und könnt direkt zuschlagen. Schaut einfach rein auf radioarabella.de. Da haben wir den Link zum Wiesen-Scout.
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8: Angenehm warm ist es mittlerweile. Aktuell sind es 17 Grad bei uns in der Münchner Innenstadt. Im Englischen Garten haben wir die gemessen. Schauen wir zu euch raus nach Hohenbrunn. Hier sind 16 Grad und die messen wir aktuell auch bei euch in Garching. Ja, später werden es auf jeden Fall noch weit über 20 Grad. Fast schon so ein bisschen spätsommerlich fühlt es sich heute an mit 23 bis 26 Grad. Morgen auch erstmal ganz, ganz tolles Wetter. Dann am Nachmittag Schauer und Gewitter von Schwaben her. Mit einer Abkühlung natürlich. Ab Donnerstag wird es aber auch schon wieder Sonne.
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0: Schönen Vormittag, die Nachrichten mit Sebastian Uhl. Zuerst das Wichtigste aus München und der Region. So ein Chaos auf der Stammstrecke hatten wir lange nicht mehr. Seit 3 Stunden ist die Strecke zwischen Pasing und Ostbahnhof komplett dicht. Grund ist ein Schaden an einer Oberleitung. München-Reporter Sebastian Impekofen.
1: Teilweise stecken Pendler seit Stunden fest. Ein Zug, der auf freier Strecke gestrandet ist, wird jetzt gerade evakuiert. Die Pressestelle der Bahn hat uns versichert, dass Techniker mit Hochdruck an der Reparatur arbeiten. Aber bis alles wieder läuft, wird es noch dauern, womöglich sogar bis zum Abend. Die besten Alternativen zur Stammstrecke sind die U5 und die Tramlinien 19 und 21.
0: Knapp 20 Jahre lang saß Starkoch Alfons Schubeck hier mit seiner Südtiroler Stuben. Jetzt zieht ein neues Restaurant in bester Lage ein. München-Reporterin Cora Weidner.
2: Das Weihenstephaner am Platzl. Heute Mittag ist große Eröffnung, unter anderem mit Ministerpräsident Söder, Staatsminister Blume und der Wirtsfamilie Zinner. Rund ein Jahr hat der Bau des neuen Stammhauses der Brauerei aus Freising gedauert. Aus der Speisekarte ist schon bekannt, der Kaiserschmarrn kostet 15 Euro, die halbe Helles 5,80 Euro.
0: US-Präsident Trump hat vor dem obersten Gerichtshof der USA eine Niederlage kassiert. Der Supreme Court hat Trumps Pläne gestoppt, die Briefwahl einzuschränken. Die Entscheidung ist von großer Bedeutung, weil in den USA fast ein Drittel der Wähler per Brief abstimmt und im November Zwischenwahlen anstehen. Trump behauptet immer wieder, die Briefwahl führe zu Betrug. Belegen kann er das nicht. Und noch der Blick zum Sport. Die 60er wollen nach dem souveränen 3:0 vom Wochenende heute die nächsten Punkte im Aufstiegsrennen machen. Am Abend geht's in der Regionalliga auswärts gegen die zweite von Greuther Fürth. Bei einem Sieg würden die Löwen auf Rang 3 springen. Immer gut informiert, das waren die Nachrichten für München und die Region. Und jetzt der zuverlässige Verkehrsservice mit Sandra Lehmann.
3: Dann schauen wir doch mal, was da so los ist. Wir haben eine Meldung von der A9 für euch in Richtung München. Fahrt vorsichtig zwischen Kreuz Nord und Fröttmanning Süd. Hier ist der linke Fahrstreifen aktuell blockiert. Hier ist ein Auto liegen geblieben. Ja, und wir haben es gerade beim Sebastian in den Nachrichten gehört. Es wird leider immer noch repariert an der Oberleitung, an der Stammstrecke. Also eigentlich wird ja noch gar nicht repariert. Es muss ja erstmal die S-Bahn weg und so weiter. Wir haben es gehört. Es wird auf jeden Fall den ganzen Tag Beeinträchtigungen geben bei der Stammstrecke. So viel ist jetzt schon klar. Auch im Regionalverkehr, da gibt es zwischen Hauptbahnhof und Pasing eben Verspätungen, Zugausfälle, Beeinträchtigungen. Wir halten euch da weiterhin auf dem Laufenden. Aber wie gesagt, am besten fahrt ihr in Richtung Pasing mit der Straßenbahn, mit der U-Bahn. Auf jeden Fall funktioniert es auf der Stammstrecke leider nicht. Aber wie gesagt, wir halten euch auf dem Laufenden. Die aktuellsten Blitzer stehen im Stadtgebiet in der Pilgersheimer Straße bei Tempo 30, Kübergstraße in Oberhaching ist dabei Richtung Kreisverkehr. Dann haben wir in Erlau die B301 Richtung Zolling. Auenahaller Tor ist auch immer noch aktuell die Schmellerstraße. Und Wolfratshausen ist ganz frisch reingekommen, Moosbauer Weg am Krankenhaus bei Tempo 30. Da sage ich danke an Vreni und Thomas. Ja, und falls ihr noch was Neues habt, ruft uns auch gerne an. Schreibt einfach eine WhatsApp, geht beides unter München 4433. 4433.
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3: Und was lese ich da gerade? Jeder Dritte will sein Leben umkrempeln. So kurz nach dem Sommerurlaub. Also bei allen, die seit 2 Stunden in der S-Bahn verstecken, verstehe ich das total. Oh Mann, oh Mann, oh Mann. Hauptsache, ihr krempelt beim Radiosender nichts um. Das ist mir wichtig. Wir starten mit mehr 80ern, mehr 90ern. Moby gleich nach Billy Joel. Hier kommt er. Miss We Didn't Start the Fire.
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0: Shawn Mendes, Stitches auf Arabella München. Und heute eine Sache, die mussten wirklich alle von uns meistern. Den ersten Schultag. Auch unser Ministerpräsident Markus Söder.
1: Also mein erster Schultag war eigentlich sehr schön. Ich habe eine tolle Schultüte gehabt. Das Einzige, gab zwei Probleme. Das erste war, meine Mutter wollte, dass ich eine Mütze aufsetze mit einer Bommel. Und die sah wirklich ätzend aus. Das habe ich nur meiner Mutter zuliebe gemacht. Der Tag war toll, aber der Nachmittag war entsetzlich. Weil am späten Nachmittag hat meine Mutter mir gesagt, ich muss am nächsten Tag wieder in die Schule. Ich dachte, das sei mit einem erledigt.
0: Das haben wir alle gedacht, oder? Naja, die ersten werden heute auf jeden Fall schon wieder

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1: Das Wetter für München und die ganze Region. 20 Grad sind's bei uns in München an der Schwanthaler Höhe, 19 bei euch in Oberding und auch in Aying. Viel Sonnenschein, kaum Wolken, nachher somit 24 bis 26 Grad nochmal. Ja, der Start morgen ist auch noch richtig sonnig und schön, nochmal sehr warm am Nachmittag, dann aber voraussichtlich Schauer und Gewitter. Die kommen von Schwaben her, haben auch eine Abkühlung dabei. Am Donnerstag dann aber auch schon wieder schöneres Wetter. Ein paar Wolken sind unterwegs, aber auch Sonnenschein zwischendurch bei 20 Grad.
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1: Und dann schaue ich noch auf die Straßen für euch. Der zuverlässige Verkehrsservice für München und die ganze Region mit einer Meldung von der A99, der Ostumfahrung Richtung Salzburg. Hier 20 Minuten Stau und zwar zwischen Hohenbrunn und dem Kreuz Süd. Ansonsten läuft's. Gute Fahrt. Die aktuellsten Blitzer. Die stehen heute im Stadtgebiet in der Pilgersheimer Straße. Beidseitig blitzt dabei Tempo 30. Kühberg ist dabei, also die Kühbergstraße in Oberhaching. Hier in Richtung Kreisverkehr. Erlau, da haben wir die B301 in Richtung Zolling. In Auen der Hallertau steht einer in der Schmellerstraße. Und dann ist immer noch einer aktuell in Wolfratshausen, der Moosbauer Weg am Krankenhaus bei Tempo 30 auch. Ja, und falls ihr noch irgendwas sichtet, ruft uns auch gern an oder schreibt uns eine WhatsApp unter München 4433 4433. Alle Blitzer in der Übersicht natürlich auch bei uns in der App.
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Kylie Minogue ist mit dabei, The Locomotion, am allerersten Schultag. Und wer von euch freut sich schon aufs Bücher einbinden? Niemand. Ja, und da überlege ich gerade wirklich nach Planegg rauszufahren. Da gibt es nämlich unsere Rettung. Da gibt es in der Buchhandlung einen Bucheinbindeservice. Da macht das eine Maschine. 2,50 Euro pro Buch. Ganz ehrlich, die investiere ich sehr, sehr gerne. Kein Tesafilm und Folieninferno daheim. Praktische Tipps von Frau Lehmann. Und dazu, yes, status quo. Hier kommt In the Army Now.

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23: Na, das ist ein Traum. 21 Grad aktuell bei uns in der Innenstadt haben wir gemessen. Am Stachus, ja, messen wir knapp auch bei euch in Fürstenfeldbruck. Hier sind schon 20 und auch in Hohenbrunn fast 20 Grad. Und es bleibt so herrlich den ganzen Tag. Ein paar harmlose Quellwolken, vielleicht ansonsten Sonnenschein pur. 24 bis 26 Grad. Morgen auch nochmal am Vormittag herrliches Wetter. Dann zieht's zu. Von Schwaben her gibt's Schauer und Gewitter. Aber voraussichtlich am Donnerstag auch schon wieder mehr Sonnenschein.
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25: Es ist 12 Uhr. Ich bin Helen Martin. Mehr Gewalt, Einschüchterungen und minderjährige Täter. Das steht im Lagebericht zur organisierten Kriminalität, den Innenminister Dobrindt vorgestellt hat.
26: Besonders perfide ist dabei, dass auch Minderjährige zunehmend für Verbrechen missbraucht werden, dass Minderjährige auch zunehmend als sogenannte Wegwerftäter eingesetzt werden.
25: Laut Dobrindt gingen letztes Jahr mindestens 20 Tötungsdelikte aufs Konto organisierter Banden. Die Spritpreise bewegen sich auf Rekordniveau und die SPD

0: SPD wird ungeduldig, wenn es um mögliche staatliche Maßnahmen geht. Generalsekretär Klüssendorf hat Wirtschaftsministerin Reicher Untätigkeit vorgeworfen. Im Gespräch mit dem Nachrichtenportal T-Online hat er unter anderem einen Spritpreisdeckel und eine Übergewinnsteuer für Ölkonzerne gefordert. Reicher setzt dagegen auf Direktzahlungen an Bürger mit niedrigem Einkommen und eine Senkung der Energiesteuer. Für Autofahrende heißt es ab sofort wieder besonders vorsichtig an Schulen vorbeifahren. Heute ist ja die Schule losgegangen, auch für rund 130.000 Erstklässler. Neu in diesem Schuljahr sind neue Prüfungsformate. Handys sind außerdem bis zur 7. Klasse tabu und junge Menschen sollen schon während der Schulzeit besser auf das Berufsleben vorbereitet werden. Wer regelmäßig mit der Münchner S-Bahn fährt, ist Einschränkungen und Verspätungen ja schon gewohnt. Seit heute Morgen geht auf der Stammstrecke nichts mehr wegen eines Schadens an der Oberleitung. Alle Linien sind betroffen, außer die S7 und die S20, weil die ohnehin nicht über die Stammstrecke fahren. Fahrgäste steigen am besten auf die U-Bahn, die Tram und den Bus um. München hat gleich zwei Zuschläge für sportliche Großereignisse bekommen. Einmal das Finale der Fußball-Champions League 2028, wie die UEFA bekannt gegeben hat, wobei es da auch keinen anderen Bewerber gab. Und auch die Leichtathletik-WM 2031 wird in München stattfinden. Das hat der Weltverband World Athletics mitgeteilt.
1: Vielen Dank, der Helen. Und jetzt der zuverlässige Verkehrsservice für München und die ganze Region. So, dann schauen wir mal, was los ist. Wir haben die A93 reinbekommen in Richtung Rosenheim zwischen Oberaudorf und Brandenburg. Vorsichtig fahren, hier liegen größere Reifenteile auf der Fahrbahn. Einen Stau haben wir auf der Salzburger in Richtung München zwischen Neukirchen und Bergen auf 4 Kilometer. Dann haben wir leider eine ausgelöste Höhenkontrolle auf der A96 in Richtung Lindau im Tunnel Eching. Somit ist der Tunnel gesperrt leider. Die A99, die Ostumfahrung Richtung Salzburg, 4 Kilometer Stau zwischen Haar und dem Kreuz Süd. 20 Minuten obendrauf und noch ein Stau auf der A96 in Richtung Lindau zwischen Wörthsee und Greifenberg. Die Boschitzrieder ist auch noch mit dabei. Auf Höhe der Wolfratshauser ist die Ampelanlage außer Betrieb. Hier bitte vorsichtig reinfahren in die Kreuzung. Ja, und dann haben wir ja immer noch Probleme bei der Stammstrecke. Da wird jetzt gerade an einer Oberleitung repariert zwischen Leim und Pasing. Ein paar S-Bahnen fahren so langsam wieder, sehe ich gerade hier. Die S1, 2, 7 und 8 laut DB-Website. Und die S3, S4, S5, S6, die noch nicht. Die fahren also nicht über die Stammstrecke, Leute. Also ihr müsst auf jeden Fall genau nachschauen, bevor ihr losfahrt. Es ist ein kunterbunter Trubel heute bei der Stammstrecke. Und was ist bei den Blitzern so los? Nicht ganz so viel. In Grub steht einer in Richtung Kirchheim am Gewerbegebiet, in Karlsfeld die Münchner Straßen beim Möbelhaus. Erlau ist dabei, hier die B301 in Richtung Zolling und in Wolfratshausen, da haben wir den Moosbauer Weg am Krankenhaus bei Tempo 30. Ja, und falls ihr auch noch einen sichtet, ruft uns gerne an oder WhatsAppt uns einfach 089-4433-4433.
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1: Ja, und es gibt noch mehr News außer erster Schultag. Wir haben es gerade in den Nachrichten gehört. Champions League Finale mal wieder bei uns in München. Ja, und nächstes Jahr auch schon eine Großveranstaltung Oasis in der Allianz Arena am 2. und 3. Juli. Wie kommen wir jetzt an die Tickets, habe ich mich gefragt. Ja, ihr müsst euch auf der Homepage von Oasis anmelden. Und erst dann könnt ihr beim Vorverkauf am 25., 26. und 27. September mitmachen. Da gibt es dann auch noch irgendwelche Zeitfenster. Es ist wirklich kompliziert und auch nicht günstig. 96 kosten die günstigsten, 687 die teuersten. Oida. Naja, vielleicht ist es euch das Ganze ja wert. Auf jeden Fall hören wir sie gleich. Das wollte ich auch noch sagen. 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

0: Sydney am Blatt.
1: Mehr 80er, mehr 90er auf Arabella München am Dienstagnachmittag. Und da habe ich mich gerade gefragt, gibt es eigentlich in diesem Jahr auch wieder Nachwuchs bei den Kuhne-Kuhne-Schweinen in Hellerbrunn? Letztes Jahr um die Zeit gab es so dermaßen süße Ferkelchen. Wir können ja nachschauen gehen, am besten auch im September. Ab Oktober wird es nämlich teurer im Tierpark Hellerbrunn, hat uns der Sprecher Dennis Späth verraten. Er hat erzählt, es geht halt einfach leider nicht mehr anders. Futter ist teurer geworden, Energie natürlich und auch das Personal. Erwachsene zahlen jetzt 3 Euro mehr, Kinder 1 Euro mehr. Falls ihr große Fans seid, dann am besten einfach eine Jahreskarte kaufen. Da ist nämlich beim Preis alles gleich geblieben. Die kostet 69 Euro. Ansonsten eben jetzt 23 für die Erwachsenen. Und was haben die Kinder gekostet? Die kosten jetzt 9 Euro.

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8: Das Wetter für München und die ganze Region. Schön sonnig und schön warm aktuell.

0: Schon fast 22 Grad bei uns in der Stadtmitte, haben wir gerade am Goetheplatz gemessen. Schauen wir zu euch raus nach Stumpfenbach im Landkreis Dachau, auch hier schon 20 Grad. 20 Grad haben wir auch bei euch in Kranzberg gemessen. Ja, heute wirklich ein toller Tag mit bis zu 26 nochmal. Auch morgen starten wir sonnig, am Nachmittag dann mehr Wolken und dann gibt es auch Schauer und Gewitter. Der Donnerstag ist aber auch schon wieder besser, ein Mix aus Sonne und Wolken bei wieder um die 20 Grad. Soweit ist das Wetter. Und jetzt sind die Nachrichten mit dem Andi.
1: Bella München um halb immer gut informiert, jetzt das Update. So langsam geht auf der Stammstrecke wieder was. Nach rund 4 Stunden fahren mit der S1, S2, S7 und S8 wieder 4 Linien langsam an. Im Berufsverkehr kam es heute Morgen gegen 8 Uhr zu einem Schaden an einer Oberleitung zwischen Pasing und Leim. Bis alles aber wieder wie gewohnt fahren kann, könnte es bis heute Abend dauern. Die nächste Chance auf ein Finale daheim für den FC Bayern. Jetzt ist fix, 2028 kommt das Champions League Finale wieder zu uns nach München. Das gab die UEFA heute bekannt. Nach 2012 und 2025 ist es schon das 3. Finale bei uns in der Allianz Arena. Und wir bleiben gleich beim Sport. Die Löwen wollen nach dem souveränen 3:0 vom Wochenende heute die nächsten Punkte im Aufstiegsrennen machen. Am Abend geht's in der Regionalliga auswärts gegen die 2. von Greuther Fürth. Bei einem Sieg würden die Löwen auf Rang 3 springen. Immer gut informiert, das war das Update für München und die Region und jetzt der zuverlässige Verkehrsservice mit Sandra Lehmann.
0: Ich danke dir, Anni. Dann schauen wir doch mal, was los ist. Ja, so einiges. Wir haben eine Gefahrenmeldung für euch. Von der A8 in Richtung Stuttgart zwischen Dachau-Fürstenfeldbruck und Sulzum-Moos, da liegen Gegenstände auf dem linken Fahrstreifen. Mehrere große Holzteile, fahrt hier also ganz besonders vorsichtig. Dann haben wir noch was von der A96 in Richtung Lindau zwischen Wörthsee und Greifenberg. 2 Kilometer Stau, 20 Minuten obendrauf in dem Bereich. Die Boschitzriede-Ecke Wolfratshauser ist weiterhin dabei. Da ist die Ampelanlage außer Betrieb. Hier also vorsichtig reinfahren in die Kreuzungen, falls ihr einen Ausflug zum Eibsee machen wollt. Die Parkplätze sind mal wieder besetzt, also am besten dem Parkleitsystem in Garmisch folgen und dann mit der Zahnradbahn fahren. Ja, und natürlich immer noch große Probleme auf der Stammstrecke. Wir haben es ja auch gerade in den Nachrichten gehört. Reparatur an einer Oberleitung seit heute Morgen um 8. Aber mittlerweile fahren wenigstens die S1, S2, S7 und S8 wieder. Genau, ansonsten schaut ihr bitte einfach ins Internet, wie es bei euren S-Bahnen ausschaut. Das würde jetzt hier ausarten. Gute Fahrt. Die aktuellsten Blitzer habe ich aber noch. In Grub in Richtung Kirchheim steht einer. Und zwar bei Tempo 30. Dann haben wir Karlsfeld, die Münchner Straße beim Möbelhaus beidseitig. Erlau, da stehen sie in Richtung Zolling. Und in Wolfratshausen der Moosbauer Weg am Krankenhaus bei Tempo 30. Dankeschön an den Thorsten, der hat uns nochmal einen bestätigt. Falls ihr noch irgendwas habt, gerne auch durchrufen oder WhatsAppen unter München 4433 4433.
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1: Bee Gees hier auf Arabella München am Dienstagnachmittag. Ja, und heute Morgen vielleicht auch bei euch im Büro, auf jeden Fall bei uns in der Redaktionskonferenz, gähnende Leere. Alle Kollegen, die mit der S-Bahn kommen wollten, sind gnadenlos gescheitert. Oberleitungsschaden zwischen Pasing und Leim. Die Folgen sind immer noch zu spüren. Unser Arabella München Reporter Benjamin Kühnel, den hat's ganz schön erwischt auch. Erst jetzt, nach vielen, vielen Stunden, schafft er es gerade rein nach München. Ich habe ihn jetzt dran. Benjamin, wolltest du ausschlafen?
2: Könnte man meinen. Nein, ich bin pünktlichst um 7:45 losgefahren, oder ich wollte losfahren. Dann kam die Durchsage, okay, Oberleitungsschaden, geht nichts. Und jetzt habe ich einfach mal knapp 4 Stunden Homeoffice in einer Bäckerei gemacht. Mit Blick auf den Bahnhof, war auch schön. Aber jetzt, knapp 5 Stunden zu spät, bin ich endlich hier. Die S8 ist ausnahmsweise von Germering jetzt durchgefahren. Der Rest braucht noch ein bisschen. Also bis es alles wieder normal läuft, das wird heute noch den ganzen Tag dauern.
1: Oh Mann, und so wie dir ging es wirklich vielen, vielen, vielen. Wir halten euch weiterhin auf dem Laufenden. Ich hoffe, beim Nachhausefahren geht alles wieder. Aber es ist nicht gesagt. Bis alles wieder reibungslos funktioniert.

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9: Dann schauen wir nochmal aufs Thermometer. Sieht sehr erfreulich aus. Aktuell schon über 20 Grad bei euch in, wohin schauen wir, St. Wolfgang. In der Stadtmitte sogar fast schon 23 Grad. Am Olympiaturm haben wir die gemessen. Und wenn wir in Richtung Westen schauen, nach Penzing, da sehe ich auch schon. Sehr erfreuliche 21 Grad. Bis zu 26 werden es heute noch herrlich sonnig bleibt es den ganzen Tag. Und auch morgen Vormittag nochmal herrliches Wetter. Erst am Nachmittag dann so ein kleiner Umschwung. Da kommen viele Wolken und Schauer und Gewitter auf uns zu, aber auch nur kurz. Der Donnerstag schaut voraussichtlich auch schon wieder sonniger aus mit Werten so um und über 20 Grad.
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10: Es ist 13 Uhr, ich bin Helen Martin. Dass München sportliche Großereignisse kann, hat die bayerische Landeshauptstadt ja schon öfter bewiesen. Jetzt gab es den Zuschlag für direkt zwei große Sportevents. Einmal ist jetzt klar, dass die Leichtathletik-WM 2031 in München stattfinden wird. Das hat der Weltverband World Athletics mitgeteilt. Zuletzt gab es eine Leichtathletik-WM in Deutschland vor 20 Jahren in Berlin. Außerdem hat die UEFA bekannt gegeben, dass München das Finale der Fußball-Champions League 2028 austragen wird. Kriminelle Banden in Deutschland werben immer öfter Minderjährige für Gewalttaten an. Das zeigt ein neues Lagebild, das Innenminister Dobrindt und das Bundeskriminalamt vorgestellt haben. Demnach sind die Täter teilweise erst 13 Jahre alt. Mehr dazu von Thomas Bleskin.
11: Gewalttaten werden dabei teils wie eine Dienstleistung online organisiert. Gleichzeitig nutzen vor allem jüngere Kriminelle soziale Netzwerke, um mit Macht, Status und Gewalt zu protzen. Das BKA spricht von einer sogenannten Gen Z-Mafia. Insgesamt beobachtet die Behörde im Bereich der organisierten Kriminalität außerdem eine zunehmende Gewaltbereitschaft.
10: Wenn Pflegebedürftige oder ihre Angehörigen Eigenanteile nicht mehr bezahlen können, springen die Kommunen ein. Doch genau das verschärfe die finanzielle Not vieler Kommunen, warnt der Städte- und Gemeindebund. Hauptgeschäftsführer Berghegger hat der Augsburger Allgemeinen gesagt, die Ausgaben für die sogenannte Hilfe zur Pflege seien zwischen 2023 und 2025 um ein Drittel angestiegen auf 6 Milliarden Euro. Der Flughafen von Catania auf Sizilien ist wegen einer neuen Aschewolke des Ätna weiter dicht. Die Behörden haben alle Starts und Landungen bis 14.30 Uhr abgesagt. Seit gestern sind zahlreiche Flüge ausgefallen, auch viele internationale Verbindungen. Europas aktivster Vulkan stößt seit Sonntag wieder Asche aus. Vielleicht kommt das manchen aus der eigenen Jugend bekannt vor, man feiert heimlich eine Hausparty, wenn die Eltern nicht da sind. Das hat auch ein 15-Jähriger in Freiburg

0: Leasing gemacht. Allerdings haben seine Gäste die Wohnung dermaßen verwüstet, dass der Teenager Angst vor der Reaktion seiner Eltern bekommen hat. Deshalb ist er aus dem ersten Stock gesprungen und weggelaufen. Die Polizei hat ihn stundenlang gesucht. Schließlich kam er wohlbehalten selbst zurück.
1: Danke, Helen. Der Arme. Schau mal auf die Straßen. Der zuverlässige Verkehrsservice für München und die ganze Region, die A8 in Richtung Salzburg, ist dabei zwischen Irschenberg und Bad Aibling. Mehrere Gummimatten auf der Fahrbahn hier, also ganz besonders vorsichtig fahren. Und es gilt auch für die A8 in Richtung Stuttgart, zwischen Dachau, Fürstenfeldbruck und Sulze-Moos, mehrere Holzteile auf dem linken Fahrstreifen. Dann haben wir leider einen ganz schönen Stau auf der A96 in Richtung München, zwischen Inning und Wörthsee, eine Stunde lang, obwohl es nur ein Kilometer ist. Wer hier also mehr Zeit mit einplanen, auch in der Gegenrichtung zwischen Oberpfaffenhofen und Inning. Auch hier sind es 40 Minuten. Falls ihr zum Eibsee wollt, der Parkplatz ist mal wieder voll. Also Garmisch, Verkehrsleitsystem und dann mit der Zahnradbahn fahren. Ja, und dann haben wir natürlich immer noch diese Stammstreckensperrung. Mittlerweile fahren die S1, S2 und S8 wieder, aber es muss weiterhin an der Oberleitung repariert werden. Bis heute Abend werden auf jeden Fall Züge ausfallen und Züge gar nicht über die Stammstrecke fahren. Macht euch da auf jeden Fall schlau. Gute Fahrt. Die aktuellsten Blitzer stehen auswärts in der Einsteinstraße bei Tempo 30. Da sage ich Danke an Hansi und Herbert. In Weihern in Richtung Miesbach einer. In Grub in Richtung Kirchheim am Gewerbegebiet bei Tempo 30. Karlsfeld ist reingekommen. Die Münchner Straße beim Möbelhaus beidseitig. Und Josef hat uns noch Erding gemeldet. Von Goldach kommend direkt am Feuerwehrhaus. Und falls ihr auch noch irgendwas Neues für uns habt, ruft uns gerne an, jederzeit. München 4433 4433.
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1: Einen doppelten Espresso bitte. Ja, kurz nach dem Essen ganz wichtig, um wieder ein bisschen in Schwung zu kommen. Und ich habe hier auch so eine Nummer. Die fühlt sich an wie ein bisschen zu viel Espresso, wenn man so ein bisschen hippelig wird danach. Nutrient Dance, wir starten mit The Point Assistance.
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0: Michael Patrick Kelly, The One, am ersten Schultag. Und ich bin wirklich gespannt, was meine Tochter erzählen wird. Ist das Handy wirklich die ganze Zeit im Schulranzen gewesen? Ausgeschaltet, ab sofort gilt ja, bis einschließlich Klasse 7 ist die Nutzung von Handys und Tablets für die Kinder in den Schulen verboten. Gute Idee. Wir haben unsere Arabella München Reporter rausgeschickt an den Marienplatz und haben mal nachgefragt.
1: Finde ich eigentlich eine gute Sache, weil ja, die Kinder, glaube ich, mehr auf die Schule fokussiert sind.
2: Komplett verboten, nein. Aber sinnvoll integrieren, irgendwie im Unterricht einbauen.
3: Schule ist ja auch nicht der ganze Tag, deswegen bringt es ja nichts, wenn man so für 6 Stunden macht.
4: Im Unterricht hat es schon eigentlich nichts zu suchen, aber man sollte das Recht haben, sein Handy mitzunehmen.
0: Ab Klasse 8 übrigens muss dann die Schule selber entscheiden, wie sie es machen. Ich sage ja immer, wir haben es doch auch geschafft. Treffen am Fischbrunnen und dann zum Wurm. CDs kaufen. Schöne Erinnerungen, oder? Da habe ich mir das blaue Best-of-Album von Queen gekauft damals noch. Da ist auch Friends Will Be Friends drauf.

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9: Das Wetter für München und die ganze Region ist heute nochmal sonnenbrandverdächtig. Wirklich von früh bis spät Sonnenschein. Aktuell auch schon sehr angenehme 24 Grad bei uns in München. Die haben wir gerade eben gemessen im Ostpark. Schauen wir noch zu euch raus nach Gammelsdorf im Landkreis Freising. Hier sind es 23 und die messen wir auch im Dietramszell. Ja, schön ist es und bleibt es auch erstmal. Also bis morgen Mittag auf jeden Fall. Dann so ein leichter Umschwung von Schwaben. Kommen so ein paar Schauer und Gewitter gezogen. Ein bisschen kühler wird es dadurch. Ab Donnerstag aber auch schon wieder ein Mix aus Sonne und Wolken. Es wird schöner bei um die 20 Grad.
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9: Und dann schaue ich natürlich noch auf die Straßen für euch, der zuverlässige Verkehrsservice für München und die ganze Region. Wir haben die A92 in Richtung Deckendorf gerade vom Yogi bekommen, zwischen Ober- und Unterschleißheim. Vorsichtig fahren, hier liegen riesige Reifenteile von einem LKW auf der Fahrbahn, auf allen Fahrstreifen, also wirklich vorsichtig fahren in dem Bereich. Gilt auch für die A8 in Richtung Stuttgart, zwischen Dachau-Fürstenfeldbruck und Sulzmoos, mehrere Holzteile auf dem linken Fahrstreifen. Die A92 in Richtung Deckendorf, da haben wir zwischen Ober- und Unterschleißheim ein Pannenauto. Ich glaube, das ist das Gleiche, was ich gerade schon gemeldet habe. Macht aber nichts. Jetzt wisst ihr es doppelt so gut. Die A95 in Richtung München habe ich auch noch. Zwischen dem Übergang zur B2 und Eschenlohe, da liegt ein toter Fuchs leider. Deswegen auch hier bitte ganz besonders vorsichtig fahren. Was haben wir noch? Die A96 in Richtung München zwischen Germering Süd und dem Dreieck Südwest. Da ist der linke Fahrstreifen blockiert durch einen defekten LKW in der Gegenrichtung.

0: zwischen Oberpfaffenhofen und Inning 3 Kilometer Stau. Die A9 in Richtung Nürnberg zwischen Kreuzneufahren und Allershausen, Reifenteile auch. Und dann haben wir noch in Richtung Nürnberg auf der A9 zwischen Kreuzneufahren und Allershausen einen ganzen Reifen. Ich denke mal, das ist auch das Gleiche. Ja, ja. Gute Fahrt. Kommt gut an. Die aktuellsten Blitze, die stehen natürlich auch noch irgendwo in der Einsteinstraße, zum Beispiel bei Tempo 30. Weyern ist dabei in Richtung Miesbach, Grub in Richtung Kirchheim am Gewerbegebiet einer Karlsfeld, die Münchner Straße, Erding auch noch. Und da stehen sie am Feuerwehrhaus. Ja, und falls ihr noch was sichtet, könnt ihr uns auch natürlich gerne anrufen oder einfach eine WhatsApp schreiben. München 4433 4433.
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1: Und 500 Miles um 14:45 gleich hier auf Arabella München. Und da gibt's heute ja super Nachrichten für die Sportfans unter euch. Der FC Bayern hat also schon in zwei Jahren wieder eine große Chance aufs Finale der Horm in der Champions League. Das Finale 2028, nämlich wieder bei uns in München. Ja, und die Leichtathletik-WM 2031, auch bei uns in München im Olympiapark. Das hat der Verband heute Vormittag offiziell verkündet. Wir haben uns gegen London und Rom durchgesetzt. Na dann, sage ich heute mal nicht Servus, sondern Arrivederci. Bis morgen, wenn ihr Lust habt. Ab 9 bin ich wieder für euch da.
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12: Wie schön ist bitte das Wetter zum Start ins neue Schuljahr? Und auch heute Nachmittag, jetzt aktuell mit 25 Grad am Viktualienmarkt. Hölkofen bei 25 im Landkreis Erding. Seeshaupt bei 25 Grad. Überall ein fast wolkenloser Himmel. Am Abend bleibt es auch klar. In der kommenden Nacht ziehen dann die ersten dünnen Wolken ran. 15 bis 10 Grad im Arabella München Wettertrend morgen. Da ist es noch warm, da ist es noch erstmal recht sonnig. Am Nachmittag dann von Schwaben her Schauer und Gewitter. Da wird es eine Abkühlung geben. Am Donnerstag letzte Schauer, dann schon ein Mix aus Sonne und Wolken. Freitag ziehen nochmal kompaktere Wolken durch, aber am Wochenende zum O-Zapfen, pünktlich zum Wiesenstart, da scheint wieder öfter die Sonne und es wird auch wieder wärmer. Soweit das Wetter, jetzt die 14 Uhr Nachrichten für euch.
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14: Schönen Nachmittag, die Nachrichten mit Andi Weinhold. Zuerst das Wichtigste aus München und der Region. Der Arbeitsweg war heute die erste Zerreißprobe des Tages. Ein Oberleitungsschaden zwischen Pasing und Leim hatte die komplette Stammstrecke lahmgelegt. Das Ergebnis? Stundenlange Verspätungen und Ausfälle. Linien wie die S1, S2 und S8 fahren inzwischen wieder und für die S4 gibt es einen Schienenersatzverkehr. Bevor die vollständige Strecke wieder mit Strom versorgt werden kann, müssen die von der Feuerwehr evakuierten S-Bahnen aber abgeschleppt werden. München und große Sportevents, das passt. Gleich zwei Zusagen gab es heute für uns. Zum einen bekommen wir das Champions League Finale 2028, so die UEFA am Vormittag. Nach 2012 und 2025 ist es bereits das dritte Finale in der Allianz Arena. Und außerdem kommt auch die Leichtathletik WM 2031 nach München. Bis dahin ist auch das Olympiastadion fertig saniert. Ein Besuch in Hellerbrunn wird ab Oktober teurer. Der Tierpark erhöht seine Eintrittspreise in zwei Schritten. Zum 1. Oktober dieses Jahres und noch einmal ein Jahr später. München-Reporter Ingmar Dressler.
15: Zum Start zahlen Erwachsene ab Oktober 3 Euro mehr für die Tageskarte. Kinder zahlen 1 Euro mehr, auch Familientickets werden teurer. Als Grund nennt Hellerbrunn vor allem höhere Kosten für Energie, Futter, Tiermedizin und Personal. Wichtig für Stammgäste, die Jahreskarten bleiben gleich teuer.
14: Preiserhöhung ohne Zustimmung. Verbraucherschützer nehmen gleich mehrere Streaming-Anbieter wie Netflix, Apple TV oder auch Wow unter die Lupe. Sie wollen für Kunden Rückzahlungen in Höhe von 200 bis 700 Euro durchsetzen, abhängig vom jeweiligen Vertrag. Begründung? Die Anbieter hätten die Preise laufender Abonnements wiederholt angehoben, ohne die gesonderte Zustimmung ihrer Kunden einzuholen. Und auch wenn sich der Sommer heute nochmal von seiner besten Seite zeigt, bei den Freibädern geht es auf die Winterpause zu. In Dachau zum Beispiel haben seit heute früh wieder sowohl das bestehende Hallenbad als

0: auch die Sauna geöffnet. Beim neu gebauten Schwimmbad dauert es noch ein wenig bis zur Eröffnung, da laufen die letzten Checks. Immer gut informiert, das waren die Nachrichten für München und die Region und jetzt der zuverlässige Verkehrsservice mit Andi Karg.
1: Servus zu euch auf die Straßen um 2:02. Auf der B301 Ismaning Richtung Abensberg. Da ist ein Fahrzeug liegen geblieben auf der rechten Spur zwischen Goldach und Halbergmoos. A96 nach München. Defekter LKW steht zwischen Germering Süd und Dreieck Südwest auf der linken Spur. A8 nach Salzburg, Viertelstunde länger zwischen Weyern und Bad Aibling. Auf der A9 nach Nürnberg dauert es eine halbe Stunde länger zwischen Kreuz Neufahrn und Allershausen. Weiter zwischen Manching und Denkendorf nochmal 17 Minuten. A93 Richtung Kiefersfelden zwischen Brandenburg und Oberaudorf 5 Kilometer. Viertelstunde. Und dann haben wir noch die Info, dass in Greinau Parkplätze am Eibsee alle besetzt sind. Bitte andere ansteuern. Es wird empfohlen, bereits ab Garmisch dem Parkleitsystem zu den Talbahnhöfen der Zahnradbahn zu folgen. Falls ihr da noch hin wollt, wünsche ich euch überall eine gute Fahrt. Aktuell ist die Blitzer in München und der Region. Tina, Oliver, Gerd, vielen Dank. Tegernseer Landstraße aus Otterfing kommend Richtung Holzkirchen. In beide Richtungen wird kontrolliert. Auf der Wittelsbacher Straße einwärts bei Tempo 30. Auswärts die Einsteinstraße. Vorsicht, auch da Tempo 30. Im Landkreis Miesbach in Weyern Richtung Miesbach. Im Landkreis Dachau, Karlsfeld, die Münchner Straße bei Möbelhaus. Beide Richtungen. Und Landkreis Erding von Erding kommend in Goldach beim Feuerwehrhaus. Alle Blitzer für euch in der Arabella München App. Wenn ihr was seht, gerne melden. 4433 4433 ist unsere Nummer.
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1: Ja, servus um 14:45. So. Ihr solltet so langsam euren ersten Schultag beendet haben, hoffe ich. Und ich hoffe auch, dass alles Spaß gemacht hat. Also wo sitzt man? Wie sind die Lehrer? Und vor allem als Erstklässler, wie groß war die Schultüte heute? Ich hoffe, dass ihr die größte und fetteste hattet. Bei uns sind jetzt mehr 80er und mehr 90er für euch drin. Mit ABC und gleich Aha. Schöne Zeit euch.

0: Geht gut nach vorne. Ray Dalton auf Arabella München.
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0: Diesen Freitag und Samstag könnt ihr beim großen MS-Bazar in der Martin-Koller-Straße wieder richtig schöne Second-Hand-Mode shoppen und dabei gleichzeitig was Gutes tun. Von Freizeitkleidung über Abendmode bis hin zu Büchern und Deko gibt's eine riesen Auswahl an tollen Sachen. Der Herbstverkauf hat am Freitag ab 13 Uhr und am Samstag ab 11 Uhr offen. Der gesamte Erlös unterstützt zudem auch Menschen in Bayern, die an multipler Sklerose erkrankt sind. Und Herbst heißt für uns alle irgendwie auch, die Kürbissaison startet. Wenn ihr auch Bock auf den Herbst habt, dann schaut ab Samstag mal auf Schloss Kaltenberg vorbei. Da verwandelt sich das ganze Gelände an 7 Wochenenden in eine riesige Kürbiswelt. An den Wochenenden erwarten euch über 50 Marktstände, Live-Schnitzelshows und leckere Rezepte aus der Showküche. Die Tickets gibt's online ab 10 Euro und alle Kids bis 15, die kommen kostenlos rein. Und noch mehr Veranstaltungstipps für München und die Region auf radioarabella.de für euch.
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13: Das Wetter für München und die Region, was für ein Hammer Spätsommer. Momentan 25 Grad am Gärtnerplatz, Assling 25, Landkreis Ebersberg, bei euch draußen in Eichenau auch 25. Überall ein strahlend blauer Himmel. Am Abend wird es noch klar bleiben, in der Nacht ziehen dann dünne, hohe Wolken ran, 15 bis 10 Grad die Werte. Morgen im Arabella München Wettertrend, anfangs noch warm und recht sonnig, am Nachmittag dann von Schwaben her Schauer und Gewitter, die bringen uns ein bisschen Abkühlung mit. Am Donnerstag letzte Schauer, dann kommt die Sonne besser zum Zug. Freitag nochmal kompaktere Wolkenfelder. Aber am Wochenende ist die Sonne pünktlich zur Stelle zum O-Zapfen, zum Start für die Wiesen und dann wird es auch etwas wärmer.
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13: Eine Minute nach 2:30, Servus zu euch auf die Straßen. Auf der A8 nach Salzburg zwischen Hofoldinger Forst und Holzkirchen ein Spanngurt auf der Fahrbahn. Nochmal ein Spanngurt ist verloren gegangen. Nein, das ist die gleiche Meldung, wird gerade nochmal bestätigt. Und auf der A96 gibt es Gefahr Richtung München zwischen Germering Süd und Dreieck Südwest. Ein defekter LKW. Überall für euch eine gute und sichere Fahrt heute Nachmittag. Aktuellste Blitzer in München und der Region. Tegernseer Landstraße aus Otterfing kommend Richtung Holzkirchen. Dann haben wir auf der Wittelsbacher Straße bei Tempo 30 einen einwärts und auswärts auf der Einsteinstraße bei Tempo 30. Überall vorsichtig fahren, noch mehr Blitzer in der Arabella München App. Wenn ihr was seht, gerne melden. 4433 4433.
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Dead or Alive 1442. Ja, wo früher der Fonsee unterwegs war, gibt's jetzt einen neuen Hotspot im Tal, mitten in unserer schönen Stadt. Fast 20 Jahre lang gab's ja dort die Südtiroler Stuben von Alfons Schubeck. Jetzt zieht das Weinstefaner am Platzl ein. Nach rund einem Jahr Bauzeit ist das neue Stammhaus der ältesten Brauerei der Welt jetzt endlich fertig. Heute Mittag war große Neueröffnung im kleineren Kreis. Ab morgen dürfen wir dann alle rein. Jetzt habe ich mal vorhin auf die Karte geschaut. Das kann ich euch mit auf den Weg geben. Die Häube kostet 5,80 €. Den Kaiserschmarrn bekommt ihr für 15 €. Den Schweinsbraten mit Kartoffelknödel 18,90 € und der Münchner Schnitzel 33,50 €. Jetzt habe ich Hunger. Wünsche ich euch einen guten, falls ihr es gleich ausprobieren solltet heute Abend. Und weiter geht's mit OMD auf Arabella München. Habt einen schönen, traumhaften Spätsommertag. Made of Orleans.

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6: Ja, ist es schön und ist es heiß. Wir gehen klammheimlich auf die 26 Grad zu am Deutschen Museum Zornerding. Ist bei guten 25 im Landkreis Ebersberg. Icking auch über 25 Grad. Strahlend blauer Himmel, keine Wolke weit und breit. Es wird am Abend auch erstmal klar bleiben. In der Nacht werden dann hohe, dünne Wolken ranziehen. 15 bis 10 Grad. Im Arabella München Wettertrend morgen, Wochenmitte. Anfangs noch schön warm und recht sonnig. Am Nachmittag von Schwaben her Schauer und Gewitter samt Abkühlung. Donnerstag letzte Schauer, dann ein Sonne-Wolken-Mix. Am Freitag nochmal kompaktere Wolken. Temperaturen so knapp unter der 20-Grad-Marke. Aber zum Start für die Wiesen, Bahn frei für die Sonne. Es wird wieder etwas wärmer. Soweit das Wetter und jetzt die 15-Uhr-Nachrichten für euch.
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8: Schönen Nachmittag, die Nachrichten mit Andi Weinhold. Zuerst das Wichtigste aus München und der Region. Stundenlange Verspätungen und Ausfälle. Das war das Bild im morgendlichen Berufsverkehr. Grund war ein Oberleitungsschaden zwischen Pasing und Leim. Der hatte die komplette Stammstrecke lahmgelegt. Einzelne Linien fahren inzwischen wieder und für andere gibt es einen Schienenersatzverkehr. Bevor die vollständige Strecke wieder mit Strom versorgt werden kann, müssen die von der Feuerwehr evakuierten S-Bahnen abgeschleppt werden. Noch ist es sommerlich, für die Freibäder geht es aber langsam in die Winterpause. Einen besonderen Termin gibt es aber noch, die Hundebadetage. Michael Silver von den Stadtwerken München.
9: Bei den Hundebadetagen gibt es kein festes Programm oder sonst was. Die Hunde, die entertainen sich da schon ganz gut selber. Die Vierbeiner und ihre Herrchen und Frauchen kommen, haben Spaß im und am Wasser.
8: Morgen und übermorgen geht's im Ungererbad los, jeweils ab 10 Uhr. Die hohen Spritpreise sorgen für Ärger an den Zapfsäulen und für immer mehr Druck auf die Politik. Jetzt hat Bundeskanzler Merz Entlastungen angekündigt. Beim Unternehmertag des Handelsverbands sagte er, er sei der Meinung, dass seine Regierung handeln müsse. Wie genau dieses Hilfspaket aussehen soll, ist noch nicht klar. Einen Vorschlag dazu will er aber bald vorlegen. Es gibt mehr Geld für die rund 500.000 Beschäftigten im bayerischen Einzelhandel. Gewerkschaft und Arbeitgeber haben sich auf einen Tarifabschluss geeinigt. Rückwirkend zum 1. August steigen die Löhne um 3%. Kommenden Mai soll es nochmal 2% hochgehen. Und noch die gute München-Nachricht. Wir können uns auf gleich zwei große Sportereignisse bei uns in München freuen. Zum einen bekommen wir das Champions League-Finale 2028 nach 2012 und 2025 bereits zum dritten Mal in der Allianz Arena. Und noch dazu gab es heute die Entscheidung zur Leichtathletik-WM 2031. Und auch hier hat sich München durchgesetzt. Unter anderem gegen die Mitbewerber London und Rom. Immer gut informiert. Das waren die Nachrichten für München und die Region und jetzt der zuverlässige Verkehrsservice mit Andi Karg.
6: Servus zu euch auf die Straßen. Zwei Meldungen. A96 Richtung München zwischen Germering Süd und Dreieck Südwest. Linke Spur ist blockiert, da steht immer noch der defekte LKW. Und dann haben wir eine Komplettsperre auf der B300 Schrobenhausen Richtung Münchsmünster zwischen Engelbrechtsmünster und Schafhof. Da hat es einen schweren Unfall gegeben. Überall eine gute Fahrt für euch heute Nachmittag. Aktuellste Blitzer in München und der Region, da haben wir eine Sprachnachricht bekommen.
10: Hier ist die Sonja, ich wollte einen Blitzer melden und zwar in Otterfing.
6: Dankeschön, Sonja. Stadtauswärts haben wir die Einsteinstraße mit dabei bei Tempo 30 und die Tegernseer Landstraße aus Otterfing kommend Richtung Holzkirchen. Wenn ihr mehr habt, 4433 4433 unsere Nummer, ansonsten gerne alles nachklicken in der Arabella München App.
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6: Servus um kurz nach drei am Dienstagnachmittag. Ja, und so langsam trudeln die Letzten nach Hause.

Hause. Heute erster Schultag in München und der Region. Ich hoffe, ihr kommt mit einem guten Gefühl nach Hause. Machen wir doch gleich weiter mit guten Gefühlen. Bei mehr 80ern und mehr 90ern sowieso. Wir starten rein mit Alan Parsons in die Stunde und gleich REM für euren Nachmittag.

0: Euer Nachmittag auf Arabella München mit mehr 80ern und mehr 90ern. Tina Turner um 3:15. Bin heute an einem Schreibwarenladen vorbeigefahren, war klar, was du dort findest. Eine Megaschlange bis raus auf die Straße. Der Klassiker zum Schulstart, gell? Weil alle brauchen jetzt wieder Hefte, Umschläge, Füller, Spitzer. Auch den Farbmalkasten muss man neu machen. Und die ganz Kleinen, ja, die machen sich vielleicht gerade über ihre Schultüte her. Was ist denn heute so passiert eigentlich?
1: Unsere Lehrerin hat uns gezeigt, die ganze Schule halt, wie das alles funktioniert. Wir haben unsere Namensschilder geholt, dann aufgestellt und dann hat uns die gezeigt, wo wir unsere ganzen Sachen hin tun. Ich bin glücklich, dass die Schule beginnt.
0: Ja, so süß, oder? Und auch so voller Freude. Ich drücke die Daumen, dass das möglichst lange bleibt. Und ich hoffe, dass ihr alle einen wunderschönen ersten Schultag habt.

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5: Das Wetter für München und die Region. Strahlend blauer Himmel überall und Temperaturen über 25 Grad am Sendlinger Tor, Feldkirchen-Westdamm im Landkreis Rosenheim und auch in Karlsfeld. In der kommenden Nacht ist es erstmal klar, dann ziehen hohe, dünne Wolken ran, 15 bis 10 Grad die Werte im Arabella München-Wettertrend. Morgen ist es anfangs noch warm und sonnig, dann vom Schwaben her im Tagesverlauf Schauer und Gewitter. Da kühlt es ein bisschen runter, am Donnerstag haben wir letzte Schauer, aber dann schon ein Wechsel aus Sonne und Wolken. Freitag Temperaturen ein bisschen unter 20 Grad, am Wochenende erstes Wiesenwochenende. Ende mit Sonne über 20 Grad. Soweit das Wetter. Jetzt die Nachrichten um halb mit Andi Weinholz.
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7: 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Jetzt das Update. Zwei absolute Top-Sport-Events finden bei uns in München statt. Das wurde heute bekannt gegeben. Einmal die Leichtathletik-WM 2031 im Olympiastadion und das Finale der Champions League 2028 in der Allianz Arena. Ob München auch für Olympische Spiele in Frage kommt, wird kommende Woche Samstag vom Deutschen Olympischen Sportbund entschieden. Der erste Schultag in München ist vorbei. Jetzt am Nachmittag sind deshalb die Schreibwarengeschäfte voll. Rund 168.000 Schülerinnen und Schüler in München brauchen ihre Materialien für das neue Schuljahr. Neu eingeschult wurden heute übrigens etwa 2.700 Kinder. Sie haben seit diesem Jahr erstmals Anspruch auf Ganztagsbetreuung. Und der Weg heute in die Arbeit? Für viele sehr schwer. Auf der Stammstrecke in München ging gar nichts. Der Grund war ein Oberleitungsschaden zwischen Pasing und Leim gegen 8 Uhr. Inzwischen laufen die letzten Aufräumarbeiten und einige Linien wie die S1, S2 und S8 fahren auch wieder normal. Immer gut informiert, das war das Update für München und die Region und jetzt der zuverlässige Verkehrsservice mit Andi Karg.
5: Servus zu euch auf die Straßen, gleich 2:30. Auf der A96 nach München ein defekter LKW, der steht auf der linken Spur zwischen Germering Süd und Dreieck Südwest. Und auf der A9 nach Nürnberg, da dauert es eine Viertelstunde länger im Stau zwischen Manching und Denkendorf. Kommt gut voran. Ohne geblitzt zu werden, die aktuellsten in München und der Region. Da haben wir eine Sprachnachricht von Taxi David bekommen. Wo steht denn der?
8: Windrichring Richtung Dachauer Straße in die 50er Zone.
5: Dankeschön. Und Einsteinstraße bei Tempo 30 Obacht geben. 4433, 4433 für mehr und ansonsten alles zum Nachlesen und Nachklicken für euch in der kostenlosen Arabella München App.
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Das ist euer Nachmittag auf Arabella München mit Wakefield Saturday Night. Omer geht noch, komm. Jawohl, 15:43. Es sind noch 4 Tage bis zum Wiesenstart. Hey, und das Traumwetter von heute, das nehmen wir doch einfach mit ins erste Wiesenwochenende. Am Samstag zum Anstich um 12 Uhr mittags. Die Prognose angenehme 19 Grad. Später geht's rauf auf 22 Grad. Bei einem perfekten Mix aus Sonne und lockeren Wolkenfeldern. Auch der Sonntag bleibt trocken und warm. Perfekt eigentlich dann für einen Schützen- und Trachtenumzug. Also keine Ausreden. Rein in die Tracht, ab auf die Wiesen. Und Stand jetzt könnte sich das Wetterglück sogar in der ersten Woche halten. Ein Hoch über Westeuropa soll für warme Temperaturen sorgen. Aber da würde ich sagen, reden wir dann nochmal genauer am Sonntag drüber. Jetzt gibt's erstmal eine Runde Margarita Time. Status Quo für euch. 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
2: Ein wunderbarer Nachmittag in München und der Region. Wolkenlos bei über 25 Grad aktuell am Stachus. Genau 25 bei euch in Kranzberg im Landkreis Freising und auch in Martinsried. Es kühlt runter in der Nacht auf 15 bis 10 Grad. Erstmal klarer Himmel, dann dünne, hohe Wolken. Im Arabella München Wettertrend morgen zunächst noch Sonne und relativ mild. Ab der Mittagszeit werden die Wolken dann zahlreicher. Davor 22 bis 25 Grad. Aber dann am Nachmittag folgen die Schauer und Gewitter samt Abkühlung. Am Donnerstag ist es eher noch bewölkt an den Alpen. Ansonsten kommt bei uns mehr die Sonne raus. Freitag nochmal kompaktere Wolken, aber zum Start ins Wochenende und in die Wiesen längere sonnige Phasen. Die Werte über 20 Grad. Soweit das Wetter und jetzt die 16 Uhr Nachrichten für euch.
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4: Schönen Nachmittag, die Nachrichten mit Andi Weinhold. Zuerst das Wichtigste aus München und der Region. Auch weiterhin läuft der Verkehr auf der S-Bahn-Stammstrecke nur schleppend. Während mit der S1, der S2 und der S8 wieder drei Linien regulär fahren, dauert es bei den anderen Linien noch bis in die Hauptverkehrszeit am Nachmittag. Ein Oberleitungsschaden zwischen Pasing und Leim hatte die komplette Stammstrecke lahmgelegt. Bevor die vollständige Strecke wieder mit Strom versorgt werden kann, müssen die von der Feuerwehr evakuierten S-Bahnen aber erstmal abgeschleppt werden. München und große Sportevents. Das passt. Gleich zwei Zusagen gab es heute für uns. Zum einen bekommen wir das Champions League-Finale 2028, so die UEFA am Vormittag, und auch die Leichtathletik-WM 2031 kommt nach München. Obi Krause dazu im Interview.
5: Das ist heute ein toller Tag für München und vor allem eine großartige Bestätigung für unser internationales Standing als Sportstadt. Denn mit dem Olympiapark und der Allianz Arena haben wir herausragende Sportstätten, die für große und auch emotionale Sportmomente stehen. Ich freue mich schon drauf, Athletinnen und Athleten und Fans aus aller Welt bei uns in München willkommen zu heißen.
4: Ein Besuch in Hellerbrunn wird ab Oktober teurer. Der Tierpark erhöht seine Eintrittspreise in zwei Schritten. Zum 1. Oktober dieses Jahres und noch einmal ein Jahr später. München-Reporter Ingmar Dressler.
6: Zum Start zahlen Erwachsene ab Oktober 3 Euro mehr für die Tageskarte. Kinder zahlen 1 Euro mehr, auch Familientickets werden teurer. Als Grund nennt Hellerbrunn vor allem höhere Kosten für Energie, Futter, Tiermedizin und Personal. Wichtig für Stammgäste, die Jahreskarten bleiben gleich teuer.
4: Preiserhöhung ohne Zustimmung. Verbraucherschützer nehmen gleich mehrere Streaming-Anbieter wie Netflix, Apple TV oder auch Wow unter die Lupe. Sie wollen für Kunden Rückzahlungen in Höhe von 200 bis 700 Euro durchsetzen, abhängig vom jeweiligen Vertrag. Begründung: Die Anbieter hätten die Preise laufender Abonnements wiederholt angehoben, ohne die gesonderte Zustimmung ihrer Kunden einzuholen. Und noch der Blick zum Sport. Die Löwen wollen nach dem souveränen 3:0 vom Wochenende heute die nächsten Punkte im Aufstiegsrennen machen. Am Abend geht's in der Regionalliga auswärts gegen die zweite von Greuther Fürth. Bei einem Sieg würden die Löwen auf Rang 3 springen. 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Das waren die Nachrichten für München und die Region und jetzt der zuverlässige Verkehrsservice mit Andi Karg.
2: Servus auf die Straßen um 4:02. Ich habe die Staus und Behinderungen für euch. Da haben wir erstmal Gegenstände auf der A9 Richtung Nürnberg. Und da liegen Reifenteile zwischen Garching Nord und Rastplatz Echinger Gfild Ost. Dann haben wir in Fahrtrichtung Nürnberg noch zwischen Manching und Denkendorf 7 Kilometer Stau. 20 Minuten verliert ihr. A94 nach Passau zwischen Anzing und Forst-Inning ebenfalls Gegenstände. 2 Kilometer die Staulänge und 40 Minuten der Zeitverlust. A96 nach München zwischen Germering Süd und Dreieck Südwest. Linke Spur ist blockiert. Der defekte LKW steht da immer noch. Im Kreis Miesbach die Stadtstraße 2077 zwischen dem Abzweiger nach Fischbach-Au und Sandbichel, da ist Kies verloren gegangen. Und im Kreis München die Rosenheimer Straße zwischen Göckenhofen und Großhelfendorf. Hier ein Unfall im Kreuzungsbereich, da gibt es Behinderungen. Überall eine gute Fahrt euch. Achtung, nicht zu schnell durch den Nachmittag. Die aktuellsten Blitze in München und der Region. Oliver, vielen Dank. In Wolfratshausen auf der Sauerstraße gegenüber vom Café bei Tempo 30 Richtung Bahnhof und Windrichring Richtung Dachauer Straße bei Tempo 50. Alle Blitzer in der Arabella München App für euch. Wenn ihr was seht, gerne melden. 4433. 4433 ist unsere Nummer.
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2: Servus um 4:15 am Dienstagnachmittag. Heute ist ja

Alles neu. Schulweg für die Erstklässler, neues Klassenzimmer, neue Mitschüler, aber auch Stundenplan, Lehrer und vor allen Dingen dann spannend, neben wem man sitzt. Mindestens genauso wichtig wie in welcher Reihe. Und das war zu meiner Zeit, so eine Grundphilosophie. Ich weiß nicht, ob sich da was geändert hat, wahrscheinlich nicht. Ich saß immer gerne in der letzten Reihe, die war natürlich zuerst voll und es hat genau 2 oder 3 Wochen gedauert, bis mich der Lehrer vorgesetzt hat. Meistens ans Pult, super und freiwillig. Mehr 80er, mehr 90er. Billy Ocean startet rein jetzt für euch.

0: Elton John und Dua Lipa für euren Nachmittag. Arabella München hier um 15:45. Heute erster Schultag nach den Sommerferien. Allerfeinstes Wetter. Es hätte ja alles so schön sein können. Aber dann denkt sich die Bahn, ja, tausende Pendler kommen viel zu spät wegen Stromausfall. Ausgerechnet heute reißt zwischen Leim und Pasing nämlich die Oberleitung ab. Da ging stundenlang auf der Stammstrecke gar nichts mehr. Und mittendrin Arabella München-Reporter Benjamin Kühnel am Handy hat geschrieben wie der Wirbelwind. Ich nenne es mal so, du bist leicht zu spät gekommen.
1: Jetzt komm nur, weil ich heute knapp 5 Stunden zu spät war.
0: Aber ja, es war gut. Nur eine leichte Verspätung.
1: Viele fragen sich ja, was war jetzt da heute Morgen eigentlich los? Also Stand jetzt spricht die Bahn von einer Verkettung mehrerer Umstände. Mitten auf der Fahrt zwischen Leim und Pasing, Kurzschluss, dann ist die Oberleitung gerissen. Dann sind mehrere Züge auf offener Strecke liegen geblieben. Dann mussten erstmal die Fahrgäste raus, 150 Stück. Und erst dann konnte die Oberleitung repariert werden. Ja, und sowas dauert halt.
0: Mei, oh mei. Sogar Verkehrsminister Bernreiter hat sich jetzt eingeschaltet, spricht von einem erbärmlichen Bild. Mhm. Der Zustand sei so einfach nicht mehr tragbar. Läuft's denn jetzt wieder?
1: Naja, also die Techniker, die buckeln immer noch wie die Verrückten. Also S1, S2, S7, S8, die fahren wieder regulär durch die Stammstrecke. Beim Rest gibt es noch Probleme. Also am besten für den Heimweg vielleicht auf die U-Bahn, Tram oder Regios umsteigen. Oder einfach, ich würde sagen, bei dem Wetter einen kleinen Abstecher in den Biergarten machen. Was meinst?
0: Das ist sowieso nie verkehrt. Das ist am allerbesten. Wir halten euch wie immer auf dem Laufenden. Kommt gut durch, hoffentlich bald wieder mit einer neuen Oberleitung. Ja, meine Güte. Danke dir für die Infos.
1: Sehr gerne.
0: Morgen kommst du wieder pünktlich.
1: Und schauen wir, mal schauen, was morgen ist.
0: Mal schauen, was die S-Bahn morgen bereithält für dich. Die Pretenders jetzt für euch. 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
7: Das Wetter für München und die Region Richtung Feierabend. Strahlend blauer Himmel, 25 Grad an der Staatskanzlei. Pfarrenshausen 25, im Landkreis Freising-Irschenberg auch. Es geht langsam runter in der Nacht, wo es erstmal klar bleibt, auf 15 bis 10 Grad. Im Lauf der Nacht allerdings die ersten hohen Wolken. Morgen noch sonnige Phasen, dann werden die Wolken kompakter. Schauer und Gewitter sind dann im Anmarsch, davor 25 Grad nochmal. Am Donnerstag an den Alpen noch bewölkt, sonst kommt die Sonne länger raus. Freitag nochmal kompaktere Wolken und am Wochenende bekommen wir längere sonnige Phasen. Erstes Wiesn auch am Wochenende passt. Die Werte über 20 Grad. Soweit das Wetter. Jetzt die Nachrichten um halb mit Andi Weinhold.
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9: 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Jetzt das Update. Pünktlich zum ersten Schultag. Die Stadt hat 22 neue Schul- und Sportprojekte fertiggestellt. Darunter sind neue Grundschulen, Kitas, Sporthallen und Schwimmbäder. Besonders groß sind die neuen Standorte in Neufreimann und Sendling. Dazu kommen Erweiterungen an mehreren Gymnasien und eine neue Realschule. Ebenfalls zum Schulstart, aber etwas unangenehmer war heute der Weg mit der S-Bahn eine echte Herausforderung. Seit ca. 8 Uhr morgens arbeitet die Bahn daran, einen Oberleitungsschaden zu beheben. Stundenlang ging deshalb auf der Stammstrecke gar nichts. Bayerns Verkehrsminister Bernreiter betitelte die Situation als so nicht mehr tragbar und forderte eine schnelle Aufklärung der Hintergründe. 4 Tage noch bis zur Wiesn und viele Gäste zieht es deshalb aber nicht nur nach München, sondern auch ins Umland. Laut einer Umfrage können sich 7 von 10 Oktoberfestbesuchern vorstellen, ihren Aufenthalt in einer Naturregion rund um München zu verbringen. Die Suchanfragen für Unterkünfte im Münchner Umland zur Wiesn sind in den vergangenen 2 Jahren um 26% gestiegen. Immer gut informiert, das war das Update für München und die Region und jetzt der zuverlässige Verkehrsservice mit Andi Karg.
7: Um 2:30, Servus zu euch auf die Straßen auf der A96 nach München, zwischen Germering Süd und Dreieck Südwest ein defekter LKW. B300 Münchsmünster Richtung Schrobenhausen eine Ölspur in Höhe der B13 bei Starkertshofen. Im Kreis Miesbach zwischen dem Abzweiger nach Fischbach-Au und Sandbichel, da ist immer noch Kies auf der Fahrbahn. A9 nach Nürnberg, Viertelstunde dauert es aktuell länger zwischen Manching und Denkendorf. Auf der A94 nach Passau eine Stunde im Stau länger zwischen Paarstetten und Lengdorf. Dann haben wir die Stadtstraße 2078, die Rosenheimer Straße zwischen Göckenhofen und Großhelfendorf. Hier zäher Verkehr nach einem Unfall im Kreuzungsbereich. Und dann haben wir Plastikfässer am Candidplatz in Höhe Schönstraße auf der Fahrbahn. Und zwar auch da im Kreuzungsbereich. Fahrt da bitte vorsichtig. Gute Fahrt wünsche ich euch. Achtung, die aktuellsten Blitzer in München und der Region. Windrichring Richtung Dachauer Straße, Tempo 50. In Wolfratshausen die Sauerstraße gegenüber vom Café, Tempo 30 Richtung Bahnhof. Und danke Thomas, kommt gerade rein. A92 Richtung München in der Baustelle zwischen Freising Ost und Freising Süd bei Tempo 80. Noch mehr Blitzer in der Arabella München App. Gerne melden, wenn ihr was seht. 4433 4433 ist unsere Nummer.
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Kirscher, The Riddle, zum Feierabend um 16:45 auf Arabella München. Knuspriges Biohändel, Riesenbrezen oder auch gebrannte Mandeln und das zum absoluten Sparpreis auf der Wiesn? Ja, das geht tatsächlich. Und zwar mit einer App, die heißt Too Good To Go. Und die rettet wieder Essen auf der Wiesn vor Müll, vorm Abfall, vor der Tonne. Einfach reservieren, vor Ort einsammeln und mitnehmen. So einfach ist das. Und da sind teilweise auch Schokofrüchte dabei. Das lohnt sich also wirklich. Und ihr schont den Geldbeutel und rettet beste Lebensmittel. Besser geht's doch gar nicht, oder? Die App heißt Too Good To Go. Und weiter fahren wir jetzt mit Bruce Springsteen und Glory Days. Mehr 80er und mehr 90er für euch.

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14: Ein sehr angenehmer Feierabend startet mit ganz viel Sonnenschein, einem blauen Himmel und 21 Grad. Gerade eben am Rotkreuzplatz, Taufkirchen an der Vils im Land.

0: Kreis Erding ist bei guten 20, Icking ist bei 21 Grad. In der Nacht haben wir erstmal einen klaren Himmel, dann kühlt es runter auf 15 bis 10 Grad, später dann dünne, hohe Wolken. Morgen im Arabella München Wettertrend zunächst noch sonnige Phasen, dann geht es hoch auf fast 25 Grad. Ab der Mittagszeit werden die Wolken zahlreicher, dahinter folgen Schauer und Gewitter samt Abkühlung. Donnerstag an den Alpen noch bewölkt, ansonsten kommt die Sonne raus, mehr Wolken dann noch am Freitag. Am Wochenende zum Start für die Wiesen längere sonnige Phasen, die Werte über 20 Grad. Soweit das Wetter und jetzt die 17 Uhr Nachrichten für euch.
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2: Schönen Abend, die Nachrichten mit Andi Weinhold. Zuerst das Wichtigste aus München und der Region. Stundenlange Verspätungen und Ausfälle. Das war das Bild im morgendlichen Berufsverkehr. Grund war ein Oberleitungsschaden zwischen Pasing und Leim. Der hatte die komplette Stammstrecke lahmgelegt. Einzelne Linien fahren inzwischen wieder und für andere gibt es einen Schienenersatzverkehr. Bevor die vollständige Strecke wieder mit Strom versorgt werden kann, müssen die von der Feuerwehr evakuierten S-Bahnen abgeschleppt werden. Die hohen Spritpreise sorgen für Ärger an den Zapfsäulen und für immer mehr Druck auf die Politik. Jetzt hat Bundeskanzler Merz Entlastungen angekündigt. Beim Unternehmertag des Handelsverbands sagte er, er sei der Meinung, dass seine Regierung handeln müsse. Wie genau dieses Hilfspaket aussehen soll, ist noch nicht klar. Einen Vorschlag dazu will er aber bald vorlegen. Ein neues Lokal mitten im Herzen Münchens. Das Weinstefan am Platzl wurde heute offiziell eröffnet. Bis vor ein paar Jahren hat Starkoch Alfons Schubeck das Lokal noch bewirtet. Jetzt übernimmt Sebastian Zinner als Wirt.
3: Es ist Weinstefan am Platzl. Für uns ist es besonders, weil es die älteste Brauerei der Welt ist, die aus Freising jetzt nach München kommt und wir in einen super Dreier gespannt sind mit einer Brauerin aus Weinstefan, dem Koch und dem Hotelfachmann.
2: Heute ist der Betrieb nur für geladene Gäste und ab morgen dürfen dann alle rein. Der Flughafen von Catania auf Sizilien ist wegen einer neuen Aschewolke des Ätna weiterhin dicht. Ursprünglich sollte der Betrieb seit 14.30 Uhr wieder laufen, jetzt bleiben alle Flieger aber bis vorerst 22 Uhr am Boden. Seit gestern sind zahlreiche Flüge ausgefallen, auch viele internationale Verbindungen. Europas aktivster Vulkan stößt seit Sonntag wieder Asche aus. Und noch die gute München-Nachricht. Wir können uns auf gleich zwei große Sportereignisse bei uns in München freuen. Zum einen bekommen wir das Champions-League-Finale 2028, nach 2012 und 2025 bereits zum dritten Mal in der Allianz Arena. Und noch dazu gab es heute die Entscheidung zur Leichtathletik-WM 2031. Und auch hier hat sich München durchgesetzt. Unter anderem gegen die Mitbewerber London und Rom. Immer gut informiert, das waren die Nachrichten für München und die Region und jetzt der zuverlässige Verkehrsservice mit Andi Karg.
0: Servus zu euch auf die Straßen. 2:05 auf der B300 Münchsmünster Richtung Schrobenhausen immer noch eine Ölspur in Höhe der B13 bei Schlagartshofen. Dann im Kreis Miesbach zwischen dem Abzweiger nach Fischbach-Au und Sandbichel, da liegt immer noch Kies auf der Fahrbahn. A94 nach Passau, ihr verliert eine Stunde im Stau zwischen Hohenlinden und Lengdorf. Auf der Ostumfahrung nach Nürnberg, auch hier dauert es ein bisschen länger zwischen Kirchheim und Aschheim-Ismaning ein LKW-Unfall. Rüber auf die West Richtung Lindau, 20 Minuten mehr einplanen zwischen Neuherberg und Dreieck-Allach. Dann haben wir die Rosenheimer Straße im Kreis München zwischen Göckenhofen und Großhelfendorf. In beiden Richtungen Behinderungen nach einem Unfall in der Kreuzung. Und am Kandelplatz in Höhe Schönstraße, da liegen immer noch Plastikfässer auf der Fahrbahn, auch da im Kreuzungsbereich. Gute Fahrt überall euch. Aktuellste Blitzer in München und der Region. Nika, vielen Dank. Pilgersheimer Straße Richtung Kandelplatz, außen im Blitzeranhänger. Windrichring Richtung Dachauer bei Tempo 50. In Wolfratshausen auf der Sauerstraße, gegenüber vom Café bei Tempo 30, wird Richtung Bahnhof geblitzt. Und danke Doris, auf der A92 nach München, in der Baustelle zwischen Freising Ost und Freising Süd bei Tempo 80. Wenn ihr mehr habt, 4433 4433. Danke fürs Melden. Alle Blitzer in der Arabella München App für euch.
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0: Andi Karg für euch im Studio. Servus am Dienstag. Es ist kurz nach fünf bei einem traumhaften Wetter. Viele von euch werden gleich mal rausgehen, vielleicht noch eine Runde joggen oder eine Runde drehen mit dem Bike. Wir drehen unsere Runden gerne für euch mit mehr 80ern und mehr 90ern. Gleich übrigens mit Level 42. Und auch den Backstreet Boys. Und jetzt starten wir erstmal rein in die kultigen 80er mit Manfred Mann.

0: Rein in den Feierabend auf Arabella München mit der Purple Disco Machine. Also für die S-Bahn-Pendler heute ein Tag zum Vergessen. Nach dem Oberleitungschaos von heute Morgen für die Sportstadt München allerdings ein Traumtag. Seit heute Mittag ist es ja fix. Wir bekommen die nächste Chance auf das ganz große Finale daheim. Das Champions League Finale 2028 steigt nämlich bei uns wieder in Freudmanning nach dem Drama von 2012 und der verpassten Chance 2025. Also wird unsere Allianz Arena in 2 Jahren schon wieder zum Schauplatz des größten Club-Endspiels Europas. Wir drücken die Daumen für den dritten Anlauf. Und mindestens genauso cool, 2031 bekommen wir auch noch die Leichtathletik-WM. Da haben wir uns gegen London und Rom durchgesetzt. Also, wie würde der Fendrich sagen?
1: Es lebt der Sport!
0: Ganz genau.

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0: Wo haben wir tolles Wetter im Angebot, nämlich einen strahlend blauen Himmel und 25 Grad aktuell am Harras. Hohenlinden bei 24, im Landkreis Ebersberg knappe 24 in Murnau. In der kommenden Nacht geht es erstmal runter, beim klaren Himmel auf 15 bis 10 Grad. Dann ziehen hohe Wolken rein. Morgen erstmal schön sonnig, ein toller Start in den Tag. Da sind nochmal 25 Grad drin bis mittags. Dann werden die Wolken zahlreicher. Nachfolgend kommen dann Schauer und Gewitter, bringen ein bisschen Abkühlung mit. Donnerstag ist noch eher bewölkt an den Alpen. Ansonsten kommt mehr und mehr die Sonne raus. Kompaktere Wolken ziehen nochmal am Freitag durch. So, und dann geht die Wiesn los. Ein fantastischer Auftakt fürs erste Wiesnwochenende. Es wird trocken bleiben und die Werte über 20 Grad. Soweit das Wetter. Jetzt die Nachricht um halb mit Andi Weinhold.
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2: Arabella München um halb, immer gut informiert. Jetzt das Update. Zwei absolute Top-Sport-Events finden bei uns in München statt. Das wurde heute bekannt gegeben. Einmal die Leichtathletik-WM 2031 im Olympiastadion und das Finale der Fußball-Champions League 2028 in der Allianz Arena. Ob München auch für Olympische Spiele in Frage kommt, wird kommende Woche Samstag vom Deutschen Olympischen Sportbund entschieden. Der erste Schultag in München ist vorbei, deshalb waren heute Nachmittag auch die Schreibwarengeschäfte wieder voll. Rund 168.000 Schülerinnen und Schüler in München brauchen ihre Materialien fürs neue Schuljahr. Neu eingeschult wurden heute übrigens etwa 12.700 Kinder. Sie haben seit diesem Jahr erstmals Anspruch auf Ganztagsbetreuung. Und ein Oberleitungsschaden zwischen Leim und Pasing sorgt schon seit 8 Uhr morgens für Ärger auf der Stammstrecke. Stundenlange Verspätungen und Ausfälle sind seitdem die Folge. Die Bahn hat inzwischen ein Update. Die Aufräumarbeiten laufen, bis aber alles wieder normal fahren kann, dauert es noch. Immer gut informiert, das war das Update für München und die Region und jetzt der zuverlässige Verkehrsservice mit Andi Karg.
0: Servus zu euch auf die Straßen. Eine Minute nach halb. Jetzt wird's ein bisschen voller. Auf der A995 Kreuz Süd München. Achtung, das sind Personen auf der Fahrbahn zwischen Taufkirchen West und Unterhaching Nord. A8 Salzburg Richtung München. Da liegen Fahrzeugteile zwischen Anger und Neukirchen. Dann gibt's Stau auf der A94 nach Passau. 9 Kilometer dauert eine halbe Stunde zwischen Hohenlinden und Lengdorf. Ostumfahrung nach Nürnberg. Auch da ein bisschen mehr Zeit einplanen nach dem LKW-Unfall zwischen Kirchheim und Aschheim-Ismaning. Rüber auf die Westumfahrung nach Lindau. Viertelstunde länger zwischen Neuherberg und Dreieck-Allach. Im Kreis München die Rosenheimer Straße zwischen Göckenhofen und Großhelfendorf. Da gibt es immer noch 10 Verkehr nach dem Unfall im Kreuzungsbereich. Und Vorsicht beim Kanditplatz in Höhe Schönstraße. In der Kreuzung liegen immer noch Plastikfässer. Dann noch ein defektes Fahrzeug auf der Rosenheimer Straße kurz vorm Karl-Preis-Platz und zwar einwärts. Andi, vielen Dank für die Info und euch überall eine gute Fahrt. Achtung, die aktuellsten Blitzer jetzt in München und der Region auf der Pilgersheimer Straße Richtung Kanditplatz, ein Blitzeranhänger. Windrichring Richtung Dachauer Straße bei Tempo 50. Dann in Wolfratshausen die Sauerstraße gegenüber vom Café bei Tempo 30 Richtung Bahnhof. Landkreis Dachau, Karlsfeld die Münchner Straße neben dem Restaurant. Ingrid, vielen Dank. Und auf der A92 nach München in der Baustelle zwischen Freising Ost und Freising Süd bei Tempo 80. Wenn ihr noch mehr seht, gerne melden 4433 4433. Alle Infos natürlich nochmal zum Nachklicken in der Arabella München App für euch.
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Bei uns hört ihr mehr 80er und mehr 90er zum Feierabend. Belinda Carlisle, Viertel vor sechs. Also langsam wird's hinten höher als vorne. Heute Mittag sind die Spritpreise an der Tankstelle auf 2,94 raufgeschossen für Diesel. Super E10 bei 2,73. Gut, das war jetzt zwar an der Autobahntankstelle bei der A8, aber es ist ja einfach nur der helle Wahnsinn. Was sagt der Bundeskanzler? Zitat: Ich bin der Meinung, dass wir handeln müssen. Ja. Das würde ich definitiv unterschreiben. Unklar ist jetzt allerdings noch, was genau die schwarz-rote Koalition vorhat. Aber immerhin

ist es, dass es sehr bald einen Vorschlag dazu geben soll. Nun gut, sobald wir mehr wissen, erfahrt ihr es hier sofort auf Arabella München. Jetzt ist Jacko dran und Thriller. Schönen Feierabend für euch.

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16: Ein wolkenloser Himmel zum Feierabend. Jetzt um 18 Uhr über München und der Region. Über 24 Grad noch am Rindermarkt. 23 bei euch in Weitenbeet im Landkreis Mühldorf am Inn, Oberschleißheim. Auch 24 Grad in der kommenden Nacht.

0: Erstmal einen klaren Himmel, später dann hohe Wolken, 15 bis 10 Grad. Im Arabella München Wettertrend morgen Mittwoch, da haben wir sonnige Phasen, da geht es nochmal schnell rauf auf 25 Grad. Ab der Mittagszeit werden die Wolken dann zahlreicher und später von Schwaben her Schauer und Gewitter. Da wird es eine Abkühlung geben. Am Donnerstag haben wir anfangs noch Bewölkung Richtung Alpen, da regnet es auch noch ein bisschen, ansonsten kommt die Sonne wieder raus. Freitag nochmal kompakte Wolken unter 20, erstes Wiesenwochenende, super schönes Wetter mit viel Sonne, über 20 Grad. Soweit das Wetter. Und jetzt die 18 Uhr Nachrichten für euch.
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2: Schönen Abend, die Nachrichten mit Andi Weinhold. Zuerst das Wichtigste aus München und der Region. Auch weiterhin läuft der Verkehr auf der S-Bahn-Stammstrecke nur schleppend. Während mit der S1, der S2 und der S8 wieder drei Linien regulär fahren, dauert es bei anderen noch länger. Ein Oberleitungsschaden zwischen Pasing und Leim hatte die komplette Stammstrecke heute Vormittag lahmgelegt. Bevor die vollständige Strecke wieder mit Strom versorgt werden kann, müssen ein paar evakuierte S-Bahnen aber noch abgeschleppt werden. München und große Sportevents. Das passt. Gleich zwei Zusagen gab es heute für uns. Zum einen bekommen wir das Champions League-Finale 2028, so die UEFA am Vormittag, und auch die Leichtathletik-WM 2031 kommt nach München. Obi Krause dazu im Interview.
3: Das ist heute ein toller Tag für München und vor allem eine großartige Bestätigung für unser internationales Standing als Sportstadt. Denn mit dem Olympiapark und der Allianz Arena haben wir herausragende Sportstätten, die für große und auch emotionale Sportmomente stehen. Ich freue mich schon drauf, Athletinnen und Athleten und Fans aus aller Welt bei uns in München willkommen zu heißen.
2: Ein Besuch in Hellerbrunn wird ab Oktober teurer. Der Tierpark erhöht seine Eintrittspreise in zwei Schritten. Zum 1. Oktober dieses Jahres und noch einmal ein Jahr später. München-Reporter Ingmar Dressler.
4: Zum Start zahlen Erwachsene ab Oktober 3 Euro mehr für die Tageskarte. Kinder zahlen 1 Euro mehr, auch Familientickets werden teurer. Als Grund nennt Hellerbrunn vor allem höhere Kosten für Energie, Futter, Tiermedizin und Personal. Wichtig für Stammgäste, die Jahreskarten bleiben gleich teuer.
2: Preiserhöhung ohne Zustimmung. Verbraucherschützer nehmen gleich mehrere Streaming-Anbieter wie Netflix, Apple TV oder auch Wow unter die Lupe. Sie wollen für Kunden Rückzahlungen in Höhe von 200 bis 700 Euro durchsetzen, abhängig vom jeweiligen Vertrag. Begründung: Die Anbieter hätten die Preise laufender Abonnements wiederholt angehoben, ohne die gesonderte Zustimmung ihrer Kunden einzuholen. Und noch der Blick zum Sport. Die Löwen wollen nach dem souveränen 3:0 vom Wochenende heute die nächsten Punkte im Aufstiegsrennen machen. Am Abend geht's in der Regionalliga auswärts gegen die zweite von Greuther Fürth. Bei einem Sieg würden die Löwen auf Rang 3 springen. Immer gut informiert, das waren die Nachrichten für München und die Region und jetzt der zuverlässige Verkehrsservice mit Andi Karg.
0: Um 6:03, servus zu euch auf die Straßen. Eine halbe Stunde, 20 Minuten, wollen wir es mal nicht übertreiben. 20 Minuten länger auf der A94 nach Passau zwischen Paarstetten und Lengdorf. Ostumfahrung nach Nürnberg, hier zäh nach dem Lkw-Unfall zwischen Kirchheim und Aschheim-Ismaning. Westumfahrung nach Lindau, da eine Viertelstunde zwischen Neuherberg und Dreieck-Allach. Im Kreis München die Rosenheimer Straße, hier noch zäh nach dem Unfall im Kreuzungsbereich zwischen Göckenhofen und Großhelfendorf. Und die 307 Bayerische Zell Richtung Miesbach, 20 Minuten verliert ihr zwischen Schliersee und Miesbach und ein bisschen Zeitverlust auch im Berufsverkehr auf dem Ring. Gute Fahrt euch! Die aktuellsten Blitzer jetzt in München und der Region. Pilgersheimer Straße Richtung Kandidplatz aus einem Blitzeranhänger raus. Windrich-Ring Richtung Dachauer bei Tempo 50. In Wolfratshausen Sauerstraße gegenüber vom Café Tempo 30 Richtung Bahnhof. Im Landkreis Dachau Karlsfeld die Münchner Straße. Und zwar neben einem Restaurant steht der Blitzer. Und A92 nach München in der Baustelle zwischen Freising Ost und Freising Süd aufpassen bei Tempo 80. Noch mehr Blitzer für euch in der Arabella München App. Und ansonsten gerne melden 4433 4433. Danke euch!
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0: Es ist kurz nach 18 Uhr am Dienstag. Servus, Andi Karg für euch im Studio. Toll, dass ihr da seid. Ich hoffe, dass ihr alles gefunden habt im Schreibwarenladen eures Vertrauens. Neben Hefte und Umschläge, all das, was sonst noch so auf der To-Do-Liste stand. Bei uns steht auf der To-Do-Liste natürlich auch in dieser Stunde mehr 80er, mehr 90er. Jetzt mit Lips Inc., Funky Town und gleich The Verve und Bittersweet Symphony.

0: genau, 17:45. Die Arabella München Verkehrszentrale. Kurzes Update von den Schienen und das sind sehr gute Nachrichten, denn die Oberleitung ist repariert worden. Stammstrecke ist wieder frei und befahrbar. Es gibt aber noch Folgeverspätungen. Ich wünsche euch überall eine gute Fahrt, auch jetzt wieder mit allen Bahnen auf der Stammstrecke. Bei uns wandern die Badeklamotten jetzt so langsam in den Keller, gell? Auch wenn es heute noch mal richtig schön sommerlich war mit über 25 Grad. Dafür dürfen ab morgen unsere Wauzis mit einer fetten Arschbombe ins Wasser springen. Morgen starten nämlich wieder die allseits beliebten Hundebadetage. SWM-Sprecher Michael Silva.
1: Die Hunde haben ein Riesenvergnügen miteinander. Viele bringen auch noch Spielzeug mit, das ins Wasser geworfen wird und apportiert wird. Manche Hunde zögern auch etwas und man meint ihnen fast anzusehen, dass sie diesem ganzen Blau, das da vor ihnen liegt, nicht trauen, bis sie dann mal drin sind und auch vergnügt. Also von daher, das ist immer ein Riesenspaß für Herrchen, Frauchen und die Vierbeiner.
0: Das glaube ich. Wenn ihr vorbeischauen wollt, morgen und übermorgen ab 10 Uhr im Ungerer Bad, am Freitag und am Samstag dann im Dante Bad. Eintritt für einen Hund 5 Euro. Ihr als Begleitung zahlt nichts und das Beste, die Einnahmen gehen an den Tierschutzverein München.

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10: Das Wetter für München und die Region jetzt zum Feierabend noch über 24 Grad am Lehmbachplatz. 24 genau bei euch in Igmating im Landkreis Ebersberg und auch draußen in Eichenau. Es geht dann ganz langsam runter beim klaren Himmel auf 15 bis 10 Grad. In der Nacht kommen dann dünne, hohe Wolken rein. Morgen haben wir dann erstmal einen sonnigen und warmen Start in den Tag. Bis zu 25 Grad geht es nochmal rauf. Ab der Mittagszeit werden dann die Wolken zahlreicher. Danach kommen Schauer und Gewitter von Schwaben daher. Donnerstag an den Alpen ist es noch eher bewölkt. Ansonsten kommt die Sonne schneller raus bei uns. Freitag nochmal kompaktere Wolken, da haben wir ein Temperaturniveau unter 20 Grad. Am ersten Wiesnwochenende über 20 Grad mit ganz viel Sonnenschein. Soweit das Wetter, jetzt die Nachrichten um halb mit Andi Weinhold für euch.
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0: 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Endlich ein Update von der S-Bahn-Stammstrecke. Der Oberleitungsschaden, an dem die Bahn den ganzen Tag über gearbeitet hat, ist behoben. Seit ca. 8 Uhr hatte der Schaden auf der gesamten Stammstrecke für Ärger gesorgt. Stundenlang ging deshalb auf der Stammstrecke gar nichts. Jetzt rollt der Verkehr auf allen Linien wieder langsam an. Pünktlich zum ersten Schultag. Die Stadt hat 22 neue Schul- und Sportprojekte fertiggestellt. Darunter sind neue Grundschulen, Kitas, Sporthallen und Schwimmbäder. Besonders groß sind die neuen Standorte in Neufreimann und Sendling. Dazu kommen Erweiterungen an mehreren Gymnasien und eine neue Realschule. 4 Tage noch bis zur Wiesn und viele Gäste zieht es deshalb aber nicht nur nach München, sondern auch ins Umland. Laut einer Umfrage können sich 7 von 10 Oktoberfestbesuchern vorstellen, ihren Aufenthalt in einer Naturregion rund um München zu verbringen. Die Suchanfragen für Unterkünfte im Münchner Umland zur Wiesn sind in den vergangenen 2 Jahren um 26% gestiegen. Immer gut informiert, das war das Update für München und die Region und jetzt der zuverlässige Verkehrsservice mit Andi Karg.
1: Um 1:01, Servus zu euch auf die Straßen. Auf der B318 Holzkirchen Richtung Rottach, ungesicherte Unfallstelle zwischen der Überleitung Holzkirchen und Marschall. B472 Bad Tölz Richtung Peiting, zwischen Peißenberg Ost und Peißenberg Süd ist ein Fahrzeug liegen geblieben. Und nochmal Gefahr auf dem Ring, Luise-Kieselbach-Tunnel, rechte Spur blockiert, ein defekter Pkw. Auf der A94 nach Passau verliert ihr fast eine Viertelstunde zwischen ein paar Städten und Dorfen. Und auf der Ostumfahrung nach Nürnberg hier immer noch zäh nach dem Lkw-Unfall zwischen Kirchheim und Aschheim-Ismaningen. Gute Fahrt! Aktuellste Feierabendblitzer in München und der Region. Alex, vielen Dank. Feldmoching-Hasenbergl, die Lerchenauer Straße, Ecke Pongratzstraße. Die Pilgersheimer Richtung Kandidplatz aus einem Anhänger. In Wolfratshausen auf der Sauerstraße gegenüber vom Café, Tempo 30 Richtung Bahnhof. Und im Landkreis Dachau, Karlsfeld, die Münchner Straße neben dem Restaurant. Noch mehr Blitzer in der Arabella München App. Sagt uns gerne Bescheid, wenn ihr was habt. 4433 4433. Danke.
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Bei uns auf Arabella München laufen für euch mehr 80er, mehr 90er mit seinem größter Hit, Seal, Crazy. Und gleich die Daumen drücken für die Blauen, bitte. So oft wie die aktuell ran müssen, könnte man ja fast schon meinen, die spielen nebenbei noch in der Champions League. In einer Viertelstunde müssen die Löwen auswärts nämlich ran bei Greuther Fürth 2. Und mit dem Auswärtssieg würde 60 zumindest mal an der Spitzengruppe dranbleiben. Also auf geht's, kommt, holt's die 3 Punkte nach München, das ist aber wieder gut. Marco Meichel hält euch auf dem Laufenden. Ich wünsche euch einen wunderschönen Feierabend. Servus, habe die Ehre, euer Andi Karg. Bis morgen. Auf

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Ja.

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7: Wow, ein richtig schöner, angenehmer Spätsommerfeierabend ist das heute im Moment am Münchner Hauptbahnhof. Da haben wir noch 24 Grad. Genauso auf 24 sind es bei euch in Gauting und in Egmating im Landkreis Ebersberg zur Stunde 23 Grad gemessen. Die Nacht dann später klar. Temperaturen gehen runter bis morgen früh auf 15 bis 10 Grad. Und der Arabella München Wettertrend. Morgen zunächst auch nochmal sonnig und warm mit bis zu 25 Grad. Ab dem Mittag kann es dann allerdings auch die ersten Schauer und Gewitter geben und dann wird's auch kühler. Soweit das Wetter und gleich die Arabella München Nachrichten für euch.
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9: Es ist 19 Uhr, ich bin Gregor Jufe Moser. Arbeiten im europäischen Ausland soll einfacher werden, das plant die EU-Kommission. So sollen Arbeitnehmer ihre Ansprüche auf Sozial- und Gesundheitsversorgung leichter nachweisen können, wie Kommissionspräsidentin von der Leyen angekündigt hat. Zudem ist geplant, dass Berufsqualifikationen von unter anderem Ärztinnen, Krankenpflegern, Ingenieurinnen und Lehrern länderübergreifend schneller anerkannt werden, innerhalb von 5 Wochen statt 3 Monaten. Handlungsbedarf sieht Kanzler Merz beim Thema Spritpreise. Beim Unternehmertag des Handelsverbands BGA hat Merz versichert, dass seine Regierung bald einen Vorschlag vorlegt.

0: werde, um die hohen Preise in den Griff zu bekommen. Dafür stehe man auch im engen Austausch mit den Ländern. Ideen kursieren schon viele. Die SPD spricht sich etwa für einen Preisdeckel und eine Übergewinnsteuer aus, die jedoch Merz ablehnt. CDU-Parteikollegin und Wirtschaftsministerin Reiche bevorzugt Direktzahlungen an Menschen mit wenig Einkommen. Kunden von Netflix, Apple TV und Wow könnten Geld zurückbekommen. Verbraucherschützer haben gegen Preiserhöhungen der drei Streamingdienste geklagt und fordern je nach Vertrag Rückzahlungen von 200 bis 700 Euro. Mehr von Claudia Wächter.
1: Konkret heißt der Vorwurf, die Anbieter haben die Preise mehrmals erhöht, ohne dafür eine neue Zustimmung der Kunden einzuholen. Stattdessen gab es nur den Hinweis auf Preisanpassungsklauseln in den Geschäftsbedingungen. Und die, sagen die Verbraucherschützer, sind unwirksam. Betroffene können sich der Klage anschließen, kostenlos.
0: Bei der Münchner S-Bahn-Stammstrecke kommt es nach einem Kurzschluss in einer Oberleitung am Vormittag teils noch immer zu Verspätungen und Teilausfällen. Wie die Bahn mitgeteilt hat, ist der Oberleitungsschaden auf dem Abschnitt zwischen Pasing und Leim mittlerweile zwar repariert, der Verkehr werde jetzt nach und nach auf allen Linien wieder aufgenommen, das brauche aber Zeit. Die Toten Hosen und die britische Band Bring Me The Horizon spielen nächstes Jahr bei Rock im Park und dem Schwesterfestival Rock am Ring. Zusammen mit Blink 182 stehen damit alle drei Headliner für 2027 fest. Weitere Acts sind laut den Veranstaltern unter anderem Billy Talent, Parkway Drive oder auch der deutsche Rapper Shiagu.
2: Guten Abend, um kurz nach 7, der zuverlässige Verkehrsservice für München und die Region. Wir schauen auf die A99 Ostrichtung Nürnberg. Vorsicht zwischen Kirchheim und Aschheim-Ismaning. Standspur dort blockiert, da ein Unfall mit einem Laster passiert. Dann die A995 Kreuz Süd Richtung München zwischen Taufkirchen West und dem Übergang Giesing. 3 Kilometer Stau, dauert im Moment eine gute Viertelstunde länger. Und Vorsicht noch auf der B472 Bad Tölz Richtung Peiting zwischen Peißenberg Ost und Peißenberg Süd. Da ist ein Fahrzeug liegen geblieben. Euch unterwegs eine gute Fahrt. Das sind die aktuellsten Blitze in München und der Region zum Feierabend. Stehen statt einwärts, Feldmoching, Hasenbergl in der Lerchenauer Straße, Ecke der Pongratzstraße. Dann im Stadtgebiet in der Pilgersheimer Straße Richtung Kandidplatz und im Landkreis Dachau noch einer aufgebaut in Karlsfeld in der Münchner Straße neben einem Restaurant. 089-4433-4433. Wenn ihr auch noch was entdeckt, sagt einfach Bescheid, ruft an oder schickt ganz schnell eine WhatsApp ins Studio. Danke euch!
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2: Servus zusammen, der erste Schultag ist vorbei. Ja, nach der Schultüte hat es bestimmt noch eine Eistüte gegeben. Was für ein herrlicher Spätsommertag. Genießt den warmen Abend, vielleicht nochmal im Biergarten oder ihr schmeißt nochmal den Grill an. Wir legen mehr 80er und mehr 90er auf den Rost. Bruce Springsteen gleich zum Beispiel am Start. Außerdem... passt perfekt zum Spätsommerabend. Nochmal Urlaubsfeeling mit Enrique Iglesias und Rhythm Divine. Den spiele ich euch auch gleich direkt nach Lisa Stansfield. Mit ihr starten wir in diesen Abend.
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Schluss aus und vorbei. Arabella München am ersten Schultag nach den Sommerferien. Ja, seit heute ist wirklich vorbei mit dem Faulenzen. Aber nach dem Urlaub ist ja bekanntlich vor dem Urlaub. Also am besten jetzt schon mal planen. Am besten so, dass ihr mit möglichst wenigen Urlaubstagen möglichst viele freie Tage frei habt. Wer es schlau anstellt, der kann aus 26 Urlaubstagen tatsächlich bis zu 53 freie Tage genießen im nächsten Jahr. Besonders gut schaut's rund um Ostern, Christi Himmelfahrt und Pfingsten aus. Weihnachten dagegen ist 2027 ein ziemlicher Griff ins Klo. Beide Weihnachtsfeiertage liegen am Wochenende. Checkt alles gern mal in Ruhe aus. Auf radioarabella.de gibt's schon mal unseren Brückentagsplaner für 2027. Schönen Abend mit mehr 80ern und mehr 90ern. Rednecks gleich und davor Bruce Springsteen

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1: Das Wetter für München und die ganze Region. Richtig angenehmer Spätsommerfeierabend ist es heute. Wir haben am Chinesischen Turm im Moment wirklich sehr warme 23 Grad noch. Genauso auch bei euch in Otterfingen. 23 Grad.

0: Gerade in Schwabhausen im Landkreis Dachau, da sind wir derzeit bei 22 Grad. Die Nacht dann später klar 15 bis 10 Grad. Der Arabella München Wettertrend. Morgen zunächst nochmal Sonne und es wird auch warm mit bis zu 25 Grad. Ab dem Mittag dann allerdings die ersten Schauer und Gewitter. Am Donnerstag wechselhafter, aber auch wieder Sonne mit dabei. Und richtig schön wird das Wochenende, pünktlich dann zum Wiesnstart. Freuen wir uns wieder auf viel Sonnenschein. Der zuverlässige Verkehrsservice für München und die Region. Wir schauen auf die A8 Salzburg Richtung München. Zwischen Rosenheim und Bad Aibling 3 Kilometer Stau. Dauert leider eine halbe Stunde länger für euch unterwegs. Dann die A93 Holledau Regensburg. Vorsicht zwischen Wolnzach und Mainburg in beiden Richtungen aufpassen. Dann Reh auf der Straße. Und A995 Kreuz Süd Richtung München. Zwischen Taufkirchen West und dem Übergang Giesing 3 Kilometer Stau. Eine Viertelstunde dauert es im Moment länger. Das sind die aktuellsten Blitzer in München und der Region. Die stehen stadteinwärts Feldmoching-Hasenbergl in der Lerchenauer Straße, Ecke der Pongratzstraße. Dann stadteinwärts, im Stadtgebiet. Der steht hier nämlich doppelt. Dann noch einer im Stadtgebiet in der Pilgersheimer Straße Richtung Candidplatz und im Landkreis Dachau in Karlsfeld in der Münchner Straße neben einem Restaurant. 089 4433 4433. Ruft gerne an oder schickt uns eine WhatsApp ins Studio, wenn ihr auch noch was entdeckt heute Abend. Danke.
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Ein richtiger Ohrenschmeichler. Bryan Adams und Heaven auf Arabella München. Und das war toll letzten Freitag. Die 60er haben in der Regionalliga ihren ersten Heimsieg der Saison gefeiert mit 3:0 gegen TSV Schwaben Augsburg. Außerdem war es der erste Sieg nach 4 Unentschieden in Folge. Hoffentlich klappt es auch heute mit 3 Punkten. Wenn es so bleibt, dann ja. Seit 7 Spielen die Löwen auswärts gegen Greuther für 2 und die 60er führen mittlerweile mit 1:0. Arabella München bleibt für euch am Ball und spielt während die 60er spielen mehr 80er und mehr 90er. Phil Collins gleich und davor On Paul. Oh,

0: Die Rolling Stones und Angie auf Arabella München am Dienstagabend. Kurzer Blick in die Regionalliga zu den 60ern. Die spielen ja heute Abend auswärts gegen Greuther für 2 und führen zur Halbzeit immer noch mit 1:0. Wir bleiben natürlich für euch am Ball.
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0: Schade, oder, dass es jetzt mittlerweile wieder so früh dunkel wird. Sonst könnten wir jetzt noch die Sonne genießen, weil die ist heute den ganzen Tag richtig fleißig gewesen. Ein toller Spätsommertag ist das gewesen, Mitte September. Und aber warm ist es ja immer noch. Das ist das Tolle. An der Bavaria noch 23 Grad. In Heimhausen noch 22 und in Holzkirchen im Landkreis Miesbach. Auch da sind wir im Moment noch bei 22 Grad. Die Nacht dann später klar bei 15 bis 10 Grad. Der Arabella München Wettertrend. Morgen zunächst auch nochmal sehr viel Sonne bei bis zu 25 Grad. Ab dem Mittag allerdings Schauer und Gewitter. Donnerstag erst Wolken, dann wieder mehr Sonne. Am Freitag wechselhafter und das Wochenende, das wird dann auch wieder schön sonnig. Soweit das Wetter. Und jetzt die Arabella München Nachrichten für euch am Dienstagabend.
3: Es ist 20 Uhr, ich bin Gregor Jusse.

0: Moser. Entlastungen für Autofahrer hat Kanzler Merz wegen der hohen Spritpreise versprochen. Eine Übergewinnsteuer auf Extraprofite der Mineralölkonzerne lehnt er jedoch ab. Für die setzt sich Finanzminister Klingbeil ein. Claudia Wächter berichtet.
1: Immerhin einig ist man sich, dass viele Autofahrer an der Schmerzgrenze sind. Wir werden etwas gegen die Preistreiberei tun, verspricht der Kanzler. Aber eine Übergewinnsteuer hält er für rechtlich nicht durchsetzbar. SPD-Finanzminister Klingbeil will allerdings damit Entlastungen für Autofahrer gegenfinanzieren. Dennoch sagt Merz, wir werden schnell Vorschläge auf den Tisch legen.
0: Kriminelle Banden in Deutschland greifen immer häufiger zu Gewalt, um Opfer einzuschüchtern und Machtansprüche durchzusetzen. Das geht aus dem aktuellen Bundeslagebild organisierte Kriminalität hervor. Darin werden für das vergangene Jahr 20 Tötungsdelikte aufgeführt, 7 mehr als 2024. Immer häufiger werden für Gewalttaten auch Minderjährige über soziale Medien angeworben, zeigt der Bericht. Nach dem Kurzschluss in einer Oberleitung am Vormittag kommt es auf der Stammstrecke der Münchner S-Bahnen teilweise noch zu Verspätungen und Teilausfällen. Der Oberleitungsschaden auf dem Abschnitt zwischen Pasing und Leim, der zwischenzeitlich den gesamten S-Bahn-Verkehr zum Erliegen gebracht hatte, ist laut Bahn mittlerweile repariert. Der Verkehr werde jetzt nach und nach auf allen Linien aufgenommen, was etwas dauern könne. Strengere Regeln für die Abgabe von medizinischem Cannabis. Dafür hat sich Bundesgesundheitsminister Linnemann ausgesprochen. Einer Prognose seines Ministeriums zufolge würden die Importe von Cannabisblüten in diesem Jahr auf 300 Tonnen steigen, sagte der CDU-Politiker beim Deutschen Apothekertag in München. Das sei eine Verzehnfachung innerhalb von 3 Jahren. Die Regierung plant unter anderem, dass medizinisches Cannabis nur noch in Apotheken und nicht mehr online verkauft werden darf. Unter anderem im Kultfilm Das Boot war er zu sehen, Schauspieler Ralf Richter, der jetzt mit 69 Jahren gestorben ist. Das gab sein Sohn in den sozialen Medien bekannt. Zu sehen war Richter, der in Essen geboren und in Bochum aufgewachsen ist, auch regelmäßig in der Krimiserie Tatort, im Großstadtrevier oder in Ein Fall für zwei.
2: Kurz nach 8, guten Abend, der zuverlässige Verkehrsservice für München und die Region mit der A8 Salzburg Richtung München. Da dauert es länger zwischen Rosenheim und Wadeibling. 4 Kilometer Stau, ihr braucht eine gute halbe Stunde länger. Das war's aber für den Moment. Kommt gut an. Das sind die aktuellsten Blitzer in München und der Region. Die stehen stadteinwärts. Feldmoching-Hasenbergl in der Lerchenauer Straße, Ecke der Pongratzstraße und im Landkreis Dachau in Karlsfeld in der Münchner Straße neben einem Restaurant. Ich habe auch Hunger. 089-4433-4433. Ruft gerne an oder schickt eine WhatsApp ins Studio, wenn es noch woanders blitzt heute Abend. Danke.
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2: Ja, der erste Schultag nach den Sommerferien ist geschafft. Vielleicht auch der erste Arbeitstag. Das feiern wir jetzt am Feierabend, aber am besten ganz entspannt. Also Ranzen in die Ecke, Arbeit für heute abhaken und einfach mal runterfahren mit mehr soften 80ern und mehr entspannten 90ern. Los geht's mit Rod Stewart.
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0: Arabella relaxed München am Dienstagabend. Ein paar Tage oder Wochen am Strand gelegen und zack, der alte Job nervt, die Wohnung ist zu klein und neues Auto muss auch noch her. Geht nicht nur euch so, laut einer aktuellen Umfrage will fast jeder Dritte nach dem Urlaub sein Leben umkrempeln. Jetzt mal Hand aufs Herz, was habt ihr euch vorgenommen? Welchen Plan wollt ihr jetzt in die Tat umsetzen? Unsere Arabella München Reporter sind mal am Stachus unterwegs gewesen.
1: Ich würde einfach gern mehr für mich selbst tun, mehr Sport machen und mehr auf mich achten.

0: und vor allem auch auf meine Ernährung.
1: Positiver denken, mehr Freude an kleinen Dingen finden.
2: Ich komme gerade aus dem Urlaub zurück und war da einfach richtig viel in der Natur und dass ich einfach Lust habe, mehr Zeit einfach in der Natur zu verbringen und einfach simpler zu leben.
3: Meine Liebsten mehr wertschätzen.
4: Ja, alles schöne Ideen, aber ich schaff's ja schon nicht, die guten Vorsätze zum Jahresanfang in die Tat umzusetzen. Also glaube ich, lasse ich das mit dem mein Leben umkrempeln besser auch sein. Schönen, entspannten Abend. Wir spielen mehr 80er und mehr 90er. Und jetzt Michael Jackson und Syda Garrett.

Supply durch den Dienstagabend. Ganz gemütlich versteht sich, Even the Nights Are Better hier auf Arabella München. Kurzer Blick zum Fußball in die Regionalliga.

0: Die Löwen spielen da heute Abend auswärts gegen Greuther Fürth 2. Es hat so gut angefangen, aber mittlerweile ist da der Ausgleich gefallen. Also neuer Zwischenstand in der 72. Minute. 1:1. Wir bleiben für euch am Ball.
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0: Das Wetter für München und die ganze Region. Ja, Sonne ist weg für heute, war aber auch wirklich den ganzen Tag sehr fleißig und es war auch entsprechend angenehm warm, wobei es das immer noch ist. Also bei der Frauenkirche, da haben wir derzeit nach wie vor 23 Grad, das lässt sich sehen. In Lengdorf 22, nochmal 22 auch in Neubiberg im Landkreis München. Später dann in der Nacht 15 bis 10 Grad und noch schnell der Arabella München Wettertrend. Morgen geht's nochmal sonnig und sehr warm los mit bis zu 25 Grad. Ab Mittag dann mehr Wolken, dann auch ein paar Schauer oder Gewitter möglich. Donnerstag erst Wolken, dann wieder mehr Sonne. Der Freitag wieder wechselhafter. Und dann kommt das erste Wiesnwochenende. Und pünktlich dann wird's wieder schön. Dann haben wir viel Sonne. Der zuverlässige Verkehrsservice für München und die Region. Wir schauen auf die A8 Salzburg Richtung München. Zwischen der Rosenheim und Bad Aiblingen immer noch eine halbe Stunde Stau. Dann Vorsicht auf der B2 Weilheim Richtung Mittenwald. Im Tunnel Fahrrand, da liegen Gegenstände auf der Straße. Und die B17 Landsberger Reute zwischen Denklingen und der Bahnhofstraße in beiden Richtungen aufpassen. Da immer noch ein Tier auf der Straße. Euch unterwegs eine gute Fahrt. Und das ist der aktuellste Blitzer in München und der Region heute Abend. Der steht stadteinwärts, Feldmoching-Hasenbergl in der Lerchenauer Straße, Ecke der Pongratzstraße. 089-4433-4433. Ruft gerne an oder schickt uns eine WhatsApp ins Studio, wenn ihr auch noch was entdeckt. Danke.
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Oh, wirklich gelungenes Duett, oder? Von Barbara Streisand und Barry Gibb. Guilty auf Arabella München. Was für ein spannender Abend. Wir fiebern mit den Löwen in der Regionalliga. Die spielen auswärts gegen Greuther Fürth. Und ja, sie haben schon geführt heute Abend mit 1:0. Leider mittlerweile 1:1. Ein paar Minuten wird noch gekickt. Noch gute 4 Minuten regulär. Wir bleiben natürlich für euch am Ball. Ja, und nicht nur der Abend ist spannend, sondern auch der Tag war es. Also vor allem für ganz, ganz viele Kids in München und der ganzen Region, aber auch für deren Mamas und Papas der erste Schultag heute. Ja, auch meine Nichte Leonie hatte heute ihren allerersten Schultag, ist heute ganz stolz mit Schultüte ins Klassenzimmer marschiert. Mittlerweile ist er ja aber auch schon vorbei und nicht nur der Schultag, sondern hoffentlich auch euer Arbeitstag. Dann gibt's nach der Spannung jetzt nämlich ganz viel Entspannung mit mehr gechillten 80ern und mehr relaxten 90ern. Natalie Cole gleich, außerdem Christopher Cross und jetzt erstmal Lionel Richie. C'est là.

0: Isabella Relaxed München am Dienstagabend mit Christopher Cross und Never Be The Same. Wir schauen nochmal kurz in die Regionalliga. Zu den 60ern haben heute Abend ja auswärts gegen Greuther Fürth 2 gespielt und am Ende steht es 1:1. So geht die Partie zu Ende.
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0: Ja, kurz vor 9 und immer noch sehr warm draußen. 24 Grad beim Deutschen Museum sogar noch. 23 sind es bei euch in Fürstenfeldbruck und nochmal 23 auch in Paunzhausen im Landkreis Freising. Die Nacht dann klar. Temperaturen gehen runter auf 15 bis 10 Grad. Morgen geht es auch nochmal sonnig und warm los mit bis zu 25 Grad. Also alle, die Spätschicht morgen haben, die haben Glück. Könnt ihr das nochmal genießen. Ab dem Mittag dann mehr Wolken. Auch Schauer und Gewitter sind möglich. Am Donnerstag erst Wolken, dann wieder mehr Sonne, der Freitag wechselhafter und das Wochenende dann wieder freundlicher. Soweit das Wetter. Und jetzt die Arabella München Nachrichten für euch am Dienstagabend.
3: Es ist 21 Uhr. Ich bin Gregor Jusse Moser. Der diesjährige Sommer ist jetzt offiziell der heißeste in Bayern seit dem Jahrhundertsommer 2003, in manchen Regionen sogar heißer. Laut dem Landesamt für Umwelt sind in allen 7 Regierungsbezirken neue Hitzerekorde gemessen worden. Außerdem gab es im bayernweiten Schnitt 26 Hitzetage, so viele wie nie seit Beginn der systematischen Erfassung 1951. Bundesfinanzminister Klingbeil findet es gut, dass Bundeskanzler Merz bei den hohen Spritpreisen finanzielle Entlastungen angekündigt hat. Er sei dankbar dafür, dass es jetzt Bewegung gebe. Der SPD-Chef fügte hinzu, dass seine Vorschläge schon seit Wochen auf dem Tisch lägen. Merz hat heute bei einer Wirtschaftstagung versprochen, dass die Regierung bald Vorschläge vorstellen werde. Eine Übergewinnsteuer für Mineralölkonzerne will Merz anders als Klingbeil aber nicht. Kunden von Netflix, Apple TV und Wow könnten Geld zurückbekommen. Verbraucherschützer haben gegen Preiserhöhungen der 3 Streamingdienste geklagt und fordern je nach Vertrag Rückzahlungen von 200 bis 700 Euro. Mehr von Claudia Wächter.
4: Konkret heißt der Vorwurf, die Anbieter haben die Preise mehrmals erhöht, ohne dafür eine neue Zustimmung der Kunden einzuholen. Stattdessen gab es nur den Hinweis auf Preisanpassungsklauseln in den Geschäftsbedingungen. Und die, sagen die Verbraucherschützer, sind unwirksam. Betroffene können sich der Klage anschließen, kostenlos.
3: Arbeiten im europäischen Ausland soll einfacher werden, das plant die EU-Kommission. So sollen Arbeitnehmer ihre Ansprüche auf

0: Sozial- und Gesundheitsversorgung leichter nachweisen können, wie Kommissionspräsidentin von der Leyen angekündigt hat. Zudem ist geplant, dass Berufsqualifikationen von unter anderem Ärztinnen, Krankenpflegern, Ingenieurinnen und Lehrern länderübergreifend schneller anerkannt werden, innerhalb von 5 Wochen statt 3 Monaten. Kurz vor der Entscheidung über den deutschen Olympiabewerber hat München 2 internationale Prestige-Events zugesprochen bekommen. Die bayerische Landeshauptstadt darf 2031 die Leichtathletik-Weltmeisterschaft austragen. 3 Jahre zuvor findet bereits das Finale der Fußball-Champions League im Stadion des FC Bayern statt.
1: Ja, das wird großartig. Freuen wir uns doch schon drauf. Kurz nach 9, der zuverlässige Verkehrsservice für München und die Region. Die A8 haben wir noch dabei, Salzburg Richtung München. Dann dauert es noch ein bisschen länger zwischen dem Dreieck Interl und Bad Aibling. 2 Kilometer Stau macht ein Plus für euch unterwegs von guten 20 Minuten. Und das ist der aktuellste Blitzer in München und der Region. Der steht stadteinwärts, Feldmoching, Hasenbergl in der Lerchenauer Straße, Ecke der Pongratzstraße. Gibt's noch mehr? Dann gerne her. 089-4433-4433. Gern anrufen oder uns gern auch eine WhatsApp ins Studio schicken. Danke.
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1: Servus, schön, dass ihr mit dabei seid. Und wie ist er gewesen? Heute der erste Schultag nach den Sommerferien. Also für die Eltern bestimmt entspannt. Der Alltag allgemein, aber dann doch eher stressig, oder? Wieder früh aufstehen, ja, auch im Job wahrscheinlich Termine ohne Ende. Umso schöner, dass jetzt Feierabend ist. Also Füße hoch und relaxen geht super mit mehr 80ern und mehr 90ern. Wir starten mit Cool on the Gang.
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0: Welle Relaxed München mit Cyndi Lauper und All Through the Night. Und es gibt was ganz, ganz Neues in der Altstadt für euch.
1: Jung, alt, Münchner oder von weiter her, dass jedermann willkommen ist, ist für jedermann was dabei.
0: Cornelia Zinner vom Neuen Wein Stefaner am Platzl ist es gewesen. Fast 20 Jahre lang hat es dort die Südtiroler Stuben von Alfons Schubeck gegeben. Jetzt hat die älteste Brauerei der Welt ein neues Stammhaus. Heute Mittag große Eröffnung im kleinen Kreis gewesen und ab morgen dürft ihr dann alle rein. Schönen Abend, wir entspannen zusammen mit mehr 80ern und mehr 90ern und jetzt mit Tom Petty, Free Fallen auf Arabella München.

0: Blondie und French Kissin in the USA und von den USA wieder zurück zu uns nach München und auch in die ganze Region. Kurz nach 9:30 das Wetter. Und das ist immer noch angenehm draußen. 23 Grad noch am Rindermarkt. Forst-Inning auch noch 23. In Tutzing im Landkreis Starnberg sind wir bei 22 Grad. Also genießt diesen Spätsommerabend noch draußen. Ne? Vielleicht ja noch auf dem Balkon oder der Terrasse. Da wäre ich jetzt auch ganz gerne. Die Nacht dann klar, 15 bis 10 Grad. Arabella München Wettertrend. Morgen geht es sonnig und warm los mit 25 Grad an der Spitze. Dann allerdings ab dem Mittag die ersten Schauer und Gewitter. So, kurz nach 9:30 der zuverlässige Verkehrsservice für München und die Region mit der A8 Salzburg Richtung München. Da dauert es noch ein bisschen länger zwischen dem Dreieck Inntal und Bad Aibling. 15 Minuten Stau. Und A99 Ost Richtung Nürnberg zwischen Aschheim-Ismaning und dem Kreuz Nord mehrere Rettungsfahrzeuge im Einsatz. Da ist sogar ein Rettungshubschrauber gelandet. Und die Autobahn, sehe ich soeben nochmal, das Update ist komplett gesperrt worden. Euch unterwegs eine gute Fahrt. Blitzer sind jetzt alle abgebaut. Wenn ihr einen neuen habt, dann einfach her damit. Ruft an oder schickt eine WhatsApp rein. 089 4433 4433.
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so heißt bestimmt auch der ein oder andere Friseur. Die Cutting Crew, I've Been In Love Before auf Arabella München. Ich wünsche einen ganz entspannten Abend. Es ist vielleicht auch bei euch seit über 6 Wochen der erste wirklich ruhige Abend. Ja, Sommerferien sind vorbei und somit auch das lange Aufbleiben dürfen der Kids. Wir bleiben aber zusammen noch ein bisschen wach, oder? Na klar, der Abend ist noch jung. Von uns gibt's dazu mehr entspannte 80er und mehr gechillte 90er. Gleich Clouseau und jetzt Alison Moyet, Weak in the Presence of Beauty. Schönen Abend mit Arabella München.

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1: Jetzt in der Nacht ist es in Bayern erstmal locker bewölkt und klar, die Temperaturen gehen runter auf 16 bis 8 Grad. Morgen schaut es dann schon deutlich herbstlicher aus. Da gibt es immer wieder Regen und auch Gewitter. Es wird kühler. Die Temperaturen am Nachmittag liegen dann bei um die 20 Grad.
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1: Es ist 22 Uhr. Ich bin Christian Lang. Entlastungen für die Autofahrer hat Kanzler Merz wegen der hohen Spritpreise versprochen. Eine Übergewinnsteuer auf Extra-Profite der Mineralölkonzerne lehnt er jedoch ab. Für die setzt sich Finanzminister Klingbeil ein. Claudia Wächter berichtet.
2: Immerhin einig ist man sich, dass viele Autofahrer an der Schmerzgrenze sind. Wir werden etwas gegen die Preistreiberei tun, verspricht der Kanzler. Aber eine Übergewinnsteuer hält er für rechtlich nicht durchsetzbar. SPD-Finanzminister Klingbeil will allerdings damit Entlastungen für Autofahrer gegenfinanzieren. Dennoch sagt Merz, wir werden schnell Vorschläge auf den Tisch legen.
1: In diesem Sommer sind in Bayern gleich einige Hitzerekorde aufgestellt worden. Die bayernweite Durchschnittstemperatur lag laut dem Deutschen Wetterdienst von Juni bis August bei rund 20 Grad. Das sind mehr als 3 Grad über dem Mittel der Jahre 1971 bis 2000 und so warm wie seit dem Jahrhundertsommer 2003 nicht mehr. In allen 7 Regierungsbezirken wurden neue Höchsttemperaturen aufgestellt, teilte das Landesamt für Umwelt mit. Kriminelle Banden in Deutschland greifen immer häufiger zu Gewalt, um Opfer einzuschüchtern und Machtansprüche durchzusetzen. Das geht aus dem aktuellen Bundeslagebild organisierte Kriminalität hervor. Darin werden für das letzte Jahr 20 Tötungsdelikte aufgeführt, 7 mehr als 2024. Auch bei Körperverletzung gab es deutlich mehr Fälle. Immer häufiger werden für Gewalttaten auch Minderjährige über soziale Medien angeworben, zeigt der Bericht. Filme, Serien, Sport. Wer alles streamen möchte, für den kann es richtig ins Geld gehen, zumal Streamingdienste gerne auch mal ihre Preise erhöhen. Verbraucherschützer gehen jetzt mit 3 Verbandsklagen gegen Netflix, Apple TV und Wow vor. Sie wollen für Kunden in Deutschland Rückzahlungen in Höhe von 200 bis 700 Euro durchsetzen. Ihre Argumentation, die Anbieter hätten die Preise laufender Abonnements wiederholt angehoben.

0: oben, ohne dafür die Zustimmung ihrer Kunden einzuholen. Die Toten Hosen und die britische Band Bring Me the Horizon spielen nächstes Jahr bei Rock im Park und dem Schwesterfestival Rock am Ring. Zusammen mit Blink 182 stehen damit alle drei Headliner für 2027 fest. Weitere Acts sind laut den Veranstaltern unter anderem Billy Talent, Parkway Drive oder der deutsche Rapper Chiago. Es ist jetzt kurz nach 10.
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0: Die A3 Richtung Würzburg zwischen Bessenbach-Walderschaff und Weibersbrunn, eine Unfallaufnahme. A8 Richtung München zwischen Friedberg und Dasing, da ist ebenfalls ein Unfall passiert. Ein Pannen-LKW auf der A8 Richtung München zwischen Bad Aibling und Irschenberg. Und A93 Richtung Holledau zwischen Regenstauf und Regensburg Nord liegen Holzteile auf der Straße.
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0: Das Wetter für München und die ganze Region.
1: Jetzt in der Nacht ist es in Bayern erstmal locker bewölkt und klar, die Temperaturen gehen runter auf 16 bis 8 Grad. Morgen schaut es dann schon deutlich herbstlicher aus. Da gibt es immer wieder Regen und auch Gewitter. Es wird kühler. Die Temperaturen am Nachmittag liegen dann bei um die 20 Grad.
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1: Ich bin Christian Lang. Entlastungen für die Autofahrer hat Kanzler Merz wegen der hohen Spritpreise versprochen. Eine Übergewinnsteuer auf Extraprofite der Mineralölkonzerne lehnt er jedoch ab. Für die setzt sich Finanzminister Klingbeil ein. Claudia Wächter berichtet.
2: Immerhin einig ist man sich, dass viele Autofahrer an der Schmerzgrenze sind. Wir werden etwas gegen die Preistreiberei tun, verspricht der Kanzler. Aber eine Übergewinnsteuer hält er für rechtlich nicht durchsetzbar. SPD-Finanzminister Klingbeil will allerdings damit Entlastungen für Autofahrer gegenfinanzieren. Dennoch sagt Merz, wir werden schnell Vorschläge auf den Tisch legen.
1: In diesem Sommer sind in Bayern gleich einige Hitzerekorde aufgestellt worden. Die bayernweite Durchschnittstemperatur lag laut dem Deutschen Wetterdienst von Juni bis August bei rund 20 Grad. Das sind mehr als 3 Grad über dem Mittel der Jahre 1971 bis 2000 und so warm wie seit dem Jahrhundertsommer 2003 nicht mehr. In allen 7 Regierungsbezirken wurden neue Höchsttemperaturen aufgestellt, teilte das Landesamt für Umwelt mit.
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0: das Wetter für München und die ganze Region.
1: Jetzt in der Nacht ist es in Bayern erstmal locker bewölkt und klar. Die Temperaturen gehen runter auf 16 bis 8 Grad. Morgen schaut es dann schon deutlich herbstlicher aus. Da gibt es immer wieder Regen und auch Gewitter. Es wird kühler. Die Temperaturen am Nachmittag liegen dann da um die 20 Grad.
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1: Es ist 23 Uhr. Ich bin Christian Lang. Bundesfinanzminister Klingbeil findet es gut, dass Kanzler Merz bei den hohen Spritpreisen finanzielle Entlastungen angekündigt hat. Er sei dankbar dafür, dass es jetzt Bewegung gebe. Der SPD-Chef fügte hinzu, dass seine Vorschläge schon seit Wochen auf dem Tisch lägen. Merz hat heute bei einer Wirtschaftstagung versprochen, dass die Regierung bald Vorschläge vorstellen werde. Eine Übergewinnsteuer für Mineralölkonzerne will Merz anders als Klingbeil aber nicht. Filme, Serien, Sport. Wer alles bei verschiedenen Anbietern gerne streamt, muss tief in den Geldbeutel langen. Auch weil die Anbieter ihre Preise immer wieder erhöhen. Verbraucherschützer ziehen jetzt mit 3 Sammelklagen gegen Netflix, Apple TV und Wow vor Gericht. Sie wollen für Kundinnen und Kunden in Deutschland Rückzahlungen zwischen 200 und 700 Euro pro Person durchsetzen. Ihr Vorwurf, die Dienste haben Preise für laufende Abos mehrfach angehoben, ohne vorher die Zustimmung der Kundinnen und Kunden einzuholen. Deutschland will bei der Rüstung stärker mit den USA zusammenarbeiten. Verteidigungsminister Pistorius sagte zum Start einer mehrtägigen US-Reise, gemeinsam könnten Waffensysteme für Abschreckung und Verteidigung schneller und in größerer Zahl produziert werden. Deutschland bietet dafür technologische Spitzenkompetenz. Am Freitag nimmt Pistorius in Texas den ersten von Deutschland bestellten F-35 Tarnkappenjet in Empfang. Er soll bei uns die überalterten Tornados ablösen. Der Schauspieler Ralf Richter ist tot. Das hat seine Familie auf Facebook mitgeteilt. Er ist im Alter von 69 Jahren gestorben. Richter ist durch das Weltkriegsdrama Das Boot berühmt geworden. Außerdem hat er in den Fernsehserien Der Alte, Alarm für Cobra 11 und Großstadtrevier mitgespielt. Verkehrschaos heute früh in München, ausgerechnet am ersten Schultag nach den Sommerferien. Ein Oberleitungsschaden legte die S-Bahn-Stammstrecke für einige Stunden komplett lahm. Tausende Pendlerinnen und Pendler mussten auf U-Bahn, Bus und Tram umsteigen. Grund für die Störung war laut Bahn ein Kurzschluss in einer Oberleitung zwischen Pasing und Leim. Sabotage schließe man aus. Möglicherweise habe eine Verkettung einiger Umstände dazu geführt, dass eine S-Bahn die Oberleitung beschädigt hat. Seit dem frühen Abend läuft der Verkehr wieder weitgehend normal. Es ist jetzt kurz nach 11.
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1: Die A7 Richtung Würzburg zwischen Rothenburg ob der Tauber und der Raststätte Ohrenbach-Rost, ein Pannen-LKW. A8 Richtung München zwischen Friedberg und Dasing ist ein Unfall passiert. Nochmal

0: Die A8 Richtung Salzburg, diesmal zwischen Übersee und der Raststätte Hochfellen Süd. Auch da ein Unfall, Unfallstelle ist noch ungesichert. Und Reifenteile auf der A9 Richtung Nürnberg, zwischen Münchberg Süd und Gefries, die Reifenteile auf der Straße.
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0: Wetter für München und die ganze Region.
1: Jetzt in der Nacht ist es in Bayern erstmal locker bewölkt und klar, die Temperaturen gehen runter auf 16 bis 8 Grad. Morgen schaut es dann schon deutlich herbstlicher aus. Da gibt es immer wieder Regen und auch Gewitter. Es wird kühler. Die Temperaturen am Nachmittag liegen dann bei um die 20 Grad.
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1: Ich bin Christian Lang. Bundesfinanzminister Klingbeil findet es gut, dass Kanzler Merz bei den hohen Spritpreisen finanzielle Entlastungen angekündigt hat. Er sei dankbar dafür, dass es jetzt Bewegung gebe. Der SPD-Chef fügte hinzu, dass seine Vorschläge schon seit Wochen auf dem Tisch lägen. Merz hat heute bei einer Wirtschaftstagung versprochen, dass die Regierung bald Vorschläge vorstellen werde. Eine Übergewinnsteuer für Mineralölkonzerne will Merz anders als Klingbeil aber nicht. Verkehrschaos heute früh in München, ausgerechnet am ersten Schultag nach den Sommerferien. Ein Oberleitungsschaden legte die S-Bahn-Stammstrecke für einige Stunden komplett lahm. Tausende Pendlerinnen und Pendler mussten auf U-Bahn, Bus und Tram umsteigen. Grund für die Störung war laut Bahn ein Kurzschluss in einer Oberleitung zwischen Pasing und Leim. Sabotage schließe man aus. Möglicherweise habe eine Verkettung einiger Umstände dazu geführt, dass eine S-Bahn die Oberleitung beschädigt hat. Seit dem frühen Abend läuft der Verkehr wieder weitgehend normal.
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1: Einige Wolken ziehen heute Nacht durch Bayern. Die Temperaturen liegen zwischen 14 und 11 Grad. In Alpennähe sind die Werte einstellig. Heute gibt es in Franken viele Wolken, immer wieder regnet es, auch Gewitter sind mit dabei. Ansonsten wechseln sich im restlichen Bayern Sonne und Wolken ab. Die Höchstwerte schaffen es auf 20 bis 26 Grad.
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1: Es ist 0 Uhr, ich bin Christian Lang. Kanzler Merz hat seine Reise zur UN-Generalversammlung in New York für nächste Woche abgesagt. Merz werde nicht nach New York reisen, da seine Präsenz in Berlin erforderlich sei, hieß es aus Regierungskreisen. Ronny Thorau berichtet.
2: Kanzler Merz hatte schon letztes Jahr nicht an der UN-Generaldebatte teilgenommen und die deutsche Rede dort Außenminister Wadephul überlassen. So wird es nun wohl auch dieses Jahr kommen. Merz' kurzfristige Absage dürfte dem innenpolitischen Druck geschuldet sein. Kurz vor zwei weiteren Landtagswahlen mit drohenden Wahlschlappen wird in der Union mehr oder weniger offen über einen möglichen Austausch des Kanzlers diskutiert. Merz will noch am Sonntagabend mit der CDU-Spitze über die Wahlergebnisse beraten und dabei wohl vor allem fragen, wie viel Rückendeckung er in den eigenen Reihen noch hat.
1: Bundesgesundheitsminister Linnemann fordert strengere Regeln für medizinisches Cannabis. Laut dem Ministerium könnte der Cannabisimport in diesem Jahr auf 300 Tonnen steigen, 10-mal so viel wie vor 3 Jahren. Mit reiner medizinischer Nutzung hat das nichts mehr zu tun, sagte Linnemann beim Deutschen Apothekertag in München. Die Regierung plant deswegen, dass medizinisches Cannabis in Zukunft nur noch in Apotheken und nicht mehr online verkauft werden darf. Kriminelle Banden in Deutschland greifen immer häufiger zu Gewalt, um Opfer einzuschüchtern und Machtansprüche durchzusetzen. Das geht aus dem aktuellen Bundeslagebild Organisierte Kriminalität hervor. Darin werden für das vergangene Jahr 20 Tötungsdelikte aufgeführt, 7 mehr als 2024. Auch bei Körperverletzung gab es deutlich mehr Fälle. Immer häufiger werden für Gewalttaten auch Minderjährige über soziale Medien angeworben, zeigt der Bericht. Arbeiten im europäischen Ausland soll einfacher werden. Die EU-Kommission plant, dass Beschäftigte ihre Ansprüche auf Sozial- und Gesundheitsversorgung leichter nachweisen können. Außerdem sollen Abschlüsse von Ärzten, Pflegekräften, Ingenieuren und Lehrern schneller anerkannt werden. In 5 Wochen statt in 3 Monaten. Das ist Festivalvorfreude. Das Line-Up für Rock im Park und Rock am Ring 2027 steht. Neben den Headlinern Blink-182 sind jetzt auch die Toten Hosen und Bring Me the Horizon mit dabei. Ebenfalls bestätigt sind auch Billy Talent, Evanescence, The Prodigy und viele weitere Top-Acts. Die Rock-Community feiert das. Schon mehr als 40.000 Tickets sind zum Beispiel allein schon für Rock im Park in Nürnberg verkauft worden. Das Festival findet am 1. Juni-Wochenende statt. Es ist jetzt 12:15.
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1: Die A7 Füssen-Reutte-Ulm zwischen Vöhringen und Dreikittistetten sind Tiere an und auf der Autobahn. A8 Richtung Salzburg zwischen Übersee und der Raststätte Hochfällen Süd ist ein Unfall passiert. A9 Richtung München zwischen Allershausen und Kreuzneufahren ebenfalls ein Unfall, das Ganze im Baustellenbereich. Kaputter Laster auf der A9 Richtung Nürnberg zwischen Münchberg Süd und Gefries, der kaputte Laster auf der rechten Spur. Und Vorsicht, Personen an und auf der Autobahn A99, Autobahnring München, München Südwest, München Nord, da sind beidseitig Personen an und auf der Autobahn.
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1: Einige Wolken ziehen heute Nacht durch Bayern. Die Temperaturen liegen zwischen 14 und 11 Grad. In der Alpennähe sind die Werte einstellig. Heute gibt es in Franken viele Wolken, immer wieder regnet es. Auch Gewitter sind mit dabei. Ansonsten wechseln sich im restlichen Bayern Sonne und Wolken ab. Die Höchstwerte schaffen es auf 20 bis 26 Grad.
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1: Ich bin Christian Lang. Kanzler Merz hat seine Reise zur UN-Generalversammlung in New York für nächste Woche abgesagt. Merz werde nicht nach New York reisen, da seine Präsenz in Berlin erforderlich sei, hieß es aus Regierungskreisen. Ronny Thorau berichtet.
2: Kanzler Merz hatte schon letztes Jahr nicht an der UN-Generaldebatte teilgenommen und die deutsche Rede dort Außenminister Wadefuhl überlassen. So wird es nun wohl auch dieses Jahr kommen. Merz' kurzfristige Absage dürfte dem innenpolitischen Druck geschuldet sein. Kurz vor zwei weiteren Landtagswahlen mit drohenden Wahlschlappen wird in der Union mehr oder weniger offen über einen möglichen Austausch des Kanzlers diskutiert. Merz will noch am Sonntagabend mit der CDU-Spitze über die Wahlergebnisse beraten und dabei wohl vor allem fragen, wie viel Rückendeckung er in den eigenen Reihen noch hat.
1: Bundesgesundheitsminister Linnemann fordert strengere Regeln für medizinisches Cannabis. Laut dem Ministerium könnte der Cannabisimport in diesem Jahr auf 300 Tonnen steigen, 10-mal so viel wie vor 3 Jahren. Mit reiner medizinischer Nutzung hat das nichts mehr zu tun, sagte Linnemann beim Deutschen Apothekertag in München. Die Regierung plant deswegen, dass medizinisches Cannabis in Zukunft nur noch in Apotheken und nicht mehr online verkauft werden darf.
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0: Das Wetter für München und die ganze Region.
1: Einige Wolken ziehen heute Nacht durch Bayern. Die Temperaturen liegen zwischen 14 und 11 Grad. In Alpennähe sind die Werte einstellig. Heute gibt es in Franken viele Wolken. Immer wieder regnet es. Auch Gewitter sind mit dabei. Ansonsten wechseln sich im restlichen Bayern Sonne und Wolken ab. Die Höchstwerte schaffen es auf 20 bis 26 Grad.
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1: Es ist 1 Uhr. Ich bin Christian Lang. Bundesfinanzminister Klingbeil findet es gut, dass Kanzler Merz bei den hohen Spritpreisen finanzielle Entlastungen angekündigt hat. Er sei dankbar dafür, dass es jetzt Bewegung gebe. Der SPD-Chef fügte hinzu, dass seine Vorschläge schon seit Wochen auf dem Tisch lägen. Merz hat heute bei einer Wirtschaftstagung versprochen, dass die Regierung bald Vorschläge vorstellen werde. Eine Übergewinnsteuer für Mineralölkonzerne will Merz, anders als Klingbeil, aber nicht. Verkehrschaos am Dienstagmorgen in München, ausgerechnet am ersten Schultag nach den Sommerferien. Ein Oberleitungsschaden legte die S-Bahn-Stammstrecke für einige Stunden komplett lahm. Tausende Pendlerinnen und Pendler mussten auf U-Bahn, Bus und Tram umsteigen. Grund für die Störung war laut Bahn ein Kurzschluss in einer Oberleitung zwischen Pasing und Laim. Sabotage schließe man aus, möglicherweise habe eine Verkettung einiger Umstände dazu geführt, dass eine S-Bahn die Oberleitung beschädigt hat. Seit dem Abend läuft der Verkehr wieder weitgehend normal. Am Anfang der Corona-Pandemie wurden händeringend Schutzmasken gesucht. Der Bund hatte damals viel Geld geboten. Händler haben weit mehr als gedacht besorgt. Der Rechtsstreit liegt jetzt in Karlsruhe. Ob heute schon ein Urteil fällt, ist unklar. Jacqueline Melcher berichtet.
2: Das Bundesgesundheitsministerium hatte im Frühjahr 2020 ein sogenanntes Open-House-Verfahren durchgeführt, bei dem jeder, der wollte, dem Bund für 4,50 Euro das Stück FFP2-Masken verkaufen konnte. Doch es machten viel mehr Firmen mit als erwartet. Bei vielen verweigerte der Bund später die Annahme wegen angeblicher Mängel oder vermeintlich versäumter Fristen. Zahlreiche Händler zogen dagegen vor Gericht. Rund 90 Verfahren laufen heute noch dazu. Über 4 wird nun am BGH verhandelt.
1: Filme, Serien, Sport. Wer alles bei verschiedenen Anbietern gerne streamt, muss tief in den Geldbeutel langen. Auch weil die Anbieter ihre Preise immer wieder erhöhen. Verbraucherschützer ziehen jetzt mit 3 Sammelklagen gegen Netflix, Apple TV und Wow vor Gericht. Sie wollen für Kundinnen und Kunden in Deutschland Rückzahlungen zwischen 200 und 700 Euro pro Person durchsetzen. Ihr Vorwurf, die Dienste haben Preise für laufende Abos mehrfach angehoben, ohne vorher die Zustimmung der Kundinnen und Kunden einzuholen. Der Schauspieler Ralf Richter ist tot. Das hat seine Familie auf Facebook mitgeteilt. Er ist im Alter von 69 Jahren gestorben. Richter ist durch das Weltkriegsdrama Das Boot berühmt geworden. Außerdem hat er in den Fernsehserien Der Alte, Alarm für Cobra 11 und Großstadtrevier mitgespielt. Es ist jetzt kurz nach 1.
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1: Die A9 Berlin Richtung Nürnberg zwischen Münchberg Süd und Gefrees steht ein kaputter Laster auf der rechten Fahrspur.
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0: Das Wetter für München und die ganze Region.
1: Einige Wolken ziehen heute Nacht durch Bayern. Die Temperaturen liegen zwischen 14 und 11 Grad. In Alpennähe sind die Werte einstellig. Heute gibt es in Franken viele Wolken. Immer

0: Da regnet es, auch Gewitter sind mit dabei. Ansonsten wechseln sich im restlichen Bayern Sonne und Wolken ab. Die Höchstwerte schaffen es auf 20 bis 26 Grad.
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0: Ich bin Christian Lang. Bundesfinanzminister Klingbeil findet es gut, dass Kanzler Merz bei den hohen Spritpreisen finanzielle Entlastungen angekündigt hat. Er sei dankbar dafür, dass es jetzt Bewegung gebe. Der SPD-Chef fügte hinzu, dass seine Vorschläge schon seit Wochen auf dem Tisch lägen. Merz hat heute bei einer Wirtschaftstagung versprochen, dass die Regierung bald Vorschläge vorstellen werde. Eine Übergewinnsteuer für Mineralölkonzerne will Merz, anders als Klingbeil, aber nicht. Verkehrschaos am Dienstagmorgen in München, ausgerechnet am ersten Schultag nach den Sommerferien. Ein Oberleitungsschaden legte die S-Bahn-Stammstrecke für einige Stunden komplett lahm. Tausende Pendlerinnen und Pendler mussten auf U-Bahn, Bus und Tram umsteigen. Grund für die Störung war laut Bahn ein Kurzschluss in einer Oberleitung zwischen Pasing und Leim. Sabotage schließe man aus, möglicherweise habe eine Verkettung einiger Umstände dazu geführt, dass eine S-Bahn die Oberleitung beschädigt hat. Seit dem Abend läuft der Verkehr wieder weitgehend normal.
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